0: Einnahmen. Laut Bild-Zeitung sind die Ausgaben der gesetzlichen Krankenkassen von Januar bis März um 7,8% gestiegen. Das Gesundheitsministerium war bislang von nur 6,5% ausgegangen. Das stellt die Bundesregierung vor eine schwere Entscheidung. Entweder verschärft sie die Gesundheitsreform nochmal oder die Beiträge müssen trotz sinkender Leistungen weiter erhöht werden. Die SPD, sie steckt weiter im Umfragetief. Im RTL-NTV-Trendbarometer sind die Sozialdemokraten auf 11% gefallen. Die Union kann sich um einen Punkt auf 22% verbessern. Die AfD bleibt mit 27% stärkste Kraft. Die Einzelheiten von David Riemer.
1: Die Grünen liegen laut dem Trendbarometer weiter bei 15, die Linke bei 11%. Mehr als die Hälfte der Bürgerinnen und Bürger traut nach wie vor keiner Partei zu, die Probleme im Land am besten zu lösen. Die wirtschaftliche Lage in Deutschland sehen die Befragten so schlecht wie seit der Corona-Zeit bzw. dem Ausbruch des Ukraine-Krieges nicht mehr.
0: Es ist ein wichtiger Schritt für die Raumfahrt in Bayern. Das Münchner Start-up ISA Aerospace hat nochmal 270 Millionen Euro eingesammelt. Das Unternehmen will das Geld in die Serienproduktion ihrer Spektrum-Rakete investieren. Bis zu 40 Stück pro Jahr wollen die Münchner herstellen. Bisher hob die Spektrum-Rakete allerdings erst zu einem Testflug im Frühjahr 2025 in Norwegen ab. Der zweite Start hatte sich mehrmals verzögert. Es ist nichts geworden mit dem rein bayerischen Finale in der Basketball-Bundesliga. Bamberg verlor am späten Abend das entscheidende Halbfinal-Playoff-Spiel bei Alba Berlin klar mit 66-97. Um den Meistertitel spielen damit jetzt Berlin und der FC Bayern Basketball. Es ist jetzt kurz nach zwei.
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0: Im Moment haben wir keine Meldungen. Ihr habt überall freie Fahrt.
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3: Servus, hier ist Cora Weidner und in dieser Nacht spielt auch der Vollmond mit, der Erdbeermond, um genau zu sein. Falls ihr gerade unterwegs seid noch oder nicht schlafen könnt, lohnt sich heute vielleicht mal ein ganz kurzer Blick nach draußen.

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Es gibt so Menschen, die trinken Kaffee und es gibt Menschen, die haben zu Kaffee eine richtige Beziehung. Und die fängt offenbar nicht erst bei der Bohne an, sondern schon bei der Tasse. Für 3/4 der Kaffeetrinker und Trinkerinnen ist nämlich genau die Lieblingstasse entscheidend. Und jeder 5.

Hälfte sagt sogar, ohne die schmeckt es einfach nicht richtig. Und das kann ich echt nachvollziehen. Überhaupt hängt Deutschland ziemlich am Kaffee. Im Schnitt sind es 3,2 Tassen am Tag, bei den 56- bis 65-Jährigen sogar noch mehr. Gleichzeitig wird das Ganze leider immer teurer. Cappuccino kostet inzwischen im Schnitt 3,57 Euro. Bohnenkaffee ist in den letzten Jahren kräftig teurer geworden und für fast die Hälfte ist Kaffee inzwischen schon eher so ein kleines Luxusgut. Trotzdem wird nicht verzichtet, es wird höchstens strategischer eingekauft. Im Angebot zugreifen, Vorräte bunkern und bloß nicht an der falschen Stelle sparen. Denn beim Kaffee, da hört auf jeden Fall bei vielen die Vernunft auf.

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1: Die Wolkendecke, die zieht sich jetzt langsam wieder zu und südlich der Donau, da fängt es erneut an zu regnen. Die Werte, die gehen bis in der Früh runter auf 12 bis 6 Grad. Heute auch tagsüber überwiegend bewölkt und regnerisch, vor allem in Alpennähe, da wird es richtig nass. Nur in Franken auch mal freundlicher. Die Höchstwerte heute 12 bis 19 Grad. Am Donnerstag und Freitag bleibt es regnerisch. Ab dem Wochenende, da schaut dann hier und da auch mal die Sonne raus.
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1: Ich bin Hendrik Daum. Die US-Armee hat mit Angriffen auf den Iran begonnen. Das teilte das zuständige US-Regionalkommando in der Nacht mit. Es handelte sich um Angriffe zur, so wörtlich, Selbstverteidigung wegen des Abschusses eines amerikanischen Kampfhubschraubers durch den Iran in der vergangenen Nacht. Die beiden Piloten blieben bei dem Abschuss unverletzt. US-Präsident Trump hatte danach mit Vergeltung gedroht. Art und Umfang der amerikanischen Angriffe sind zur Stunde noch unklar. Es ist ein wichtiger Schritt für die Raumfahrt in Bayern. Das Münchner Start-up ISA Aerospace hat nochmal 270 Millionen Euro eingesammelt. Das Unternehmen will das Geld in die Serienproduktion ihrer Spektrum-Rakete investieren. Bis zu 40

0: Stück pro Jahr wollen die Münchner herstellen. Bisher hob die Spektrum-Rakete allerdings erst zu einem Testflug im Frühjahr 2025 in Norwegen ab. Der zweite Start hatte sich mehrmals verzögert.
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Mit den Pet Shop Boys geht's durch die Nacht. Mehr 80er, mehr 90er hier auf Arabella München. You Are The Reason von Callum Scott ist der nächste Song in der Playlist. Seit der Veröffentlichung 2017 hat sich dieser Song weltweit millionenfach verkauft, wurde über 1 Milliarde Mal gestreamt und trifft bis heute einen Nerv, weil er so schön schlicht, so schön ehrlich, direkt von Nähe, Verlust und dem Wunsch erzählt, jemanden nicht zu verlieren. Hier ist Callum Scott auf Arabella München mit You Are The Reason.

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1: Die Wolkendecke, die zieht sich jetzt langsam wieder zu und südlich der Donau, da fängt es erneut an zu regnen. Die Werte, die gehen bis in der Früh runter auf 12 bis 6 Grad. Heute auch tagsüber überwiegend bewölkt und regnerisch, vor allem in Alpennähe, da wird es richtig nass. Nur in Franken auch mal freundlicher. Die Höchstwerte heute 12 bis 19 Grad. Am Donnerstag und Freitag bleibt es regnerisch. Ab dem Wochenende, da schaut dann hier und da auch mal die Sonne raus.
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1: Es ist 3 Uhr, ich bin Hendrik Daum. Wird es ein Sommer der Reformen von Steuern über Rente bis Gesundheit? Die Bundesregierung hat sich einiges vorgenommen. Zur Vorbereitung treffen sich die Spitzen der Regierungskoalition heute Abend mit Vertretern der Gewerkschaften und Arbeitgeber. David Riemer berichtet.
2: Die Zeit drängt. Bis zur Sommerpause will die Bundesregierung liefern und ein Reformpaket schnüren. Stand jetzt ist eine Einigung aber noch meilenweit entfernt. Stichwort flexiblere Arbeitszeiten etwa. Unterschiedlicher Meinung sind Schwarz-Rot auch beim Thema Steuern. Die SPD will die Erbschaftssteuer reformieren, die Union lehnt das kategorisch ab. Die Bundesregierung hofft, dass Wirtschaftsverbände und Gewerkschaften heute Abend mit gemeinsamen Vorschlägen in die Reformdebatte einsteigen.
1: Die US-Armee hat mit Angriffen auf den Iran begonnen.

0: Das teilte das zuständige US-Regionalkommando in der Nacht mit. Es handelt sich um Angriffe, so wörtlich, zur Selbstverteidigung wegen des Abschusses eines amerikanischen Kampfhubschraubers durch den Iran in der vergangenen Nacht. Die beiden Piloten blieben bei dem Abschuss unverletzt. US-Präsident Trump hatte danach mit Vergeltung gedroht. Art und Umfang der amerikanischen Angriffe sind zur Stunde noch unklar. Es ist ein neues Bild für Reisende am Münchner Hauptbahnhof. U-Bahn-Wache, DB Sicherheit, Bundespolizei und die Münchner Polizei sind ab sofort gemeinsam unterwegs als sogenannte Quattro-Streife, jeweils immer einer von ihnen in seiner Uniform. Das Ziel, die Fahrgäste und Besucher sollen sich dadurch sicherer fühlen, das sagt der Leiter der Münchner Bundespolizeiinspektion, Steffen Quaas.
1: Also wir hoffen uns tatsächlich, dass diese Quattro-Streife in besonderer Weise auch wahrgenommen wird. Das ist ein neues Bild, was sich für die Reisenden ergibt. Und die Hoffnung besteht darin, dass eben nicht nur die Kompetenzen gebündelt werden, sondern dass das für den Reisenden auch sozusagen Polizei zum Anfassen oder Sicherheitsakteure zum Anfassen sein werden.
0: Eingesetzt wird die Quattro-Streife jetzt erstmal zweimal pro Woche zu den Stoßzeiten. Es ist am Ende nichts geworden mit dem rein bayerischen Finale in der Basketball-Bundesliga. Bamberg verlor am späten Abend das entscheidende Halbfinal-Playoff-Spiel bei Alba Berlin klar mit 66-97. Um den Meistertitel spielen damit jetzt Berlin und der FC Bayern Basketball. Es ist jetzt kurz nach drei.
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0: Die A3 haben wir Würzburg Richtung Nürnberg. Bitte aufpassen, zwischen Geiselwind und Schlüsselfeld, da liegen Gegenstände auf der Fahrbahn. Und noch die A6 Nürnberg Richtung Pilsen. Hier ein unbeleuchtetes Pannenauto auf dem Standstreifen zwischen Leuchtenberg und Fohnenstrauß West.
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3: Hallo, hier ist Cora Weidner am Tag des Eistees. Und vielleicht ist das schon mal so ein ganz guter Reminder für später, falls der Mittwoch heute richtig hitzig wird und ihr einfach kurz was Kaltes in der Hand und im Magen braucht.

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1: Die Wolkendecke, die zieht sich jetzt langsam wieder zu und südlich der Donau, da fängt es erneut an zu regnen. Die Werte, die gehen bis in der Früh runter auf 12 bis 6 Grad. Heute auch tagsüber überwiegend bewölkt und regnerisch, vor allem in Alpennähe, da wird es richtig nass. Nur in Franken auch mal freundlicher. Die Höchstwerte heute 12 bis 19 Grad. Am Donnerstag und Freitag bleibt es regnerisch. Ab dem Wochenende, da schaut dann hier und da auch mal die Sonne raus.
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1: Ich bin Hendrik Daum. Wird es ein Sommer der Reformen von Steuern über Rente bis Gesundheit? Die Bundesregierung hat sich einiges vorgenommen. Zur Vorbereitung treffen sich die Spitzen der Regierungskoalition heute Abend mit Vertretern der Gewerkschaften und Arbeitgeber. David Riemer berichtet.
2: Die Zeit drängt. Bis zur Sommerpause will die Bundesregierung liefern und ein Reformpaket schnüren. Stand jetzt ist eine Einigung aber noch meilenweit entfernt. Stichwort flexiblere Arbeitszeiten etwa. Unterschiedlicher Meinung sind schwarz-rot auch beim Thema Steuern. Die SPD will die Erbschaftssteuer reformieren, die Union lehnt das kategorisch ab. Die Bundesregierung hofft, dass Wirtschaftsverbände und Gewerkschaften heute Abend mit gemeinsamen Vorschlägen in die Reformdebatte einsteigen.
1: Es ist ein neues Bild für Reisende am Münchner Hauptbahnhof. U-Bahn-Wache, DB-Sicherheit, Bundespolizei und die Münchner Polizei sind ab sofort gemeinsam unterwegs als sogenannte Quattro-Streife, jeweils immer einer von ihnen in seiner Uniform. Das Ziel, die Fahrgäste und Besucher sollen sich dadurch sicherer fühlen, das sagt der Leiter der Münchner Bundespolizeiinspektion, Steffen Quaas.
3: Also wir hoffen uns tatsächlich, dass diese Quattro-Streife in besonderer Weise auch wahrgenommen wird. Das ist ein neues Bild, was sich für die Reisenden ergibt. Und die Hoffnung besteht darin, dass eben nicht nur die Kompetenzen gebündelt werden, sondern dass das für den Reisenden auch sozusagen Polizei zum Anfassen oder Sicherheitsakteure zum Anfassen sein werden.
1: Eingesetzt wird die Quattro-Streife jetzt erstmal zweimal pro Woche zu den Stoßzeiten.
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0: das Wetter für München und die ganze Region.
1: Südlich der Donau kommt jetzt Regen auf bei Frühwerten zwischen 12 und 6 Grad. Auch tagsüber heute überwiegend bewölkt und regnerisch. Vor allem in Alpennähe wird es richtig nass. Nur in Franken auch etwas freundlicher. Die Höchstwerte 12 bis 19 Grad. Am Donnerstag und Freitag bleibt es regnerisch ab dem Wochenende. Da schaut dann hier und da auch mal die Sonne raus.
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1: Es ist 4 Uhr. Ich bin Hendrik Daum. Selten stand eine Gesundheitsministerkonferenz von Bund und Ländern so unter Beschuss wie die heute in Hannover. Bundesweit protestieren Lobbygruppen und Gewerkschaften gegen die geplanten Sparmaßnahmen im Gesundheitssystem. Mehr von Thomas Thunfeld.
2: Arztpraxen, Krankenhäuser und die Pharmaindustrie, bei ihnen soll der Rotstift massiv angesetzt werden. Mehr als 16 Milliarden Euro sollen kommendes Jahr durch die Gesundheitsreform eingespart werden, damit rote Zahlen im Gesundheitssystem und höhere Beiträge für die Versicherten verhindert werden. Die Gewerkschaften warnen dagegen vor Krankenhausschließungen, wenn die Kliniken mit weniger Geld auskommen sollen, und der Verband der Hausärzte vor spürbaren Folgen für die Versorgung der Kranken.
1: Die US-Armee hat Luftangriffe auf den Iran geflogen, das teilte das zuständige US-Regionalkommando in der Nacht mit. Es handele sich um Angriffe zur, so wörtlich, Selbstverteidigung wegen des Abschusses eines amerikanischen Kampfhubschraubers durch den Iran in der vergangenen Nacht. Die beiden Piloten blieben bei dem Abschuss unverletzt. US-Präsident Trump hatte danach mit Vergeltung gedroht. Art und Umfang der amerikanischen Angriffe sind zur Stunde noch unklar. Die zum 1. Juli geplante Diätenerhöhung der Bundestagsabgeordneten wird ausfallen. Aus Kreisen der schwarz-roten Koalition heißt es, Union und SPD wollen dazu morgen einen Gesetzentwurf ins Parlament einbringen. Es gehe darum, in wirtschaftlich schwierigen Zeiten ein Sparsignal an die Bevölkerung zu senden. Es ist ein wichtiger Schritt für die Raumfahrt in Bayern. Das Münchner Start-up ESA Aerospace hat nochmal 270 Millionen Euro eingesammelt. Das Unternehmen will das Geld in die Serienproduktion ihrer Spektrumrakete investieren. Bis zu 40 Stück pro Jahr wollen die Münchner herstellen. Allerdings hob die Spektrumrakete bisher nur zu einem Testflug im Frühjahr 2025 in Norwegen ab. Alba Berlin hat mit einem klaren 97-66 Sieg gegen die Bamberg Basket

0: jetzt das Finale um die deutsche Basketballmeisterschaft erreicht. Die Berliner gewannen am späten Abend die Best-of-Five-Serie mit 3:2 und treffen jetzt ab Freitag auf Titelverteidiger FC Bayern München. Es ist jetzt kurz nach 4.
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0: Die A3 haben wir in Nürnberg Richtung Passau, zwischen Beratshausen und Nittendorf hier Gefahr durch eine Ölspur. Und die A93 Hof Richtung Weiden, auch hier bitte vorsichtig fahren. Zwischen Regnitz-Losau und Hof Süd, da liegen größere Gegenstände auf der Straße.
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2: Schönen guten Morgen, hier ist Cora Weidner und falls ihr schon oder noch wach seid, gutes Durchhalten. Wir haben die beste Musik für diesen ganz, ganz frühen Mittwoch für euch am Start auf Arabella.

startet die Fußball-WM und weil ein normales Hymnenbild offenbar nicht mehr reicht, hat sich die FIFA jetzt noch ein paar ganz besondere Extras überlegt. Bisher war es ja so, die Mannschaft steht in der Reihe, die Kamera fährt die Gesichter ab und ihr könnt mitraten, wer die Hymne voller Inbrunst mitsingt und wer nur sehr überzeugend Kaugummi kaut. Jetzt gilt, es müssen alle ran, wirklich alle, also nicht nur die Startelf, sondern der komplette Spieltagskader mit 26 Spielern, alle ins Rampenlicht, alle bei der Hymne mit dabei. Und damit es noch feierlicher wird, stehen die Spieler künftig nicht mehr nebeneinander, sondern im Kreis. Da fragt man sich dann schon, wo genau steht dann eigentlich die Kamera? Außen, innen oder schwebt sie wie beim großen Familienfest einfach irgendwie oben drüber? Und als wäre das noch nicht Show genug, will die FIFA auch noch farbigen Rauch und Pyrotechnik einsetzen. Man könnte also sagen, sportlich geht's um Titel, optisch irgendwo zwischen WM und einer riesigen Festivaleröffnung. Schauen wir mal, was wird's.

0: das Wetter für München und die ganze Region.
1: Südlich der Donau kommt jetzt Regen auf bei Frühwerten zwischen 12 und 6 Grad. Auch tagsüber heute überwiegend bewölkt und regnerisch, vor allem in Alpennähe wird es richtig nass. Nur in Franken auch etwas freundlicher. Die Höchstwerte 12 bis 19 Grad. Am Donnerstag und Freitag bleibt es regnerisch ab dem Wochenende. Da schaut dann hier und da auch mal die Sonne raus.
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1: Ich bin Hendrik Daum. Selten stand eine Gesundheitsministerkonferenz von Bund und Ländern so unter Beschuss wie die heute in Hannover. Bundesweit protestieren Lobbygruppen und Gewerkschaften gegen die geplanten Sparmaßnahmen im Gesundheitssystem. Mehr von Thomas Thunfeld.
2: Arztpraxen, Krankenhäuser und die Pharmaindustrie. Bei ihnen soll der Rotstift massiv angesetzt werden. Mehr als 16 Milliarden Euro sollen kommendes Jahr durch die Gesundheitsreform eingespart werden, damit rote Zahlen im Gesundheitssystem und höhere Beiträge für die Versicherten verhindert werden. Die Gewerkschaften warnen dagegen vor Krankenhausschließungen, wenn die Kliniken mit weniger Geld auskommen sollen, und der Verband der Hausärzte vor spürbaren Folgen für die Versorgung der Kranken.
1: Es ist ein wichtiger Schritt für die Raumfahrt in Bayern. Das Münchner Startup ESA Aerospace hat nochmal 270 Millionen Euro eingesammelt. Das Unternehmen will das Geld in die Serienproduktion ihrer Spektrumrakete investieren. Bis zu 40 Stück pro Jahr wollen die Münchner herstellen. Allerdings hob die Spektrumrakete bisher nur zu einem Testflug im Frühjahr 2025 in Norwegen ab.
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Es gibt so Menschen, die trinken Kaffee. Und es gibt Menschen, die haben zu Kaffee eine richtige Beziehung. Und die fängt offenbar nicht erst bei der Bohne an, sondern schon bei der Tasse. Für 3/4 der Kaffeetrinker und Trinkerinnen ist nämlich genau die Lieblingstasse entscheidend. Und jeder 5. sagt sogar, ohne die schmeckt's einfach nicht richtig. Und das kann ich echt nachvollziehen. Überhaupt hängt Deutschland ziemlich am Kaffee. Im Schnitt sind's 3,2 Tassen am Tag. Bei den 56- bis 65-Jährigen sogar noch mehr. Gleichzeitig wird das Ganze leider immer teurer. Cappuccino kostet inzwischen im Schnitt 3 Euro.

1,57 €. Bohnenkaffee ist in den letzten Jahren kräftig teurer geworden und für fast die Hälfte ist Kaffee inzwischen schon eher so ein kleines Luxusgut. Trotzdem wird nicht verzichtet, es wird höchstens strategisch eingekauft. Im Angebot zugreifen, Vorräte bunkern und bloß nicht an der falschen Stelle sparen. Denn beim Kaffee, da hört auf jeden Fall bei vielen die Vernunft auf.

0: Es ist 5 Uhr, ich bin Hendrik Daum. Einen schönen guten Morgen. Wird es ein Sommer der Reformen von Steuern über Rente bis Gesundheit? Die Bundesregierung hat sich einiges vorgenommen. Zur Vorbereitung treffen sich die Spitzen der Regierungskoalition heute Abend mit Vertretern der Gewerkschaften und Arbeitgeber. David Riemer berichtet.
1: Die Zeit drängt. Bis zur Sommerpause will die Bundesregierung liefern und ein Reformpaket schnüren. Stand jetzt ist eine Einigung aber noch meilenweit entfernt. Stichwort flexiblere Arbeitszeiten etwa. Unterschiedlicher Meinung sind schwarz-rot auch beim Thema Steuern. Die SPD will die Erbschaftssteuer reformieren, die Union lehnt das kategorisch ab. Die Bundesregierung hofft, dass Wirtschaftsverbände und Gewerkschaften heute Abend mit gemeinsamen Vorschlägen in die Reformdebatte einsteigen.
0: Die zum 1. Juli geplante Diätenerhöhung der Bundestagsabgeordneten wird ausfallen. Aus Kreisen der schwarz-roten Koalition heißt es, Union und SPD wollen dazu morgen einen Gesetzentwurf ins Parlament einbringen. Es gehe darum, in wirtschaftlich schwierigen Zeiten ein Sparsignal an die Bevölkerung zu senden. Im diesjährigen Mai sorgten Klimaextreme in Europa für neue Rekorde. Der Monat war weltweit der zweitwärmste Mai seit Beginn der Aufzeichnungen. Besonders in Westeuropa gab es eine ungewöhnlich frühe und intensive Hitzewelle. Länder wie Frankreich, Großbritannien, Irland und Portugal litten besonders unter den extremen Bedingungen. Experten warnen, dass solche Wetterkapriolen durch die rasche Erwärmung Europas bald zur neuen Normalität werden könnten. Es ist ein neues Bild für Reisende am Münchner Hauptbahnhof. U-Bahn-Wache, DB Sicherheit, Bundespolizei und Münchner Polizei sind ab sofort gemeinsam unterwegs als sogenannte Quattro-Streife, jeweils immer einer von ihnen in seiner Uniform. Das Ziel, die Fahrgäste sollen sich dadurch sicherer fühlen, das sagt der Leiter der Münchner Bundespolizeiinspektion Steffen Quaas.
2: Also wir hoffen uns tatsächlich, dass diese Quattro-Streife in besonderer Weise auch wahrgenommen wird. Das ist ein neues Bild, was sich für die Reisenden ergibt. Und die Hoffnung besteht darin, dass eben nicht nur die Kompetenzen gebündelt werden, sondern dass das für den Reisenden auch sozusagen Polizei zum Anfassen oder Sicherheitsakteure zum Anfassen sein werden.
0: Eingesetzt wird die Quattro-Streife jetzt erstmal zweimal pro Woche zu den Stoßzeiten. Es ist am Ende nichts geworden mit dem rein bayerischen Finale in der Basketball-Bundesliga. Bamberg verlor am späten Abend das entscheidende Halbfinal-Playoff-Spiel bei Alba Berlin klar mit 66-97. Um den Meistertitel spielen damit jetzt Berlin und der FC Bayern Basketball.
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4: Tief Rosi und ein weiteres Tief aus Italien arbeiten zusammen und sorgen bei uns für kühle Temperaturen im Juni. 13 Grad am Alten Peter, 12 in Tutzing, 12 sind es auch in Anzing im Landkreis Ebersberg. Es geht trüb und nass durch den Tag, phasenweise regnet es auch mal kräftiger. Mehr als um die 14 Grad schafft das Thermometer heute nicht. Morgen freundlicher bei Sonne und Wolken, hier sind nur noch vereinzelt Schauer unterwegs. Mit 18 Grad wird es langsam wieder wärmer.
5: 3 der 5 Hamas, der zuverlässige Verkehrsservice für München und die ganze Region. Aktuell nichts gemeldet, überall freie Fahrt. Kommt gut und sicher durch. Und wenn ihr irgendwas entdeckt auf den Straßen, vielleicht den ersten Blitzer des Tages, gerne anrufen, bei uns gerne auch eine WhatsApp schicken. Geht beides immer unter derselben Nummer, die 089 4433 4433. Schon mal vielen Dank.

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1: Ja, da zählen wir beide nicht in die Statistik. Servus Banant.
2: Das ist wahr. Schönen guten Morgen am Mittwoch. Wir sind nicht dabei. Sophia und Noah sind laut Auswertung die beliebtesten Vornamen in Deutschland.
1: Und ich bin echt traurig. Mein Vorname Morgen hat es wieder nicht in die Top 10 geschafft.
2: Natürlich. Ja. Nicht traurig sein, Morgen Huber. Irgendwann klappt's. Wir starten in den neuen Tag mit mehr 80ern, mehr 90ern. Gleich Hathaway und zwar direkt nach Whitney Houston mit How Will I Know. Schönen guten Morgen.
1: Komm gut rein in den neuen Tag.
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0: 18 nach 5 haben wir es. Aktuelle Gefahrenmeldung aus unserer Verkehrszentrale kommt von euch. Wer ist in der Show?
1: Schönen guten Morgen, das ist der Christian.
0: Servus.
1: Ich hätte eine Gefahrenstelle für euch auf der B13 in beide Richtungen, Höhe Unterschleißheim, ist die komplette Ampelanlage ausgefallen. Da ist jetzt schon ein kleines bisschen Chaos.
0: Okay, Christian, danke schön fürs Durchgeben. Kommt gut an.
2: 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Jetzt Paul McCartney und Michael.

0: SOS, jemand braucht unsere Hilfe. Arabella München um 6:08.
1: Kein Problem, da sind wir. Einander helfen ist wichtig. Ihr wisst Bescheid, wir helfen euch immer gern. Versuchen zu vermitteln, zu vernetzen. Deswegen ist heute bei uns der Miteinander-Mittwoch. Wenn ihr Hilfe braucht, sagt Bescheid per Telefon oder WhatsApp. Die Nummer ist die gleiche, 089-4433-4433.
0: So hat es auch Barbara gemacht und uns eine Sprachnachricht per WhatsApp reingeschickt.
2: Ich suche für meine blinde Freundin, die schon einige Schlaganfälle hinter sich hat, einen ambulanten Krankenpflegedienst. Und zwar, damit sie wieder den Fuß richtig bewegen kann und die linke Hand. Leider sind die ambulanten Dienste nur Selbstzahler oder privat. Das kann sie sich leider nicht leisten. Und es wäre dringend notwendig, dass sie da Unterstützung bekommen würde.
0: Also ich glaube, Barbara ist die beste Freundin, oder? Also ihr wisst Bescheid. Kennt ihr jemanden, der jemanden kennt, der jemanden kennt?
1: Dann meldet euch, wir vermitteln dann.
0: Und jetzt Right Said Fred, guten Morgen.
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1: Das Wetter für München und die Region. Ich glaube, den Satz, die Natur freut sich, haben wir in den letzten Tagen alle öfter mal gehört. Aber es ist einfach wahr. Wir starten bei 13 Grad bei uns an der Paul-Heise-Straße hier in der Münchner Innenstadt. 12 sind es in Poing, 12 in Germering im Landkreis Fürstenfeldbruck. Recht viel wärmer wird es heute nicht mehr. Die Topwerte liegen bei rund 14 Grad. Heute Morgen meistens Regen. Dabei bleibt es über den Tag, wobei der mal stärker, mal schwächer ausfällt. Morgen Wolken und sonnige Abschnitte bei bis zu 18 Grad. Ab und an ist auch hier noch ein Schauer oder Gewitter möglich. Soweit das Wetter. Was ist sonst noch wichtig heute Morgen? Der Landkreis München macht einen großen Schritt in Sachen Raumfahrt. Alle Infos dazu gleich bei Lisa Nagler in den Nachrichten.
2: 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Ein wichtiger Schritt für die Raumfahrt bei uns. Das Ottobrunner Start-up ISA Aerospace hat nochmal 270 Millionen Euro eingesammelt. Das Unternehmen aus dem Landkreis München plant das Geld für die Serienproduktion ihrer Spektrum-Rakete. Bis zu 40 Stück pro Jahr sollen es werden. Neues Bild für Reisende bei uns am Hauptbahnhof. U-Bahn-Wache, DB-Sicherheit, Bundespolizei und Münchner Polizei sind ab sofort gemeinsam unterwegs, als sogenannte Quattro-Streife. Jeweils immer einer von ihnen in seiner Uniform. Das Ziel, mehr Sicherheit und ein besseres Sicherheitsgefühl. Die Quattro-Streife ist erstmal zweimal pro Woche im Einsatz. Es geht im Meistertitel gegen München. Ein rein bayerisches Finale in der Basketball-Bundesliga gibt's aber nicht. Bamberg hat am Abend das entscheidende Halbfinal-Playoff-Spiel bei Alba Berlin klar verloren, 66-97. Um den Meistertitel spielen damit Berlin und der FC Bayern Basketball. Immer gut informiert, mehr Nachrichten für München und die Region wieder zur vollen Stunde. 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
3: 5:35 haben wir es aktuell überall. Freie Fahrt, kommt gut und sicher durch. Und wenn ihr irgendwas entdeckt auf den Straßen, vielleicht den ersten Blitzer des Tages, gerne anrufen, bei uns gerne auch eine WhatsApp schicken. Gebt beides immer unter derselben Nummer. Das ist die 089-4433-4433. Schon mal vielen Dank.
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0: Ist es laut, wird mehr gekaut. Das klingt jetzt komisch, ist aber so. Lärm macht dick. Arabella München um 20 vor 6.
1: Ne? Ja, das sagen zumindest Wissenschaftler der LMU. Vor allem Straßenlärm beeinflusst unseren Stoffwechsel und wir nehmen schneller zu. Ui. Da reichen sogar schon an die 53 Dezibel und das ist gerade mal die Lautstärke von einem normalen Gespräch.
0: Heißt im Umkehrschluss, die Stadt ist ein Dickmacher. Hier ist ja immer laut. Ist doch ein schöner Grund, sich mal eine Auszeit zu nehmen.
1: Eine Auszeit vielleicht mit einem Schokoriegel schön in Ruhe, weil wenn es nicht zu laut ist, nehmen wir ja nicht zu.
0: Ich bin mir nicht sicher, ob du das richtig verstanden
1: hast,
0: Anja.
1: Hab ich.
0: Hast du?
1: Ich bin mir sicher, hab ich. Okay. Genau so ist es.
0: Gut. Jetzt die Bengals. Guten Morgen.

0: Oh, das ist eine wichtige Woche für die Löwen. Arabella München um 6:08.
1: Absolut. Nach dem Schock vor einer Woche, dass die Lizenz für die dritte Liga nicht gezahlt werden kann, überschlagen sich die Meldungen. Heute Nachmittag wird es zum Beispiel im Rathaus spannend. Löwenpräsident Mang trifft sich mit OB Dominik Krause. Da wird geschaut, wie die Stadt den Löwen helfen kann. Unter anderem ist im Gespräch, ob die Löwen als Verein in der Regionalliga dann weniger Miete für Stadion zahlen müssen.
0: Ja, morgen tagt dann auch der DFB-Ausschuss und wird die Löwen aller Voraussicht nach offiziell keine Lizenz für die nächste Saison geben. Ist theoretisch also noch offen, wobei ja trotzdem das Geld fehlt. Dann entscheidet sich auch, wer deren Platz in Liga 3 einnimmt. Erster in der Reihe wäre der TSV Havelse aus Niedersachsen, sofern sie die Kriterien erfüllen auch. Ne?
1: Ja, auch die wichtig. Unterstützung für die 60er ist auf jeden Fall riesengroß. Der Verein meldet in den letzten Tagen mehr als 600 neue Mitglieder. Ui. Fans haben sogar eine Spendenaktion ins Leben gerufen. Wir haben vorgestern kurz darüber berichtet. Inzwischen sind wir bei über 100.000 Euro. Jetzt kommt auch noch Rudi Völler ins Spiel. Er will nicht nur selbst spenden, sondern auch Julian Nagelsmann dazu überreden, mitzumachen.
0: Ja, und Rudi Völler hat ja selbst mal bei den Löwen gespielt, Anfang der 80er Jahre. Ja, wir drücken die Daumen, dass es möglichst schnell bergauf geht. Bleiben da natürlich weiter dran für euch. Und jetzt Vanessa Paradis, mehr 80er, mehr 90er, auf Arabella München. Guten Morgen.
1: Morgen.

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3: Da heute zum Mittagessen vielleicht einfach eine Suppe, würde zumindest zu der Suppe da draußen passen. Aktuell 13 Grad im Glockenbachviertel, 13 in Germering, 12 in Pöcking im Landkreis Starnberg. Es geht trüb und nass durch den Tag, phasenweise regnet es kräftiger, mehr als um die 14 Grad schafft das Thermometer heute nicht. Morgen freundlicher bei Sonne und Wolken, hier sind nur noch vereinzelt Schauer unterwegs. Mit 18 Grad wird es langsam wieder wärmer. Soweit das Wetter, es ist 6 Uhr.
4: Schönen guten Morgen. Die Nachricht mit Lisa Nagler. Zuerst das Wichtigste aus München und der Region. Ab in den Weltraum von Otto Brunn aus. Das Startup ESA Aerospace aus dem Landkreis München hat eine wichtige Hürde geschafft. 270 Millionen Euro gibt's von Investoren. Damit wird die Serienproduktion der Spektrum-Rakete vorangetrieben. Bis zu 40 Stück sind geplant. Ein nächster Testflug für das Otto Brunner Unternehmen steht offenbar auch schon an in der kommenden Woche. Davon hatte erst einer geklappt, vor gut einem Jahr in Norwegen. Massiv sparen, wie in vielen Bereichen gerade. Die Beschäftigten im Gesundheitswesen wollen das aber nicht hinnehmen. Demos und Proteste gibt's heute in ganz Deutschland, auch bei uns in der Stadt. München-Reporterin Arabella Schäffler.
5: Gegen die geplanten Sparmaßnahmen der Bundesregierung gehen heute zahlreiche Beschäftigte in 6 verschiedenen Städten auf die Straße. Bei uns um 17 Uhr am Odeonsplatz. Sie fordern eine nachhaltige Finanzierung statt Kürzungen. Am Freitag geht der Protest weiter. Dann wollen mehrere Krankenhäuser für kurze Zeit symbolisch die Haupteingänge schließen. Über Nebeneingänge bleiben die Kliniken aber weiter erreichbar. Der Betrieb wird nicht beeinträchtigt.
4: Fast 500 Euro mehr für die Bundestagsabgeordneten ab Juli. Die sind vom Tisch in wirtschaftlich schwierigen Zeiten, wie es heißt. Die Diätenerhöhung wird gestrichen. Die Fraktionen von Union und SPD wollen berichten nach einen entsprechenden Gesetzentwurf ins Parlament bringen. Ein Sommer der Reformen steht an, von Steuern über Rente bis hin zu Gesundheit. Die Koalitionsspitzen treffen sich heute Abend dazu mit den Gewerkschaften und Arbeitgebern. Stichwort flexiblere Arbeitszeiten oder auch Erbschaftssteuer. Und noch die gute Nachricht aus der Region. Sie ist nicht nur die älteste Brauerei der Welt, Weinstefan aus Freising, sondern auch die erste, die ihr Bier komplett elektrisch ausliefert. Dafür ist ein neues Schnellladesystem für E-Lkw an den Start gegangen. 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
6: 2 nach 6 haben wir es. Ein Unfall ist passiert auf der A8 Stuttgart Richtung München zwischen Sulzemoos und Dachau-Fürstenfeldbruck. Aktuell die rechte Spur blockiert. Da bitte aufpassen. Kommt gut und sicher ans Ziel. Und wenn ihr irgendwas entdeckt auf den Straßen, vielleicht den ersten Blitzer des Tages, gerne anrufen, bei uns gerne auch eine WhatsApp schicken. Gibt beides immer unter derselben Nummer, die 089-4433-4433. Schon mal vielen Dank.
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6: Servus bei Lanz.
3: Guten Morgen am Mittwoch.
6: Und mir ist aufgefallen, ich bin ein totaler Morgenmensch. Ne?
3: Ja?
6: Ich mache immer alles morgen.
3: Gut, dass heute Witzwoche ist, Morgenhuber, wirklich. Es geht in den neuen Tag dazu. Mehr 80er, mehr 90er hier bei uns. Gleich die Pet Shop Boys und zwar direkt nach Madonna. Like a Prayer. Guten Morgen.
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0: Ein Spieler bei der WM kann keinen Unterschied machen, mehrere Spieler zusammen aber schon. Arabella München um 13 nach 6.
1: Oh ja, was der Morgen bei uns hier in bester Fußballmanier sagen will, stimmt zu 100%. Zusammen geht's einfach besser. Deshalb setzen wir uns ein für mehr Miteinander in München und der Region.
0: Ja, heute ist unser großer Miteinander-Mittwoch. Wir vermitteln, wenn ihr Hilfe braucht oder Hilfe anbietet. Und genau deswegen hat sich auch Caro bei uns gemeldet. Sie war letzten Sonntag am Wendelstein und kurz vorm Ziel war ihr Akku fast leer. Sie war total erschöpft und ein Mann hat ihr geholfen und ist mit ihr zusammen die letzten Meter gegangen. Ihr Engel, sagt sie.
1: Das ist schon sehr schön. Drum will Caro ihn auch unbedingt wiederfinden.
2: Ich habe vor lauter Müdigkeit total vergessen, mich nochmal richtig zu bedanken. Und er kommt aus Markt Schwaben, dunkelhaarig, circa 1,80 groß, 52 Jahre alt. Er heißt Raphael und geht wohl jetzt kommendes Wochenende wieder auf den Wendelsteinring mit seinem Sohn und dem Freund zusammen.

0: Auf jeden Fall, Raphael, wenn du das hörst, das wäre total klasse von dir, wenn du dich bei Arabella München melden könntest. Ich möchte mich nochmal ganz, ganz herzlich bei dir bedanken und ich würde dich zu gerne als Dankeschön auf einen Kaffee einladen. Das wäre ganz toll.
1: Also, lieber Raphael, wenn du zuhörst, melde dich gerne bei uns. 089 4433 4433 per Telefon, per WhatsApp, ganz egal. Wir vermitteln dann sehr gerne.
2: Eine Einladung zum Kaffee, also kann ich da nicht auch vorbeikommen?
1: Was meinst du? Du versuchst auch alles, das würde dir gefallen. Ja, du holst dir deinen Kaffee selbst. Dazu von uns mehr 80er, mehr 90er. Jetzt a good heart. Schönen guten Morgen.
2: Guten Morgen.

0: 20 Tage gilt er noch, danach ist Schluss mit dem Tankrabatt. Was wir schon lange vermutet haben, scheint jetzt offiziell zu sein.
1: Ja, Agapella München um 19:06. Es wurde viel diskutiert, viele haben eine Verlängerung gefordert. Jetzt hat die Schwarz-Rote Koalition angeblich entschieden, eine Tankrabattverlängerung wird es nicht geben.
0: Ja, berichtet zumindest der Fokus, dass

0: Es wurde gestern anscheinend in einer internen Sitzung beschlossen, ob es dann eine andere Entlastung geht. Geben wird es aber auch noch nicht klar.
1: Natürlich halten wir euch da auf dem Laufenden und tanken Sunny, wenn das Wetter schon nicht so gut ist.
2: Ne? Ja.
1: Jetzt mit Bonnie M, mehr 80er, mehr 90er auf Arabella München. Kommt gut Richtung Wochenhalbzeit. Schön, dass ihr dabei seid. Schönen guten Morgen zusammen.
0: Guten Morgen.

0: Johnny M. für euren Start in diesen Mittwoch. Es ist gleich 7:07.
1: Mehr 80er, mehr 90er auf Arabella München und das Beste von heute jetzt von Benson Boone. Guten Morgen.

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2: Das Wetter für München und die Region, und das Gute bei diesem Wetter ist, man kann auch mal ohne schlechtes Gewissen auf der Couch bleiben. Oh ja. Jetzt heißt aber erstmal, zumindest für die meisten von uns, aufstehen und ab in die Arbeit. Das Ganze bei 12 Grad an der Hackerbrücke, 12 in Unterhaching, 12 in Gilching im Landkreis Starnberg. Recht viel wärmer wird es heute nicht mehr. Die Topwerte liegen bei rund 14 Grad. Heute Morgen meistens Regen und genau dabei bleibt es über den Tag, wobei der mal stärker, mal schwächer ausfällt. Morgen Wolken und sonnige Abschnitte bei bis zu 18 Grad. Ab und an ist ein Schauer oder Gewitter mit möglich. Soweit das Wetter. Jetzt geht's in die Nachrichten mit Lisa Nagler.
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4: Arabella München um halb. Immer gut informiert. Jetzt das Update. Ein dreistelliger Millionenbetrag. Weitere 270 Millionen Euro für die Raumfahrt bei uns bekommt das Startup ESA Aerospace aus dem Landkreis München von Investoren. Das Ziel der Ottobrunner, ihre Spektrum-Rakete serienmäßig produzieren. Ein zweiter Testflug, der steht offenbar auch schon an für kommende Woche. Bisher gab es erst einen erfolgreichen Flug im Frühjahr vor einem Jahr. Der Sommer macht gerade Pause. Gar nicht schlecht, denn die Städte bei uns sind nicht für Hitzewellen gerüstet, zeigt ein neuer Check der Umwelthilfe. München hat unter den Städten in Bayern noch am besten abgeschnitten. Positiv wurde aber keine bewertet. Die Stadt hat unterdessen die kühle Orte-Karte weiterentwickelt mit Schattenplätzen und Trinkwasserbrunnen in München. Es fehlt an Fachkräften im Handwerk bei uns. Aber die Situation hat sich etwas verbessert. Es gibt wieder mehr Azubis. Über 10.000 neue Ausbildungsverträge wurden bis Ende Mai bayernweit abgeschlossen. Über 200 mehr als im Vorjahr, meldet der Handwerkstag in München. Viele Lehrstellen sind aber nach wie vor offen. Immer gut informiert, mehr Nachrichten für München und die Region wieder zur vollen Stunde. 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
5: 6.31 Uhr haben wir es, immer noch die Unfallmeldung, bitte aufpassen, A8 Stuttgart Richtung München zwischen Sulzemoos und Dachau Fürstenfeldbruck. Hier ist momentan die rechte Spur blockiert, da hat es gekracht, kommt gut und sicher durch. Und da ist er, der erste Blitzer des Tages, Dankeschön an Matthias per WhatsApp, Landkreis Erding-Leuffinsing an der Bushaltestelle im Gewerbegebiet von Erding kommend, und zwar beidseitig. Meldet uns gerne weitere Blitzer, jederzeit per Telefon oder auch per WhatsApp, für beides gilt dieselbe Nummer, die 089-4433-4433.
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0: Lange Woche, aber immerhin ist schon Mittwoch.
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0: Sag ich doch.
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1: Ihr hört Arabella München um 20 Minuten vor 7 am Mittwoch, den wir wie immer zum Witzwoch machen. Mit euren besten Witzen, damit wir gut gelaunt bleiben. Ja. Und den vom Morgenhuber, damit wir bodenständig bleiben.
0: Sag mal, geht's doch? Hallo? Also der jetzt kommt, gefällt dir bestimmt.
1: Ja.
0: Gast zum Kellner, bitte zahlen. Sagt der Kellner, 8, 17, 14, 5.
1: Ne? Machst du das auch immer so?
0: Klar. Oh, und wir wollen natürlich auch immer eure Witze. Einfach per Telefon oder WhatsApp an die 089-4433-4433 sowie Andrea aus Weidmannskirchen. Sie schreibt hier noch einen Witz, ganz speziell für den Morgenhuber. Oha. Sitzen zwei im Stehkaffee.
1: So, jetzt ist auch gerade noch unser Morgenshow-Reporter Sebastian Imbeckhofen in die Studie gekommen. Ich ahne Böses, du hast wahrscheinlich auch noch einen Witz für uns.
3: Ja, ich hoffe, der gefällt euch.
1: Ja.
3: Was atmen Lokführer?
1: Mhm.
3: Zugluft. Gut, gell?
0: Stark, wirklich stark.
3: Ja. Ich glaube, wir starten was. Ich sammle mal bei uns in der Redaktion die besten Witze ein und jeden Witzwoch, der bringe ich einen.
1: Ich habe jetzt schon Angst.
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0: 6:48 Uhr, morgen geht sie los, die Fußball-WM.
1: Ja. Jawohl! Fußball-Huberchen im siebten Himmel. Ja. Den Fernseher kannst du sogar rausstellen, so wie es ausschaut. Auch wenn es gerade noch kühl ist, nass ist, es schaut gut aus in den kommenden Tagen. Das erste Spiel für Deutschland ist am Sonntag und da schaut es richtig warm und sonnig aus. Ganz im Gegenteil übrigens zu Mexiko und den USA, da gibt es sogar Sturmwarnungen.
0: Ja, da werden

0: anscheinend besonders hart und trocken. Drum versucht der jetzt, den ramponierten Rasen im DFB-Quartier aufzupäppeln.
1: Ja, damit passt der Rasen eigentlich ganz gut zu unserer DFB-Elf, ne? Nach der Durststrecke bei den letzten Weltmeisterschaften. Jetzt Phil Collins, wir spielen für euch mehr 80er, mehr 90er. Drück mal schon mal die Daumen, gell? Mittwoch
0: absolut.
1: Ist. Schönen guten Morgen zusammen.
0: Guten Morgen.

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11: Tief Rosi und ein weiteres Tief aus Italien sorgen gemeinsam bei uns für kühlere Temperaturen im Juni. 12 Grad am Isartor, 11 in Feldmoching, 11 in Römoos im Landkreis Dachau. Es geht trüb und nass durch den Tag. Phasenweise regnet es auch kräftiger. Mehr als 14 Grad schafft das Thermometer heute nicht. Morgen freundlicher bei Sonne und Wolken. Hier sind dann nur noch vereinzelt Schauer unterwegs.

0: Mit 18 Grad wird es langsam wieder wärmer. Soweit das Wetter. Es ist 7 Uhr.
1: Schönen guten Morgen. Die Nachricht mit Lisa Nagler. Zuerst das Wichtigste aus München und der Region. Schlangen vor den Bussen, lange Wartezeiten. Seit dieser Woche ist der Ersatzverkehr der U3-U6-Baustelle wieder zur Geduldsprobe für Fahrgäste geworden. Wie reagiert die MVG auf unsere Anfrage? München-Reporter Sebastian Uhl.
2: Schluss mit überfüllten Bussen und langen Schlangen an den Haltestellen. Der Ersatzbus X6 bekommt an der Implerstraße eine eigene Haltestelle in der Oberländerstraße. Damit sollen die Fahrgastströme entzerrt werden. Dazu sollen die Ankunftszeiten der Bahnen besser getaktet und mehr Personal eingesetzt werden, heißt es von der MVG.
1: Ein Ex-Löwe will helfen. Rudi Völler plant, den kriselnden 60ern unter die Arme zu greifen. München-Reporter Sebastian Impekhofen. Sebastian, wie denn?
3: Völler hat eine besondere Verbindung zu 1860 München. Der DFB-Sportdirektor hatte selbst in den 80er Jahren in Giesing gespielt. Nach dem Zwangsabstieg und den fehlenden Millionen für die dritte Liga läuft eine Welle der Solidarität bei uns in München. Völler hatte angekündigt, bei der Spendenaktion auf der Plattform GoFundMe dabei zu sein und er will auch Bundestrainer Nagelsmann mit ins Boot holen. Stand jetzt sind schon über 100.000 Euro für die Löwen zusammengekommen.
1: Gegen die Sparmaßnahmen bei den Krankenkassen und in den Kliniken gibt's heute Demos in ganz Deutschland. Bei uns 17 Uhr Odeonsplatz. Bei der Reform ist zum Beispiel geplant, die Kassen übernehmen nicht mehr die vollen Tariflohnerhöhungen in den Kliniken. Die SPD steckt weiter im Umfragetief. 11% aktuell im Trendbarometer für NTV. Die Union liegt bei 22. Stärkste Kraft bleibt die AfD mit 27%. Mehr als die Hälfte traut nach wie vor keiner Partei zu, die Probleme im Land am besten lösen zu können. Und noch die gute München-Nachricht. Pandemien verhindern, Krankheiten schneller in den Griff bekommen. Das ist das Ziel des neuen Zentrums für Diagnostik und Forschung der LMU. Heute Mittag wird es im Max-von-Pettenkofer-Institut feierlich eröffnet. Immer gut informiert, das Update für München und die Region wieder zur halben Stunde. 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
4: 2 nach 7 haben wir es, bitte aufpassen. A9 Nürnberg in Richtung München bei der Ausfahrt Langenbruck. Da steht ein Pannenfahrzeug und Reifenteile liegen auf der Autobahn. Und in München, und zwar Höhe B2R, das ist die Hansastraße, Garmischer Straße, beidseitig geht die Ampel nicht. Bitte hier Vorsicht an der Kreuzung. Dann kommen wir zur A8 Stuttgart Richtung München. Kurz nach Dasing ist ein schwerer Unfall passiert. Der Verkehr stockt hier und unser Stammhörer Markus hat sich gemeldet und gesagt, bitte unbedingt hier die Rettungsgasse bilden. Rechte Spur nach rechts, alle anderen nach links, damit es auch schneller vorbeigeht. A8 Richtung München, kurz nach Dasing das Ganze. Und A94 Passau in Richtung München ist mit dabei, zwischen Paarstetten und Paarsdorf. 9 Kilometer Stau, Zeitverlust rund eine halbe Stunde. Kommt gut und sicher durch. Das sind die aktuellsten Blitzer in München und der Region. Wir haben einen im Landkreis Erding-Leufinsing an der Bushaltestelle, Gewerbegebiet von Erding Commons beidseitig. Ganz neu von Stefan, Dankeschön. Landkreis Freising-Götschlag bei Allershausen auf der Hauptstraße. Und von Edi gemeldet, Dankeschön, Landkreis Freising in Tündenhausen bei Zolling auf der Hauptstraße. Meldet uns gerne weitere Blitzer, jederzeit per Telefon oder auch per WhatsApp. Für beides gilt dieselbe Nummer, die 089-4433-4433. Merci.
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4: Ja, da zählen wir beide nicht in die Statistik, gell? Servus, nee. Bananz.
0: Guten Morgen am Mittwoch. Wir sind nicht dabei. Sophia und Noah sind laut Auswertung die beliebtesten Vornamen bei uns in Deutschland.
4: Und ich bin jetzt echt traurig, ne?
0: Was?
4: Mein Vorname Morgen hat es wieder nicht in die Top 10 geschafft. Das ist unglaublich.
0: Nicht
4: gell?
0: Traurig
4: ich hoffe,
0: sein.
4: Jedes
0: Morgen,
4: Mal
0: Huber. Irgendwann klappt, ich verspreche es dir. Wir starten den neuen Tag mit mehr 80ern, mehr 90ern. Gleich die Backstreet Boys mit Larger Than Life. Und zwar Dirigent Mike Oldfield und Roger Chapman, Shadow on the Wall. Schönen guten Morgen.
4: Morgen. Jetzt ohne Huber.
0: Ja.
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0: SOS, jemand braucht unsere Hilfe. Arabella München um 7:10.
1: Na, da sind wir doch sofort da. Natürlich. Einander helfen ist wichtig, ihr wisst Bescheid. Wir helfen euch immer gerne, versuchen zu vermitteln und zu vernetzen. Deswegen ist heute bei uns der Miteinander-Mittwoch. Wenn ihr Hilfe braucht, sagt Bescheid per Telefon oder WhatsApp. Die Nummer ist die gleiche, 089-4433-4433.
0: So hat es auch Barbara gemacht und uns eine WhatsApp-Sprachnachricht geschickt.
2: Ich suche für meine blinde Freundin, die schon einige Schlaganfälle hinter sich hat, einen ambulanten Krankenpflegedienst, und zwar damit sie wieder den Fuß richtig bewegen kann und die linke Hand. Leider sind die ambulanten Dienste nur Selbstzahler oder privat. Das kann sie sich leider nicht leisten. Und es wäre dringend notwendig, dass sie da Unterstützung bekommen würde.
0: Ach, ich glaube, Barbara ist die beste Freundin, oder?
1: Mhm.
0: Also ihr wisst Bescheid. Kennt ihr jemanden, der jemanden kennt, der jemanden kennt auch dann? Ne?
1: Dann meldet euch gerne. Wir vermitteln sehr gerne.
0: Jetzt aber One of Us auf Arabella München. Wunderschönen guten Morgen.
1: Guten Morgen.

0: Verliebt, verlobt, verschwunden. Arabella München hier um 18 Minuten nach 7 mit einer neuen Ausgabe von Es gibt nichts, was es nicht gibt.
1: Ja, eine Vermisstenanzeige bei Spotted Erlangen geht momentan durch die Decke. Die Schlagzeile: Ich suche meinen Verlobten. Allerdings nicht so, wie ihr jetzt vielleicht denkt. Der Verlobte ist nicht abgehauen, er ist ein Unbekannter.
0: Ja, eine Frau hat auf der Erlanger Bergkirchweih einen Mann kennengelernt an der Imbissbude. Jan heißt er. Ging alles wohl sehr schnell. Ich zitiere mal kurz. Nach Blickkontakt und einem innigen High Five haben wir uns kurzerhand spontan verlobt, Jan und ich. Dann musste ich leider schnell wieder weg.
1: Ja, aber sie will ihn unbedingt wiederfinden. Deshalb ihre Frage: Wann und wo ist Hochzeit oder doch noch ein Kennenlernen bei einem Kaffee vorab? Vielleicht keine dumme Idee. Das Blöde, er ist weg. Von Jan keine Spur.
0: Ja, einen Hinweis gibt's aber noch. Offenbar hat er den Zug nach Bamberg genommen. Also, Jan aus Bamberg, bitte melde dich, deine Verlobte sucht dich. Das Gute ist ja auch, du sparst hier so wahnsinnig viel Arbeit. Auf der Internetplattform wird nämlich in den Kommentaren schon komplett eure Hochzeit

0: 7 vor halb 8, Habers. Zwei aktuelle Gefahrenmeldungen, bitte aufpassen. A9 Nürnberg in Richtung Münchenhöhe, Garching Süd, da liegt ein Reifen auf der mittleren Spur. Und A96 Lindau in Richtung München zwischen Oberpfaffenhofen und Rastplatz Kreuzlinger Forst Süd. Rechte Spur blockiert, ungesicherte Unfallstelle. Kommt gut und sicher durch.
1: Wir fahren mit Paul Young auch Come Back and Stay auf Arabella München. Mehr 80er, mehr 90er, das gibt's so nur bei uns. Schönen guten Morgen.
0: Guten Start in den Tag.

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1: Das Wetter für München und die Regionen, ich glaube den Satz, die Natur freut sich, haben wir in den letzten Tagen alle öfter mal gehört, aber es ist einfach wahr. Wir starten bei 11 Grad an der Bavaria, 11 in Grasbrunn, 10 in Oberschweinbach im Landkreis Fürstenfeldbruck. Recht viel wärmer wird es heute nicht mehr. Die Topwerte liegen bei rund 14 Grad. Es regnet, dabei bleibt es über den Tag, wobei der Regen mal stärker ausfällt oder auch mal schwächer. Morgen dann Wolken und sonnige Abschnitte bei bis zu 18 Grad. Ab und an ist auch hier noch ein Schauer oder Gewitter möglich. Soweit das Wetter. Was ist sonst noch wichtig heute Morgen? Der Landkreis München macht einen großen Schritt in Sachen Raumfahrt. Alle Infos gleich bei Lisa Nagler in den Nachrichten.
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3: 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Es läuft mal wieder nicht rund beim Schienenersatzverkehr bei der U3-U6 Baustelle. Von der MVG heißt es auf Anfrage, weil das Wetter nicht mehr so gut ist, steigen viele auf die Öffentlichen um. Deswegen gibt's lange Wartezeiten und Schlangen vor den Bussen. Ab dem Herbst wird ein Pendelzug eingesetzt. Ein wichtiger Schritt für die Raumfahrt bei uns. Das Ottobrunner Start-up ISA Aerospace hat nochmal 270 Millionen Euro eingesammelt. Das Unternehmen aus dem Landkreis München plant das Geld für die Serienproduktion ihrer Spektrum-Rakete. Bis zu 40 Stück pro Jahr sollen es werden. Es geht im Meistertitel gegen München. Ein rein bayerisches Finale in der Basketball-Bundesliga gibt's aber nicht. Bamberg hat am Abend das entscheidende Halbfinal-Playoff-Spiel bei Alba Berlin klar verloren, 66-97. Um den Meistertitel spielen damit Berlin und der FC Bayern Basketball. Immer gut informiert, mehr Nachrichten für München und die Region wieder zur vollen Stunde. 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
4: 7:30 haben wir es. Wir starten mit den Gefahrenmeldungen. A9 Nürnberg in Richtung Münchenhöhe, Garching Süd, ein Reifen auf der mittleren Spur. A96 Lindau in Richtung München, zwischen Oberpfaffenhofen und Rastplatz Kreuzlinger Forst Süd. Rechte Spur und linke Spur blockiert, da gab es einen Unfall mit mehreren Fahrzeugen, noch nicht abgesichert. In München und zwar auf der Hansastraße, Höhe Mittlerer Ring. Beidseitig geht die Ampel nicht, bitte Vorsicht an der Kreuzung. A8 Stuttgart Richtung München, da gab es kurz nach Dasing einen Unfall, aktuell zäher Verkehr. Hier bitte an die Rettungsgasse denken, linke Spur nach links, alle anderen nach rechts. Dann haben wir die A94 Passau in Richtung München, zwischen Lengdorf und Parsdorf, 9 Kilometer Stau, Zeitverlust rund eine halbe Stunde, ansonsten Berufsverkehr auf dem kompletten mittleren Ring. Und Mitch hat gerade eine WhatsApp durchgeschickt, und zwar A92 München-Deggendorf bei der Abfahrt Landshut Nord, da läuft ein Rettungseinsatz, hier ist momentan gesperrt. Also wenn es geht, weit außen rumfahren. Dankeschön fürs Durchgeben. Kommt gut und sicher durch. Das sind die aktuellsten Blitzer in München und der Region. Ganz neu von Hans, und zwar in Dachau, alte Römerstraße von Hebertshausen kommend. Dankeschön. Noch ein Hans von Allershausen Richtung Hohenkammer, kurz vor Egehausen in der 60er-Zone. Auch da ein Blitzer. Dann Dankeschön Kalle, ganz neu. Ruppertstraße auswärts in München. Doris meldet, Landkreis Erding zwischen Erding und Dorfen im Polzing. Und Michael bestätigt auch nochmal Dachau, die alte Römerstraße. Dankeschön. Meldet uns gerne weitere Blitzer, jederzeit per Telefon oder auch per WhatsApp. Für beides gilt dieselbe Nummer, die 089 4433 4433. Danke.
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0: Ist es laut, wird mehr gekaut. Klingt komisch, ist aber so. Lärm macht dick. Arabella München, 20 vor 8 jetzt.
1: Ja, sagen zumindest Wissenschaftler der LMU. Vor allem Straßenlärm beeinflusst unseren Stoffwechsel und wir nehmen schneller zu. Da reichen sogar schon an die 53 Dezibel, also gerade mal die Lautstärke eines normalen Gesprächs.
0: Ja, und das heißt im Umkehrschluss, die Stadt ist ein Dickmacher. Hier ist es ja immer laut, gell? Ist doch ein schöner Grund, sich mal eine Auszeit zu nehmen.
1: Eine Auszeit, vielleicht mit einem Schokoriegel schön in Ruhe, weil wenn es nicht so laut ist, nehmen wir ja nicht zu.
0: Ich bin mir jetzt nicht sicher, Anja, ob du das alles richtig verstanden
1: doch,
0: hast. Ne?
1: Ich bin mir sogar sehr sicher. Ah, ja, okay. Alles richtig verstanden. Rein mit dem Schokoriegel.

0: Es ist die Schicksalswoche für die Löwen. Arabella München, 7.48 Uhr jetzt.
1: Ja, nach dem Schock, dass die Lizenz für die dritte Liga nicht gezahlt werden kann, überschlagen sich die Meldungen. Ja. Heute Nachmittag wird es zum Beispiel im Rathaus interessant. Löwenpräsident Mang trifft sich da mit Obi Dominik Krause. Da wird geschaut, wie die Stadt den Löwen helfen kann. Unter anderem ist im Gespräch, ob die Löwen als Verein in der Regionalliga dann weniger Miete für Stadion zahlen müssen.
0: Ja, morgen tagt der DFB-Ausschuss und wird den Löwen aller Voraussicht nach offiziell keine Lizenz für die nächste Drittligasaison geben. Ist theoretisch auch noch offen. Wobei ja trotzdem das Geld fehlt, dann entscheidet sich auch, wer deren Platz in Liga 3 einnimmt. Erster in der Reihe wäre TSV Havelse aus Niedersachsen, sofern sie die Kriterien erfüllen.
1: Die Unterstützung für die 60er in der Zeit auf jeden Fall riesengroß. Der Verein meldet in den letzten mehr als 600 neue Mitglieder, also in den letzten Tagen. Fans haben sogar eine Spendenaktion ins Leben gerufen. Wir haben vorgestern kurz darüber berichtet. Inzwischen sind wir bei über 100.000.

0: Euro. So, und jetzt kommt auch noch Rudi Völler ins Spiel. Er will nicht nur selbst spenden, sondern auch Julian Nagelsmann dazu überreden, mitzumachen.
1: Ja, und Rudi Völler, der hat ja mal selbst bei den Löwen gespielt, Anfang der 80er Jahre. Wir drücken die Daumen, dass es möglichst schnell bergauf geht.
0: Absolut.
1: Und obendrauf gibt's von uns.

0: 6 vor 8 haben wir es gleich. Aktuelle Gefahrenmeldung aus der Verkehrszentrale. Bitte aufpassen. München-Sendlinger Torplatz, Höhe Sonnenstraße. Beidseitig geht die Ampel nicht. Bitte Vorsicht an der Kreuzung hier.
1: 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Jetzt von Foreigner. Ganz passend zum Wetter. Cold as ice. Also zumindest fast. Schönen guten Morgen.

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16: Heute zum Mittagessen vielleicht eine Suppe, würde auf jeden Fall zu der Suppe draußen passen. Aktuell 11 Grad am Flaucher, 10 in Freiham, 10 auch in Emmering im Landkreis Ebersberg. Es geht trüb und nass durch den Tag, phasenweise regnet es kräftiger. Mehr als um die 14 Grad schafft das Thermometer heute nicht. Morgen freundlicher bei Sonne und Wolken, hier sind nur noch vereinzelt Schauer unterwegs. Mit 18 Grad wird es langsam wieder wärmer. Soweit das Wetter, es ist 8 Uhr.

0: Schönen guten Morgen. Die Nachricht mit Lisa Nagler. Zuerst das Wichtigste aus München und der Region. Ab in den Weltraum von Otto Brunn aus. Das Startup ESA Aerospace aus dem Landkreis München hat eine wichtige Hürde geschafft. 270 Millionen Euro gibt's von Investoren. Damit wird die Serienproduktion der Spektrum-Rakete vorangetrieben. Bis zu 40 Stück sind geplant. Ein nächster Testflug für das Otto Brunner Unternehmen steht offenbar auch schon an in der kommenden Woche. Davon hatte erst einer geklappt, vor gut einem Jahr in Norwegen. Massiv sparen, wie in vielen Bereichen gerade. Die Beschäftigten im Gesundheitswesen wollen das aber nicht hinnehmen. Demos und Proteste gibt's heute in ganz Deutschland, auch bei uns in der Stadt. München-Reporterin Arabella Schäffler.
1: Gegen die geplanten Sparmaßnahmen der Bundesregierung gehen heute zahlreiche Beschäftigte in 6 verschiedenen Städten auf die Straße. Bei uns um 17 Uhr am Odeonsplatz. Sie fordern eine nachhaltige Finanzierung statt Kürzungen. Am Freitag geht der Protest weiter. Dann wollen mehrere Krankenhäuser für kurze Zeit symbolisch die Haupteingänge schließen. Über Nebeneingänge bleiben die Kliniken aber weiter erreichbar. Der Betrieb wird nicht beeinträchtigt.
0: Fast 500 Euro mehr für die Bundestagsabgeordneten ab Juli. Die sind vom Tisch in wirtschaftlich schwierigen Zeiten, wie es heißt. Die Diätenerhöhung wird gestrichen. Die Fraktionen von Union und SPD wollen berichten nach einen entsprechenden Gesetzentwurf ins Parlament bringen. Ein Sommer der Reformen steht an, von Steuern über Rente bis hin zu Gesundheit. Die Koalitionsspitzen treffen sich heute Abend dazu mit den Gewerkschaften und Arbeitgebern. Stichwort flexiblere Arbeitszeiten oder auch Erbschaftssteuer. Und noch die gute Nachricht aus der Region. Sie ist nicht nur die älteste Brauerei der Welt, Weinstephan aus Freising, sondern auch die erste, die ihr Bier komplett elektrisch ausliefert. Dafür ist ein neues Schnellladesystem für E-Lkw an den Start gegangen. 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
2: 2:08 haben wir es. Einiges los jetzt auf den Straßen. Wir starten mit den Gefahrenmeldungen. A95 München Richtung Garmisch-Partenkirchen. Zwischen Dreieck-Starnberg und Schäftlern ungesicherte Unfallstelle. Fahrzeugteile liegen auf der Autobahn. Und in diesem Abschnitt haben wir auch Aquaplaning-Gefahr. Bitte aufpassen. A96 Lindau in Richtung München zwischen Kirchen und Rastplatz Kreuzlinger Forst. Hier ist komplett gesperrt. Es gab einen Unfall mit mehreren Fahrzeugen. Auch da noch nicht abgesichert. Hier bitte unbedingt aufpassen. München-Sendlinger Torplatz für Sonnenstraße. Beidseitig geht die Ampel nicht. Vorsicht an der Kreuzung. A8 mit dabei, Stuttgart Richtung München zwischen Adelsried und Dasing, zäher Verkehr. A92 München Richtung Deggendorf. Bei der Abfahrt Landshut Nord ist gesperrt. Hier läuft ein Rettungseinsatz. A94 Passau in Richtung München zwischen Paarstetten und Paarsdorf. 9 Kilometer Stau, Zeitverlust 35 Minuten. Tina hat sich dazu wieder gemeldet. Per WhatsApp-Sprachnachricht. Er staut sich zurück bis nach Marktschwaben, weil hier alle den Stau umfahren wollen. Also es dauert hier länger. A96 Lindau in Richtung München zwischen Wörzi und Germering Süd. 3 Kilometer Stau, 35 Minuten. Zeitverlust. André, Dankeschön. B12 zwischen Maltenbeetz und Ebersberg. Da liegt ein LKW im Straßengraben. Es staut sich jetzt beidseitig. München-Goethe-Straße zwischen Schwanthaler Straße und Landwehrstraße gesperrt. Da läuft aktuell ein Polizeieinsatz an einem Hotel. Es besteht keine Gefahr, aber es sind eben viele Einsatzfahrzeuge unterwegs. Hier weit außen rumfahren, ansonsten Berufsverkehr auf den üblichen Strecken. Das sind sie, die aktuellsten Blitzer in München und der Region. Peter Danke, Landkreis München, Feldkirchen, Münchner Straße. Dann in Dachau, Alte Römerstraße, zwischen Erding und Dorfen im Polzing. Hans meldet Andershausen Richtung Hohenkammer, kurz vor Igelhausen, in einem Waldstück, Tempo 60. Und Ralfi ganz neu, Ortsdurchfahrt Eurasburg, Wolfratshauser Straße, beidseitig. Meldet uns gerne weitere Blitzer, jederzeit per Telefon oder auch per WhatsApp. Für beides gilt dieselbe Nummer, die 089-4433-4433. Vielen Dank.
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2: Servus Bananz.
5: Guten Morgen am Mittwoch.
2: Mir ist aufgefallen, ich bin ein totaler Morgenmensch.
5: Ja?
2: Ich mache alles morgen.
5: Gut. Gut, dass heute Witzwoche ist auch. Es geht in den neuen Tag dazu, mehr 80er, mehr 90er, gleich Take That. Und zwar direkt nach Melissa Etheridge. Like the way I do. Guten Morgen.
2: Kommt gut in den neuen Tag. Schön, dass ihr dabei seid.
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0: ein Spieler bei der WM kann keinen Unterschied machen, mehrere Spieler zusammen aber schon. Arabella München um 13 nach 8.
1: Ja, was uns der Morgenhuber hier in bester Fußballmanier sagen will, stimmt zu 100%. Nämlich zusammen geht's einfach besser. Drum setzen wir uns ein für mehr Miteinander in München und der Region.
0: Heute ist unser großer Miteinander-Mittwoch. Wir vermitteln, wenn ihr Hilfe braucht oder Hilfe anbietet. Und genau deswegen hat sich auch Caro bei uns gemeldet. Sie war letzten Sonntag am Wendelstein und kurz vorm Ziel war ihr Akku fast leer. Sie war total erschöpft und ein Mann hat ihr geholfen und ist mit ihr zusammen die letzten Meter gegangen. Ein Engel, sagt sie.
1: Wie schön. Drum will Caro ihn natürlich auch unbedingt wiederfinden.
2: Ich habe vor lauter Müdigkeit total vergessen, mich nochmal richtig zu bedanken. Und er kommt aus Markt Schwaben, dunkelhaarig, circa 1,80 groß, 52 Jahre alt. Er heißt Raphael und geht wohl jetzt kommendes Wochenende wieder auf den Wendelsteinring mit seinem Sohn und dem Freund zusammen. Auf jeden Fall, Raphael, wenn du das hörst, das wäre total klasse von dir, wenn du dich bei Arabella München melden könntest. Ich möchte mich nochmal ganz herzlich bei dir bedanken und ich würde dich zu gerne als Dankeschön auf einen Kaffee einladen. Das wäre ganz toll.
1: Raphael aus Markt Schwaben, wenn du gerade zuhörst, bitte melde dich bei uns per Telefon oder WhatsApp, ganz egal. 089 4433 4433. Wir vermitteln dann.
0: Eine Einladung zum Kaffee, also kann ich da nicht auch vorbeikommen?
1: Du versuchst auch alles, gell?
0: Ja.
1: Du holst dir deinen Kaffee selber. Für euch, Eric Carmen, jetzt guten Morgen.
0: Morgen!

0: 20 Tage gilt er noch, danach ist Schluss mit dem Tankrabatt. Mhm. Was wir schon lange vermuten, scheint jetzt offiziell zu sein.
1: Agabella München um 18 nach 8. Es wurde viel diskutiert. Viele haben eine Verlängerung gefordert. Jetzt hat die schwarz-rote Koalition angeblich entschieden, eine Verlängerung wird es nicht geben.
0: Berichtet zumindest der Fokus. Das wurde gestern anscheinend in einer internen Sitzung beschlossen. Ob es dann eine andere Entlassung geben wird, ist aber auch noch nicht klar.
1: Wir halten euch da bei dem Thema natürlich immer auf dem Laufenden. Sobald wir was Neues hören, hört ihr es auch. Und genauso bei uns gibt es mehr 80er, mehr 90er. Jetzt Ashford & Simpson. Guten Morgen.
0: Morgen.
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0: Wochenhalbzeit. Zusammen starten wir durch. In den Mittwoch ist es 8:08 jetzt.
1: 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Jetzt von Alex Warren. Guten Morgen.

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15: Das Wetter für München und die Region, und das Gute bei diesem Wetter, man kann auch mal ohne schlechtes Gewissen auf der Couch bleiben. Ja. Jetzt heißt es aber für die meisten von uns erstmal raus, ab in die Arbeit, das Ganze bei 11 Grad am Stiegelmeierplatz. 10 in Grafing, 11 sind es auch in Grüneck im Landkreis Freising. Recht viel wärmer wird es heute nicht mehr. Die Topwerte heute höchstens bei 14 Grad, am Morgen meistens Regen, dabei bleibt es auch tagsüber, wobei der mal stärker und mal schwächer ausfällt. Morgen Wolken und sonnige Abschnitte bei bis zu 18 Grad. Ab und an ist auch hier noch ein Schauer oder ein Gewitter möglich.

0: möglich. Soweit das Wetter. Das ist ja gerade nicht besonders sommerlich, aber das ist nicht nur für die Natur gut, sondern auch für uns. Warum? Hört ihr gleich bei Lisa Nagler in den Nachrichten.
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2: 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Es läuft mal wieder nicht rund beim Schienenersatzverkehr bei der U3-U6-Baustelle. Von der MVG heißt es auf Anfrage, weil das Wetter nicht mehr so gut ist, steigen viele auf die Öffentlichen um. Deswegen gibt's lange Wartezeiten und Schlangen vor den Bussen. Ab dem Herbst wird ein Pendelzug eingesetzt. Ein wichtiger Schritt für die Raumfahrt bei uns. Das Ottobrunner Start-up ISA Aerospace hat nochmal 270 Millionen Euro eingesammelt. Das Unternehmen aus dem Landkreis München plant das Geld für die Serienproduktion ihrer Spektrum-Rakete. Bis zu 40 Stück pro Jahr sollen es werden. Es geht im Meistertitel gegen München. Ein rein bayerisches Finale in der Basketball-Bundesliga gibt's aber nicht. Bamberg hat am Abend das entscheidende Halbfinal-Playoff-Spiel bei Alba Berlin klar verloren, 66-97. Um den Meistertitel spielen damit Berlin und der FC Bayern Basketball. Immer gut informiert, mehr Nachrichten für München und die Region wieder zur vollen Stunde. 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
3: 8:02 haben wir es gleich. Da ist jetzt einiges los auf den Straßen. Es geht los auf der A8 Richtung München zwischen Adelsried und Dasing, zäher Verkehr. Und im weiteren Verlauf zwischen Odeshausen und Dreieck-Eschenried 12 Kilometer stocken, 20 Minuten der Zeitverlust. Ebenfalls 20 Minuten länger dauert es auf der A9 Nürnberg in Richtung München zwischen Garching Süd und Freimann, 5 Kilometer Stau. A92 München Richtung Deggendorf bei der Abfahrt Landshut Nord ist gesperrt. Da läuft ein Rettungseinsatz momentan. A94 Passau in Richtung München zwischen Paarstetten und Kreuz Ost, 8 Kilometer Stau, 25 Minuten der Zeitverlust und deshalb staut sich's auch im Markt Schwaben wegen der Umfahrung der Staus. Dann die A94 im weiteren Verlauf zwischen Feldkirchen West und Steinhausen, 5 Kilometer Stau, 20 Minuten dauert's länger. Wir kommen auf die A95 München Richtung Garmisch-Partenkirchen zwischen Dreieck-Starnberg und Schäftlarn. Fahrzeugteile auf der Fahrbahn, es gab einen Unfall mit mehreren Fahrzeugen, hier ist komplett blockiert momentan und auf der Gegenrichtung, also Richtung München zwischen Dreieck-Starnberg und Fürstenried, Standspur blockiert, Unfall und Aquaplaning-Gefahr. A96 Lindau in Richtung München zwischen Geching und Rastplatz Kreuzlinger Forst Süd. Ein Unfall mit mehreren Fahrzeugen. Und zwischen Greifenberg und Germering Süd 6 Kilometer Stau, 35 Minuten länger hier. A99 West Richtung Nürnberg zwischen Lochhausen und Dreieckfeldmoching 6 Kilometer Stau, 20 Minuten der Zeitverlust. B12 zwischen Meitenbeet und Ebersberg, LKW im Straßengraben. Er staut sich in beiden Richtungen, ansonsten Berufsverkehr. An den üblichen Strecken kommt gut und sicher durch. Das sind sie, die aktuellsten Blitzer in München und der Region. Einwärts Blumenauer Straße bei der Bushaltestelle Olli, dankeschön. Dann in Zolling am Rathaus im Gebüsch beidseitig, den hat Janine gerade durchgegeben, dankeschön. Und in Tündenhausen Höhe der Bushaltestelle auch hier beidseitig und einer von Efi noch. Und zwar Ortsdurchfahrt Dürnhardt. Auch da ein Blitzer. Meldet uns gerne weitere, jederzeit per Telefon oder auch per WhatsApp. Für beides gilt dieselbe Nummer, die 089-4433-4433. Schon mal vielen Dank.
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0: rein.
1: Lange Woche, aber immerhin ist heute schon Mittwoch.
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1: Sag ich doch.
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2: Ihr hört Arabella München um 20 Minuten vor 9 am Mittwoch, den wir ja immer zum Witzwoch machen mit euren besten Witzen, damit wir gut gelaunt bleiben. Und den vom Morgenhuber, damit wir bodenständig bleiben.
1: Heißt ihr bodenständig?
2: Ja, ich sag's ja nur.
1: Pass mal auf, der gefällt dir bestimmt, ne? Mhm.

0: Gast zum Kellner, bitte zahlen. Sagt der Kellner, 8, 7, 14, 5.
1: Machst du das auch so?
0: Natürlich,
1: oder?
0: Mach ich. Ja. Und wir wollen natürlich auch immer eure Witze. Her damit per Telefon oder WhatsApp an die 089-4433-4433. Sowie Andrea aus Weibertskirchen. Sie schreibt hier noch einen Witz, ganz speziell für den Morgen, Huber.
1: Oh je.
0: Sitzen zwei im Stehkaffee.
1: Wunderbar. Okay. So, und jetzt ist auch noch unser Morgenshow-Reporter Sebastian Imbeckhofen ins Studio gekommen und ich befürchte Böses. Du hast auch einen Witz für uns.
2: Natürlich, ich kann dich nicht vorenthalten.
1: Ja, bitte.
2: Was atmen Lokführer? Zugluft.
0: Sehr gut. Okay.
1: Sehr gut. Also wirklich.
2: Ich glaube, wir starten was. Ich sammle mal bei uns in der Redaktion die besten Witze und dann bringe ich jeden Witzwoch einen mit.
1: Ja, ich freue mich.
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0: So, Grill steht bereit, Fernseher habe ich näher an die Couch geschoben, Deutschland-Trikot ist aus dem Schrank gekramt. Ich bin bereit, Arabella München, 8.48 Uhr, morgen geht's endlich los, die Fußball-WM, jawoll!
1: Unser Fußballhuber ist im siebten Himmel, den Fernseher kannst du sogar rausstellen, so wie es ausschaut. Oh. Auch wenn es gerade noch kühl ist, es schaut aus in den kommenden Tagen sehr, sehr gut aus. Das erste Spiel für Deutschland am Sonntag, da schaut es richtig warm und sonnig aus, ganz im Gegenteil übrigens zu Mexiko und den USA, da gibt es sogar Sturmwarnungen.
0: Ja, da werden unsere Fußballer sauber in Schwitzen kommen, hitzige Gewitter, Tropenstürme, soll richtig ungemütlich werden. Aber vom Fernseher daheim, da geht's. Ne? Mhm. Und ein Mann wird ein bisschen Regen in den USA freuen, dem eigenen DFB-Gärtner.
1: Ja, wahrscheinlich. Der DFB hat nämlich einfach einen eigenen Gärtner mit ins WM-Quartier genommen. Unterhosen, Haarbürste und der Gärtner war auch noch mit drin. Der kümmert sich einzig um diesen Trainingsplatz bei denen. In Amerika sind die Rasen nämlich anscheinend besonders hart und trocken. Drum versucht der jetzt den ramponierten Rasen im DFB-Quartier aufzupäppeln. Ist ja, doch wunderbar, oder?
0: Passt der Rasen eigentlich ganz gut zu unserer Nationalmannschaft. Ne? Nach der Durststrecke bei den letzten Weltmeisterschaften.
1: Morgen, Uwe. Wie böse.
0: Jetzt Simply Reds. Mittwoch ist, guten Morgen.
1: Guten Morgen.

7 von 9 Hamas, aktuelle Gefahrenmeldungen aus unserer Verkehrszentrale. Bitte aufpassen, A92 Deggendorf in Richtung München. Zwischen Landshut West und Moosburg Nord, Unfallstandspur blockiert, Personen an der Fahrbahn unterwegs. Die Unfallstelle ist nicht abgesichert, hier bitte ganz besondere Vorsicht. Und A94 München Richtung Passau, zwischen Paarstetten und Lengdorf. Da liegen Reifenteile auf der Fahrbahn und ein kaputter LKW blockiert die Standspur. Kommt gut und sicher durch. Schönen guten Morgen.

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23: Und es geht regnerisch durch den Mittwoch. Wir haben 11 Grad am Hauptbahnhof, 9 Grad meldet Oberhaching, 9 bei euch in Dorf im Landkreis Erding. Immer wieder mal zum Teil kräftige Schauer und vereinzelte Gewitter. Höchstwerte heute 11 bis 14 Grad. Der Arabella München Wettertrend. Morgen wechseln sich Wolken, Sonne, Schauer und kurze Gewitter ab. Auch am Freitag fallen dann zeitweise Regen und Nieselregen. Erst am Wochenende bekommen wir Sonne ab. Einzelne Schauer und Gewitter bilden sich dann, wenn überhaupt, vor allem in den Alpen. Die Temperaturen steigen langsam an, erreichen dann ab Samstag gut 20 Grad. Soweit das Wetter und gleich die Arabella München Nachrichten um 9 Uhr.
12: Schönen guten Morgen, die Nachrichten mit Lisa Nagler. Zuerst das Wichtigste aus München und der Region. Schlangen vor den Bussen, lange Wartezeiten. Seit dieser Woche ist Ersatzverkehr der U3-U6-Baustelle.

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0: Wieder zur Geduldsprobe für Fahrgäste geworden. Wie reagiert die MVG auf unsere Anfrage? München-Reporter Sebastian Uhl.
1: Schluss mit überfüllten Bussen und langen Schlangen an den Haltestellen. Der Ersatzbus X6 bekommt an der Implerstraße eine eigene Haltestelle in der Oberländerstraße. Damit sollen die Fahrgastströme entzerrt werden. Dazu sollen die Ankunftszeiten der Bahnen besser getaktet und mehr Personal eingesetzt werden, heißt es von der MVG.
0: Ein Ex-Löwe will helfen. Rudi Völler plant, den kriselnden 60ern unter die Arme zu greifen. München-Reporter Sebastian Impekhofen. Sebastian, wie denn?
2: Völler hat eine besondere Verbindung zu 1860 München. Der DFB-Sportdirektor hatte selbst in den 80er Jahren in Giesing gespielt. Nach dem Zwangsabstieg und den fehlenden Millionen für die dritte Liga läuft eine Welle der Solidarität bei uns in München. Völler hatte angekündigt, bei der Spendenaktion auf der Plattform GoFundMe dabei zu sein, und er will auch Bundestrainer Nagelsmann mit ins Boot holen. Stand jetzt sind schon über 100.000 Euro für die Löwen zusammengekommen.
0: Gegen die Sparmaßnahmen bei den Krankenkassen und in den Kliniken gibt's heute Demos in ganz Deutschland. Bei uns 17 Uhr Odeonsplatz. Bei der Reform ist zum Beispiel geplant, die Kassen übernehmen nicht mehr die vollen Tariflohnerhöhungen in den Kliniken. Die SPD steckt weiter im Umfragetief. 11% aktuell im Trendbarometer für NTV. Die Union liegt bei 22. Stärkste Kraft bleibt die AfD mit 27%. Mehr als die Hälfte traut nach wie vor keiner Partei zu, die Probleme im Land am besten lösen zu können. Und noch die gute München-Nachricht. Pandemien verhindern, Krankheiten schneller in den Griff bekommen. Das ist das Ziel des neuen Zentrums für Diagnostik und Forschung der LMU. Heute Mittag wird es im Max-von-Pettenkofer-Institut feierlich eröffnet. Immer gut informiert, das Update für München und die Region wieder zur halben Stunde. 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
3: So, mit dem Morgenhuber, der ist jetzt schon weg. Ich bin's, der Schweiger Klaus. Servus, der zuverlässige Verkehrsservice für München und die Region. 3:09 A92 mit der Gefahrenmeldung. Deckendorf Richtung München zwischen Landshut West und Moosburg Nord. Unfall, die Standspur blockiert. Personen auf der Fahrbahn, eine ungesicherte Unfallstelle. A94 München Richtung Passau zwischen Paarstetten Lengdorf. Reifenteile auf der Fahrbahn, defekter LKW, die Standspur blockiert. A95 Garmisch-Partenkirchen Richtung München zwischen Übergang der B2. Und der Ausfahrt B2. Oldstadt, Gefahr durch mehrere Steine auf der Fahrbahn. Bitte aufpassen. Dann die A95 München-Garmisch zwischen Dreieck Starnberg und Schäftland. Fahrzeugteile auf der Fahrbahn. Da gab es einen Unfall mit mehreren Fahrzeugen. Richtungsfahrbahn aktuell blockiert. A95 Garmisch-München zwischen Dreieck Starnberg, Fürstenried. Standspur blockiert. Unfall durch Aquaplaning. Dann die A96 Lindau Richtung München zwischen Gilching und Rastplatz Kreuzlinger Forst Süd. Unfall mit mehreren Fahrzeugen. Deshalb A96 Richtung München, 5 Kilometer Stau, Zeitverlust eine halbe Stunde. A8 Richtung München zwischen Adelsried und Dasing dichter Verkehr. A9 Nürnberg Richtung München zwischen Garching Nord und Freimann, 5 Kilometer Stau, Zeitverlust 20 Minuten. Die A92 München Richtung Deckendorf, Abfahrt Landshut Nord, ein Rettungseinsatz, da ist die Strecke gesperrt. A94 Passau München zwischen Paarstetten und Kreuz Ost, 11 Kilometer Stau, Zeitverlust 20 Minuten. Und auch Stau in Markt Schwaben wegen der Umfahrung des Staus, stockender Verkehr. A94 Passau München zwischen Riem und Steinhausen, 4 Kilometer Stau, Zeitverlust eine Viertelstunde. A96 Lindau Richtung München, Tunnel Etterschlag momentan Blockabfertigung, da braucht ihr Geduld. Die A99 West Richtung Nürnberg zwischen Lochhausen und Reichfeld-Moching, 6 Kilometer Stau, Zeitverlust 20 Minuten. B12 zwischen Meitenbeet Richtung Ebersberg, LKW im Straßengraben, Stau in beiden Richtungen. Ansonsten auf dem mittleren Ring dichter Verkehr, Biedersteiner Tunnelunfall. Da ist auch die linke Spur blockiert. Die aktuellsten Blitzer in München und der Region sind auch noch unterwegs. Und zwar starten wir jetzt gleich mal im Stadtgebiet. Feldmochinger Straße Richtung Feldmoching, kurz vor der Einmündung Andernacher Straße, vor der Bushaltestelle bei Tempo 30. Dann Landkreis Freising B13 bei Nierensdorf, danke Michael. Landkreis Tölz, Wolfratshausen, Tölz in der Marktstraße, Tempo 20 da erlaubt, danke Vreni. Landkreis Tölzwölf, Pratzhausen, Münzing, Weipertshausener Straße, beidseitig in der 30er-Zone, danke Fiona. Dann die B5 von der 72 Irschenberg Richtung Miesbach an der Bushaltestelle aus einem VW-Bus, danke Manni. Dann A96 Lindau Richtung München, kurz vor dem Kohlbergtunnel, ein Blitzer mit Anhänger. Und A8 Richtung München, Höhe der Raststätte-Samerberg, danke Marinus. Und für mehr Blitzer München 4433 4433, entweder per Telefon oder auch

0: per WhatsApp.
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3: Ich bin jetzt schon wieder völlig geschafft nach dem ganzen Verkehr. Also, es ist ja ein Wahnsinn. Es ist ja richtig Arbeit hier auf Arabella München. Arbeit gibt's wahrscheinlich eh genug, überall Kaffee hoffentlich auch. Und jetzt gibt's noch genug Musik, nämlich mehr 80er, mehr 90er könnt ihr jetzt gerne haben. Legen wir los mit Camouflage, Love is a Shield, Whitney Houston und Mike in the Mechanics. Also erstmal einen entspannten, schönen guten Morgen.

großer Song der 80er, Mike and the Mechanics, All I Need is a Miracle auf Arabella München. Schönen guten Morgen, 18 Minuten nach 9. Am 19. Juni ist es soweit, da startet das Tollwood hier bei uns in München im Olympiapark. Am 2. Juli starten Foreigner ihre Show auf dem Tollwood Festival. Das Konzert ist aber leider schon ausverkauft und jetzt kommt gleich zweimal ein wunderbarer Rockgigant zusammen nach München, und zwar Foreigner und Europe. Die gehen nämlich jetzt gemeinsam auf große Arena-Tour. Nach erfolgreichen Open-Air-Konzerten kehren die beiden Rockikonen im Oktober 2027 für 7 exklusive Arena-Shows nach Deutschland zurück. Und eine Show ist bei uns in München in der Olympiahalle. Ein Double Feature quasi, Vorband Europe, Hauptact, dann eben Foreigner. Am 20. Oktober, wie gesagt, 2027.

0: Ja, es gibt ja gar kein falsches Wetter, sondern nur falsche Kleidung.
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7: Um 9 Uhr, gleich 30 Minuten das Wetter für München und die ganze Region. Nach wie vor regnerisch, so geht es auch durch den ganzen Tag. Wir haben 11 Grad am Scheidplatz in Schwabing, 10 Grad meldet Isen, 10 bei euch im Parsdorf, Landkreis Ebersberg. Immer wieder zum Teil kräftige Schauer, vereinzelte Gewitter dabei. Die Werte ändern sich kaum, pendeln immer zwischen 11 und 14 Grad. Der Arabella München Wettertrend morgen ein Mix aus Wolken. Ein bisschen Sonne ist dabei, Schauern, kurze Gewitter. Auch am Freitag fallen zeitweise Regen und Nieselregen. Erst am Wochenende bekommen wir mehr Sonne. Einzelne Schauern, Gewitter bilden sich dann vor allem in den Alpen. Die Temperaturen steigen ganz langsam an, erreichen ab Samstag etwa 20 Grad.
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7: Um 9.30 Uhr der zuverlässige Verkehrsservice für München und die Region. Und es ist echt viel los. Wir starten jetzt erstmal mit den Gefahrenmeldungen. 8 Salzburg-München zwischen Aachen-Mühle-Rohrdorf, Rollrasen auf der Fahrbahn, hat er unter seiner Ladung verloren. Dann die A92 Deckendorf-München zwischen Landshut West, Moosburg-Nord, ein Unfall. Die Starnspur blockiert, Personen auf der Fahrbahn, eine ungesicherte Unfallstelle. A94 München-Passau zwischen Paarstetten, Lengendorf, Reifenteile auf der Fahrbahn, defekter LKW, die Starnspur blockiert. Zur A95 und zwar Garmisch-München zwischen Übergang von der B2 und Ausfahrt B2 Ohlstadt. Mehrere Steine auf der Fahrbahn, bitte aufpassen. Dann die A95 München Richtung Garmisch zwischen Dreieck Starnberg und Schäftlarn. Fahrzeugteile auf der Fahrbahn, da gab es einen Unfall mit mehreren Fahrzeugen. Da ist momentan die Richtungsfahrbahn komplett blockiert. A95 Garmisch-München zwischen Dreieck Starnberg-Fürstenried, die Starnspur blockiert. Ein Unfall, Aquaplaning-Gefahr wird hier gemeldet. Dann die B2 Weilheim-Mittenwald zwischen Ausfahrt A95

0: Stadt Eschenlohe. Hier nochmal mehrere Steine auf der Fahrbahn. Bitte äußerste Vorsicht auch hier. So, weiter. A8 Richtung München zwischen Adelsried, Dasing. Dichter Verkehr. A9 Nürnberg Richtung München zwischen Kreuz Nord, Schwabing. 5 Kilometer Stau. Zeitverlust eine Viertelstunde. A92 München Richtung Deckendorf. Abfahrt Landshut Norden. Rettungseinsatz. Da ist die Strecke gesperrt. A94 Passau Richtung München zwischen Anzing, Kreuz Ost. 5 Kilometer stocken. Zeitverlust 10 Minuten. A96 Lindau München. Tunnel Etterschlag. Oh, da braucht ihr viel Geduld. Blockabfertigung im Moment. A99 West Richtung Nürnberg zwischen Germering Nord und Feldmoching. 10 Kilometer stocken. Zeitverlust 20 Minuten. A99 West Richtung Lindau. Dreieck Feldmoching und Ludwigsfeld. Ein Unfall mit einem LKW. Mittlere Spur blockiert. Die B12 zwischen Meitenbeet Richtung Ebersberg. LKW im Straßengraben. Stau in beiden Richtungen deswegen. Und mittlerer Ring Biedersteiner Tunnel. Unfall. Aktuell linke Spur blockiert. Die aktuellsten Blitzer in München und der Region. Stadtgebiet Feldmochinger Straße Richtung Feldmoching, kurz vor der Einmündung Andernacher Straße, vor der Bushaltestelle Tempo 30. Landkreis Freising B13 bei Nierensdorf. Landkreis Freising Tündenhausen gegenüber der Bushaltestelle beidseitig. Landkreis Tölz-Wolfratshausen in Tölz in der Marktstraße bei Tempo 20. Tölz-Wolfratshausen-Münzing Weipertshauser Straße beidseitig in der 30er-Zone und die B472 Irschenberg Richtung Miesbach, Bushaltestelle aus einem VW-Bus. Dann rüber nochmal zur A96 Linder Richtung München, kurz vor dem Kohlbergtunnel und Blitzer in oder aus einem Anhänger. Und dann haben wir abschließend noch die 8 Richtung München, Höhe der Raststätte Samerberg. Und für mehr Blitzer München 4433 4433. Telefon gerne, aber auch per WhatsApp.
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0: Arabella München, 9.43 Uhr. Wir haben knapp 12 Grad hier in München und Freddie Mercury sorgt für Stimmung. Living on my own, mehr 80er, mehr 90er. Und wo ich jetzt so am Vormittag in den Sender darf, bekomme ich draußen immer die volle Ladung. Baustellenluft vom Gebäude gegenüber, da geht's dermaßen zu. So ist es halt einmal manchmal in der Stadt. Aber wir bringen euch natürlich raus an die frische Luft nach Tirol zum Beispiel. Unser Verwöhnhotel der Woche, das ist das Miaflor Familien- und Aktivresort in Ried im schönen Oberinntal inmitten der Alpen und umgeben von wunderbarem Wald. Hoteldirektor Alexander Zerzer.
1: Die frische Luft, die Abkühlung im Sommer. Der Inn ist gerade ein paar Meter vom Hotel entfernt. Hinter dem Hotel gibt es den Rieder Badesee. Man hat einfach diese Frische in der Luft vom kühlen Sommer in den Bergen Tirols.
0: Ja, wunderbar. Klingt auch wunderbar. 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Jetzt auch mit mehr 80er, mehr 90er. Die Hooters, die Pet Shop Boys mit dabei und Real Life.

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16: Regnerisch geht's in Richtung Mittag. Wir haben aktuell 11 Grad am Rosenheimer Platz, 10 Grad meldet Garching, 10 bei euch in Rottach. Egern versteht sich im Landkreis Miesbach am Tegernsee. Es bilden sich immer wieder zum Teil kräftige Schauer und vereinzelte Gewitter. Die Werte ändern sich kaum, pendeln immer zwischen 11 und 14 Grad. Der Arabella München Wettertrend. Morgen wechseln sich Wolken, etwas Sonne, Schauer und kurze Gewitter ab. Auch am Freitag fallen dann zeitweise Regen und Nieselregen. Erst am Wochenende bekommen wir ein bisschen Sonne dazu. Einzelne Schauer und Gewitter bilden sich dann vor allem in den Alpen. Die Temperaturen steigen langsam an, erreichen ab Samstag gut 20 Grad. Soweit das Wetter und jetzt die Arabella München Nachrichten um 10 Uhr.
17: Schönen Vormittag, die Nachrichten mit Lisa Nagler. Zuerst das Wichtigste aus München und der Region. Proteste und Demos, die richten sich heute gegen die Gesundheitsministerkonferenz. Auch bei uns gibt's Aktionen, 17 Uhr heute am Odeonsplatz zum Beispiel. Selten war ein Treffen so im Fokus wie heute. Es geht gegen die geplanten Sparmaßnahmen der Regierung. München-Reporter Thomas Thonfeld.
18: Arztpraxen, Krankenhäuser und die Pharmaindustrie, bei ihnen soll der Rotstift massiv angesetzt werden. Mehr als 16 Milliarden Euro sollen kommendes Jahr durch die Gesundheitsreform eingespart werden, damit rote Zahlen im Gesundheitssystem und höhere Beiträge für die Versicherten verhindert werden. Die Gewerkschaften warnen dagegen vor Krankenhausschließungen, wenn die Kliniken mit weniger Geld auskommen sollen, und der Verband der Hausärzte vor spürbaren Folgen für die Versorgung der Kranken.
17: Eine neue Spezialeinheit gegen Waldbrände fordert die SPD im Landtag bei uns in München. München-Reporter Ingmar Dressler.
19: Bavarian Wildfire Task Force soll sie heißen und gegen Waldbrände ankämpfen. Die kommen bei uns immer häufiger vor. Laut der SPD-Abgeordneten Feichtmeier gibt es in dem Bereich noch eine Kompetenzlücke. Wie wichtig eine solche Spezialeinheit ist, zeigt Feichtmeier nach dem Waldbrand am Saurisselkopf in den Chiemgauer Alpen. Der hatte sich über Wochen in dem beliebten Ausflugsziel hingezogen.
17: So viele Rentnerinnen und Rentner wie noch nie. Über 19 Millionen Altersrenten wurden gezählt, berichtet die

0: Die Rheinische Post beruft sich hier auf die deutsche Rentenversicherung. Die Ausgaben für die Renten belaufen sich auf etwa 300 Milliarden Euro. Neue Angriffe auf den Iran von Seiten der USA. Laut Präsident Trump wegen einer Attacke auf einen amerikanischen Kampfhubschrauber. Die iranische Führung hat daraufhin wieder US-Stützpunkte in Bahrain und Jordanien angegriffen. Um die 7000 Fahrräder werden jedes Jahr bei uns in München geklaut. Nur um die 10% tauchen wieder auf. Registrieren lassen, dieser Tipp kommt von der Münchner Polizei. Radfahrer bekommen heute am Rathausplatz Codes 13 bis 18 Uhr. Immer gut informiert, eine Nachrichten für München und die Region wieder zur vollen Stunde. Jetzt gibt's den zuverlässigen Verkehrsservice mit Klaus Schweiger.
1: So, dankeschön, Lisa. Wir schauen auf die Straßen. Es ist 2:02. Und da haben wir die A94 gleich mal mit einer Gefahrenmeldung München Richtung Passau zwischen paar Städten. Lengdorf, Reifenteile auf der Fahrbahn, defekter LKW, Standspur blockiert. A95 Garmisch München zwischen Übergang von der B2 und Ausfahrt B2, Ohlstadt, mehrere Steine auf der Fahrbahn. A95 Garmisch-Partenkirchen zwischen Dreieck-Starnberg und Schäftland, Fahrzeugteile auf der Fahrbahn, Unfall mit mehreren Fahrzeugen, da ist die Richtungsfahrbahn aktuell blockiert. Und A95 München-Garmisch zwischen Murnau-Kochel und Eschenlohe, Markierung Arbeiten, rechte Spur gesperrt. Behinderungen bis 11 Uhr, bitte aufpassen. Arbeit auf der Fahrbahn. B2 Weilheim-Mittenwald zwischen Ausfahrt A95 Ohlstadt, Eschenlohe, mehrere Steine und Gegenstände auf der Fahrbahn. Dann die A92 München Richtung Deckendorf, Abfahrt Landshut Nord wegen eines Rettungseinsatzes gesperrt. A93 Rosenheim-Kiefersfelden zwischen Brandenburg-Kiefersfelden, 5 Kilometer Stau, Zeitverlust 17 Minuten. A96 Lindau-München, Tunnel Etterschlag, Blockabfertigung, da braucht ihr auf jeden Fall Geduld. So, dann schauen wir weiter. Moment mal, da haben wir jetzt irgendwie ein Chaos. Sekunde. So, da haben wir die A96 Lindau Richtung München. Ah, den hatten wir schon. Okay, A99 West Richtung Lindau zwischen Dreieckfeld, Moching, Ludwigsfeld. Unfall mit einem LKW. Mittlere Spur blockiert und die B12 zwischen Meitenbeet Richtung Ebersberg. LKW im Straßengraben. Da staut es sich diesbezüglich in beiden Richtungen. Die aktuellsten Blitzer in München und der Region sind unterwegs. Auswärts Schäftlandstraße aus einem Caddy bei Tempo 30. Danke Noah und Landkreis Miesbach, Irschenberg, Miesbacher Straße beidseitig bei Tempo 30. Danke an den Franco. Und für mehr Blitzer München 4433 4433 Telefon gerne, aber auch per WhatsApp.
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1: Ja, spinnst du, ist es zur Zeit früh los. Ja, das bin ich gar nicht gewohnt in der Früh. So, ja, da brauche ich eigentlich jetzt erst einmal genauso wie ihr wahrscheinlich mehr 80er, mehr 90er viel Musik. Da ist Straits, The Cardigans und Ed Sheeran und meine liebe Kollegin Lisa Nagler bringt mir eine Riesenkanne Kaffee. So, Morgis. Also, schönen Vormittag.

0: Und Ed Sheeran auf Arabella München. Schönen guten Morgen. Viertel nach zehn mittlerweile. Wie wäre es mit einer riesen Geburtstagsparty? Da sind wir alle eingeladen. Die große Frage ist, wo? Ich kann es euch sagen, in der Innenstadt dieses Wochenende, und zwar beim Stadtgeburtstag. Los geht's am Samstag, 10.30 Uhr. Viele Highlights, Live-Musik auf der Hauptbühne am Marienplatz, moderiert von unserem Kollegen Uli Florl, oder am Odeonsplatz der Kunsthandwerker Mark. Am Sonntag geht die Party ab 11 Uhr weiter. Der Eintritt ist selbstverständlich frei. Und dann haben wir noch viel Herz, Witz und viel Humor. Gibt's heute Abend schon für euch im Kurhaus in Bad Tölz um 20 Uhr mit der Kabarettistin, die zurzeit in aller Munde ist, nämlich die Eva Karl Faltermeier. In ihrem aktuellen Programm ist sie unterwegs. Ding Dong heißt es, und da macht sie sich vor allem über Situationen aus dem Alltag lustig. Hab gerade einmal geschaut, gibt noch Tickets ab 35 Euro, also nix wie hier. 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
9: Und hier ist das Wetter für München und die ganze Region. Gleich 10.30 Uhr, halb 11, nach wie vor regnerisch. Wir haben 11 Grad aktuell am Waldeplatz, 10 Grad die Luzi in Kreiling und 10 Grad bei euch in Mammendorf. Danke Josef im Landkreis FFB. Es bilden sich zum Teil kräftige Schauer, vereinzelte Gewitter. Die Höchstwerte heute 11 bis 14 Grad, mehr ist leider nicht drin. Der Arabella München Wettertrend, morgen ein Mix aus Wolken, Sonne, Schauer, kurze Gewitter, also das volle Programm. Auch am Freitag zeitweise Regen und Nieselregen dabei. Erst am Wochenende, solange müssen wir nur aushalten, bekommen wir Sonne. Einzelne Schauergewitter bilden sich dann vor allem nochmal ein bisschen in den Alpen. Die Temperaturen steigen aber langsam an, erreichen ab Samstag gut 20 Grad.
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9: 10.30 Uhr, der zuverlässige Verkehrsservice für München und die Region. Da starten mit der A95 Garmisch-München zwischen Übergang der B2 und Ausfahrt B2 Ohlstadt mehrere Steine auf der Fahrbahn. A95 Richtung Garmisch zwischen Dreieck Starnberg-Schäftlarn, Fahrzeugteile auf der Fahrbahn. Hier ein Unfall mit mehreren Fahrzeugen, da ist momentan noch die Richtungsfahrbahn blockiert. Dann die A95 nochmal Richtung Garmisch zwischen Murnau-Kochel, Eschenlohe, Markierungsarbeiten. Bitte aufpassen, Arbeiter auf der Fahrbahn, die rechte Spur gesperrt bis heute 11.30 Uhr. Rüber zur A96 München-Lindau zwischen Inning am Ammersee, Greifenberg, Vorsicht, ein Metallteil auf der Fahrbahn. B2 Weilheim-Mittenwald zwischen Ausfahrt A95 Ohlstadt Eschenlohe, hier auch nochmal mehrere Steine auf der Fahrbahn. A92 München Richtung Deckendorf, Abfahrt Landshut Nord, Rettungseinsatz, da ist die Strecke aktuell gesperrt. A93 Rosenheim Richtung Kiefersfelden zwischen Brandenburg und Kiefersfelden, 6 Kilometer Stau, Zeitverlust 20 Minuten. A96 Lindau München, Tunnel Etterschlag, Blockabfertigung. A99 West Richtung Nürnberg zwischen Germering Nord, Dreieck Feldmoching, 7 Kilometer Stocken, Zeitverlust eine Viertelstunde. Die A99 Nord Richtung Südwest, Tunnel Aubing ist gesperrt, da wurde die Höhenkontrolle ausgelöst. Die B12 zwischen Meitenbeet Richtung Ebersberg, LKW im Straßengraben, da staute sich in beiden Richtungen. München Busunfall auf der Prinzregentenstraße Höhe Friedensengel, da sind momentan auch nochmal 2 Spuren gesperrt. Danke Hansi. Und Probleme noch.

0: im öffentlichen Nahverkehr zwischen Eigenkreuzstraße bei der S5 sind keine Zugfahrten möglich. Der Grund hierfür: eine Reparatur an einem Signal. Längere Zeiten sind möglich. Da solltet ihr auf jeden Fall mehr Zeit einplanen. Die aktuellsten Blitzer in München und der Region sind unterwegs. Einwärts unter Menzinger Straße, kurz vorm Supermarkt. Stadtgebiet in der Gräfelfinger Straße in der Kurve wird geblitzt. Danke, Martin. Stadtauswärts Schäftlandstraße aus einem Caddy bei Tempo 30 und Landkreis Miesbach. Irschenberg, Miesbacher Straße beidseitig bei Tempo 30. Und für mehr Blitzer München 4433, 4433, entweder per Telefon gerne, aber auch per WhatsApp.
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Depeche Mode. I just can't get enough. Um 10:45 mehr 80er, mehr 90er. Dazu gleich Black, Jennifer Lopez und Duran Duran. So, haben wir mal die Wetterkarten gewälzt für die nächste Woche. Montag ist noch ein bisschen durchwachsen. Dienstag wird es langsam besser, ab Mittwoch. Nächste Woche kommt der Sommer zurück mit 26 Grad. 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
11: Regnerisch, nasskalt geht's durch den Vormittag bei 11 Grad aktuell am Effnerplatz. 10 Grad meldet Karlsfeld, 10 bei euch auch in Meising. Im weiteren Verlauf des Tages bilden sich immer wieder zum Teil kräftige Schauer und vereinzelte Gewitter. Höchstwerte heute 11 bis 14 Grad. Der Arabella München Wettertrend. Morgen ein Mix aus Wolken, etwas Sonne, Schauer und kurze Gewitter dabei. Auch am Freitag zeitweise Regen oder Nieselregen. Erst am Wochenende bekommen wir Sonne. Einzelne Schauer und Gewitter bilden sich dann vor allem in den Alpen. Die Temperaturen steigen langsam an, erreichen dann am Samstag um die 20 Grad. Soweit das Wetter. Und jetzt die Arabella München Nachrichten um 11 Uhr.
12: Die Nachricht mit Lisa Nagler. Zuerst das Wichtigste aus München und der Region. Ein Löwen-Krisengipfel steht heute im Rathaus mit Oberbürgermeister Krause und den Verantwortlichen des Traditionsvereins an. Helfen will auch ein früherer Spieler, kein geringerer als Rudi Völler, plant den kriselnden 60ern unter die Arme zu greifen. München-Reporter Sebastian Impikhofen.
13: Völler hat eine besondere Verbindung zu 1860 München. Der DFB-Sportdirektor hatte selbst in den 80er Jahren in Giesing gespielt. Nach dem Zwangsabstieg und den fehlenden Millionen für die dritte Liga läuft eine Welle der Solidarität bei uns in München. Völler hatte angekündigt, bei der Spendenaktion auf der Plattform GoFundMe dabei zu sein und er will auch Bundestrainer Nagelsmann mit ins Boot holen. Stand jetzt sind schon über 100.000 Euro für die Löwen zusammengekommen.
12: Ein wichtiger Schritt für die Raumfahrt, der kommt aus unserer Region. Das Ottobrunner Startup ESA Aerospace hat eine wichtige Hürde geschafft. Lokalreporterin Chantal Martin.
14: 270 Millionen Euro gibt's von Investoren. Damit wird die Serienproduktion der Spektrum-Rakete vorangetrieben. Bis zu 40 Stück sind geplant. Ein nächster Testflug für das Ottobrunner Unternehmen steht offenbar auch an, schon in der kommenden Woche. Davon hatte erst einer geklappt, vor gut einem Jahr in Norwegen. Der zweite Raketenstart wurde mehrfach verzögert.
12: Die Corona-Pandemie beschäftigt weiter die Gerichte. Heute beginnt ein Prozess um Masken und mehr als 460 Millionen Euro. Die fordert ein Hamburger Unternehmen. Der frühere Gesundheitsminister Spahn hatte es offenbar damit beauftragt. Dann wurde der Auftrag aber zurückgezogen. Der Ukraine-Krieg wird für Russland immer unerträglicher. Diese Aussage kommt von Kanzler Merz, berichtet die Rheinische Post. Demnach verliert das Land den fünften Monat in Folge mehr als 30.000 Soldaten pro Monat, was sich auf die Wirtschaft in Russland auswirkt. Und noch die gute Nachricht des Vormittags. Die deutschen Fußballerinnen haben die WM-Quali erfolgreich abgeschlossen. Das letzte Spiel in Slowenien haben sie gewonnen mit 2:0. Die WM-Teilnahme im kommenden Jahr in Brasilien war schon davor sicher. Immer gut informierte Nachrichten für München und die Region wieder zur vollen Stunde. Jetzt gibt's den zuverlässigen Verkehrsservice mit Klaus Schweiger.
11: Um 11:02 haben wir erstmal eine Gefahrenmeldung bei der A95 Garmisch-Partenkirchen Richtung München zwischen Übergang und B2 Ausfahrt B2.

0: Bei Ohlstadt, hier liegen mehrere Steine auf der Fahrbahn, bitte aufpassen. B2 Weilheim, Mittenwald zwischen Ausfahrt A95 Ohlstadt, Eschenlohe, nochmal mehrere Steine auf der Fahrbahn. Weiter A95 Garmisch-München zwischen Ausfahrt B2 Ohlstadt, Murnau-Kochel, momentan Markierungsarbeiten, bitte aufpassen. Hier sind Arbeiter auf der Fahrbahn unterwegs, da ist aktuell die rechte Spur gesperrt, dauert ungefähr bis 16.30 Uhr. Dann A93 Rosenheim-Kiefersfelden zwischen Brandenburg-Kiefersfelden, 4 Kilometer Stocken, Zeitverlust 10 Minuten. A99 Westrichtung Lindau zwischen dem Dreieck Allach und Lochhausen, 4 Kilometer Stau, Zeitverlust 35 Minuten. Dann München, Busunfall auf der Prinzigenstraße Höhe Friedensengel, momentan zwei Spuren gesperrt. Mittlerer Ring, Richard-Strauss-Tunnel, Unfall mit einem LKW auf der rechten Spur. Dann haben wir noch die A99 Ostrichtung Nürnberg zwischen Kreuz Süd und Kreuz Ost, 10 Kilometer Stocken, Zeitverlust 11 Minuten. Und öffentlicher Nahverkehr, S5 zwischen Aien, Kreuzstraße, keine Zugfahrten möglich. Eine Reparatur an einem Signal, längere Reisezeiten möglich. Und nochmal die S6 zwischen Starnberg und Tutzing. Weiterhin keine Zugfahrten, Ersatzverkehr mit Taxen zwischen Starnberg und Tutzing. Grund eine Reparatur an einem Signal. Die aktuellsten Blitzer in München und der Region sind unterwegs. Aufgepasst, einwärts Windrichring kurz vor der Menzinger Straße, danke Janni. Dann auswärts Eidenbachstraße gegenüber vom Sportpark. Dann haben wir Landkreis Dachau in Mitterndorf, Bruckerstraße, Tempo 30. Landkreis Dachau, 4 Kirchen in der Freisinger Straße. Und weiter aktuell... Ja, Herrschaft, was ist denn da wieder los jetzt mit dem Schmarrn? Landkreis Miesbach in Gmund, Tegernseer Straßehöhe, danke, beidseitig danke an den Maxl. So, das war's von uns. Mehr Blitzer und mehr Staus, München 4433, 4433 Telefon oder auch gerne per WhatsApp.
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0: Ja, so schaut's aus in dieser Woche. Leider kein Feiertag. Der nächste ist erst wieder Maria Himmelfahrt. Und der fällt ausgerechnet, habe ich vorher gesehen, auf einen Samstag. Und der nächste Feiertag auch auf einen Samstag. Ja, spinne ich, nämlich 3. Oktober, Tag der Deutschen Einheit. Im Fünferl haben wir gar nichts mehr. Also, muss mich gleich mal beruhigen. Geht am besten mit mehr 80er, mehr 90er. Los geht's mit Lisa Stansfield, OMD und Journey.
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gerade der München Journey 1981 noch mit der Originalstimme Steve Perry. Don't Stop Believin', mehr 80er, mehr 90er. 17 Minuten nach 11 bei 11 Grad. Ja, trauriges Wetter. Chaos auf den Straßen, Chaos bei der S-Bahn dazu. Wie gesagt, der Dauerregen, der nervt eigentlich beim Autofahren noch mehr, wenn man an der Bushaltestelle warten muss und nass wird. Aber in der Arbeit können wir uns heute einmal so richtig gut konzentrieren, heißt es. Durch das Dauerprasseln gibt Studien dazu, dass Naturgeräusche Stress vermindern.

dann können und ein so ein prasselnder Regen uns richtig runterholt und beruhigt. Aha, wissen wir einfach Bescheid. Nur eins klingt ein bisschen besser. Nein, nicht nur ein bisschen, sondern extrem viel besser. Unsere 80er, 90er auf Arabella München. Chrissy Hynde, die Pretenders. Also versteht's mir nicht falsch. Don't get me wrong. Coldplay mit dabei. Und vieles, vieles mehr. 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
6: Es ist gleich 11.30 Uhr, das Wetter für München und die ganze Region. Es geht nach wie vor regnerisch in Richtung Mittag. Wir haben knappe 11 Grad hier in München am Sendlinger Torplatz. 10 Grad meldet unser Wettermelder in Kreiling und 10 sind es bei euch in Puchheim, Landkreis FFB. Immer wieder zum Teil kräftige Schauer und vereinzelte Gewitter dabei. Die Temperaturen ändern sich kaum, pendeln zwischen 11 und 14 Grad. Die Arabella München Wettertrend. Morgen ein Mix aus Wolken, ein bisschen Sonne, Schauer und kurze Gewitter dabei. Auch am Freitag fallen dann zeitweise Regen und Nieselregen. Erst am Wochenende dann viel Sonne. Einzelne Schauer, Gewitter bilden sich dann vor allem nochmal in den Alpen. Die Temperaturen steigen langsam an, erreichen am Samstag etwa 20 Grad.
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6: 11.30 Uhr, der zuverlässige Verkehrsservice für München und die Region. Da haben wir folgende Meldungen für euch. Wir starten mit den Gefahrenmeldungen 8 München-Salzburg. Zwischen Neukirchen-Anger Gefahr durch Fahrzeugteile auf der Fahrbahn. A96 Lindau-München, Höhe Germering-Süd in beiden Richtungen. Vorsicht, Gefahr für und wegen einem Hund auf der Fahrbahn. Dann die A96 Lindau Richtung München zwischen Freiham-Süd und Gräfelfing. Standspur blockiert, Unfall mit einem LKW. Dann die A99 West Richtung Lindau zwischen Ludwigsfeld, Dreieck-Allach, ein Unfall mit mehreren Fahrzeugen, ungesicherte Unfallstelle, da ist momentan der Tunnel gesperrt, da braucht ihr Geduld. A99 West Richtung Lindau, nämlich 4 Kilometer Stau, Zeitverlust 35 Minuten. Dann A95 Garmisch-Partenkirchen München, zwischen Übergang B2, Ausfahrt B2, mehrere Steine auf der Fahrbahn, bitte aufpassen. Dann A95 Garmisch-Partenkirchen Richtung München, Ausfahrt B2, Oldstadt, Murnau-Kochel, Markierungsarbeiten, bitte aufpassen, Arbeiter auf der Fahrbahn, rechte Spur gesperrt. Dauert ungefähr bis 16.30 Uhr. Dann B2 Weilheim-Mittenwald zwischen Ausfahrt A95 Oldstadt-Eschenlohe. Hier auch wieder Steine auf der Fahrbahn. Wahrscheinlich der gleiche Laster gewesen. Es ist seine Richtung. Dann München. Busunfall auf der Prinzregentenstraße Höhe Friedensengel. Zwei Spuren gesperrt und öffentliche Nahverkehrprobleme wieder mal auf den Gleisen. S6 zwischen Starnberg, Tutzing. Momentan keine Zugfahrten möglich. Schienenersatzverkehr mit Taxen zwischen Starnberg und Tutzing ist eingerichtet. Grund eine andauernde Reparaturen einem Signal. Die aktuellsten Blitzer in München und der Region. Landkreis Dachau-Mitterndorf in der Brucker Straße Tempo 30. Landkreis Dachau in Vierkirchen in der Freisinger Straße. Landkreis Fürstenfeldbruck in Olching Hauptstraße Richtung Bruck vor dem Kreisel. Danke Gabi. Landkreis Freising, Heindelfinger Straße von Freising kommt Richtung Heindelfing. Danke Irdi. Dann Landkreis Miesbach, Gmundtegernseer Straßehöhe, Tankstelle beidseitig. Was haben wir noch? Nix mehr. Für mehr Blitzer München 4433 4433. Telefon oder auch gerne per WhatsApp.
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Arabella München, Schweden Pause, Göteborg, Ace of Base, typischer 90er Sound, Don't Turn Around. So, mittlerweile 11.43 Uhr. Letztes Mal habe ich so eine komische WhatsApp bekommen, so einen Kettenbrief. Ist es euch auch schon aufgefallen? Der kursiert nämlich gerade ein Fake-WhatsApp. Kettenbrief darin heißt es nämlich, dass die KI, die künstliche Intelligenz, Meta-KI, Chats mitlesen könne. Das, was wir schreiben, die Nachricht fordert nämlich alle Gruppenadmins auf, den erweiterten Chat-Datenschutz bei WhatsApp zu aktivieren. Bloß nicht, das ist alles ein Schmarrn. Alles nur Panikmache, kein automatischer KI-Zugriff ist möglich auf private Chats und persönliche Daten. Das nur mal zu eurer Beruhigung. Hier ist der Boss. Gleich noch mehr beruhigt mit dem Boss. Bruce Springsteen, Hungry Heart, mehr 80er, mehr 90er. Die Stimme der Yazoo, Alison Moyet, erfolgreich auch in den 90ern. Und dann geht's noch mit einem Klassiker. Wir wünschen uns den Sommer her mit Mango Cherry. Darum.

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3: Es ist gleich 12 Uhr.
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7: Ja, über Mittag lässt der Regen mal grad nach. Wir haben 11 Grad am Schwabinger Tor, 11 Grad meldet Gauting, 11 bei euch im Bergkirchen, Landkreis Dachau. Es entstehen zum Nachmittag wieder kräftige Schauer, vereinzelte Gewitter. Höchstwerte pendeln nach wie vor zwischen 9 und 13 Grad. Am Abend und zu Beginn der Nacht regnet es auch häufig. Später lockert es wenig auf. Die Tiefstwerte liegen dann bei 9 bis 6 Grad. Der Arabella München Wettertrend. Morgen zeigt sich kurz die Sonne. Betonung liegt hier wirklich bei kurz. Ansonsten bilden sich wieder Quellwolken mit Schauern und einzelnen Gewittern. Am Freitag nochmal ein fettes Regengebiet. Am Wochenende bekommen wir dann vermehrt sonnige Phasen ab. Einzelne Schauern und Gewitter bilden sich dann, wenn überhaupt, in Richtung Alpen. Die Temperaturen steigen zögerlig an, erreichen ab Samstag um die 20 Grad. Soweit das Wetter und jetzt die Arabella München Nachrichten um 12 Uhr.
8: Die Nachricht mit Lisa Nagler. Zuerst das Wichtigste aus München und der Region. Proteste und Demos, die richten sich heute gegen die Gesundheitsministerkonferenz. Auch bei uns gibt es Aktionen, 17 Uhr heute am Odeonsplatz zum Beispiel. Selten war ein Treffen so im Fokus wie heute. Es geht gegen die geplanten Sparmaßnahmen der Regierung. München-Reporter Thomas Thonfeld.
9: Arztpraxen, Krankenhäuser und die Pharmaindustrie, bei ihnen soll der Rotstift massiv angesetzt werden. Mehr als 16 Milliarden Euro sollen kommendes Jahr durch die Gesundheitsreform eingespart werden, damit rote Zahlen im Gesundheitssystem und höhere Beiträge für die Versicherten verhindert werden. Die Gewerkschaften warnen dagegen vor Krankenhausschließungen, wenn die Kliniken mit weniger Geld auskommen sollen, und der Verband der Hausärzte vor spürbaren Folgen für die Versorgung der Kranken.
8: Schlangen vor den Bussen, lange Wartezeiten. Seit dieser Woche ist der Ersatzverkehr der U3-U6-Baustelle wieder zur Geduldsprobe für Fahrgäste geworden. Wie reagiert die MVG auf unsere Anfrage? München-Reporter Sebastian Uhl.
10: Schluss mit überfüllten Bussen und langen Schlangen an den Haltestellen. Der Ersatzbus X6 bekommt an der Implerstraße eine eigene Haltestelle in der Oberländerstraße. Damit sollen die Fahrgastströme entzerrt werden. Dazu sollen die Ankunftszeiten der Bahnen besser getaktet und mehr Personal eingesetzt werden, heißt es von der MVG.
8: Einen größeren Polizeieinsatz, den gab es heute früh in der Landwehrecke Goethestraße. Die Münchner Polizei war mit etlichen Streifen in einem Hotel im Einsatz. Es ging um Körperverletzungen. Die Lage war aber direkt unter Kontrolle. Es wurde auch niemand gesucht. Fast 500 Euro mehr für die Bundestagsabgeordneten ab Juli. Die sind vom Tisch. In wirtschaftlich schwierigen Zeiten, wie es heißt, die Diätenerhöhung wird gestrichen. Die Fraktionen von Union und SPD wollen berichten nach einen entsprechenden Gesetzentwurf ins Parlament bringen. Um ein Verkehrschaos zu vermeiden. Wegen der WM-Eröffnung fällt in Mexiko-Stadt morgen an allen Schulen und Unis der Unterricht aus. Arbeitnehmer sollen, wenn möglich, Homeoffice machen. Morgen geht's los bei der WM mit der Partie Mexiko gegen Südafrika. Immer gut informiert, ne Nachrichten für München und die Region wieder zur vollen Stunde. Jetzt gibt's den zuverlässigen Verkehrsservice mit Klaus Schweiger.
7: 12:02. Wir starten dann gleich mal mit den Gefahrenmeldungen. A99 West Richtung Nürnberg, Tunnel Aubing, beiden Richtungen. Vorsicht, Gefahr für einen Hund auf der Fahrbahn. Dann A99 West Richtung Lindau zwischen Ludwigsfeld, Dreieck, Allach. Unfall mit mehreren Fahrzeugen, eine ungesicherte Unfallstelle. Da ist momentan der Tunnel gesperrt. Dann die A99 West Richtung Lindau. Deswegen nehme ich 7 Kilometer Stau. Zeitverlust klären wir ja ganze Stunde. Also da brauchst du ja jede Menge Geduld. A95 Garmisch-Partenkirchen Richtung München. Zwischen Ausfahrt B2, Oldstadt, Murnau, Kochel, Markierungsarbeiten, rechte Spur gesperrt, dauert ungefähr bis 16.30 Uhr, ich stehe wahnsinnig ungern im Stau. A96 Lindau Richtung München, zwischen Freiham Süd und Gräfelfing, Standspur blockiert, Unfall mit einem

0: LKW, dann München-Busunfall auf der Prinzregentenstraße Höhe Friedensengel, zwei Spuren gesperrt. München-Windrichring Richtung Lochhausen Höhe Waldhornstraße, ein Unfall, Behinderungen und öffentlicher Nahverkehr. S6 zwischen Starnberg und Tutzing, weiterhin keine Zugfahrten möglich. Ein Schienenersatzverkehr mit Taxen zwischen Starnberg und Tutzing ist eingerichtet worden. Grund eine andauernde Reparatur an einem Signal. Und dann riecht es halt endlich, wenn es andauernd ist. Ansonsten haben wir noch die Blitzer für euch da. Auf jeden Fall den Fuß vom Gas auf folgenden Stellen. Wir haben Stadtgebiet Willibaldstraße, kurz vor der Baustelle Richtung Willibaldplatz. Danke, Eva. Dann auswärts Würmtalstraße, auswärts Lerchenaustraße, Tempo 30. Auswärts Menzingerstraße nach der Franz-Schrank-Straße. Landkreis Starnberg in Gilching, der Wesslingerstraße bei Tempo 30. In Wolfratshausen, Sauerlacher Straße gegenüber vom Café in der 30er-Zone. Danke, Nick. Dann Landkreis Tölz, Wolfratshausen, Ortsdorffahrt Hofstedt bei Eurasburg aus einem Bauernhof beidseitig. Danke an den Willi. Für mehr Blitzer, München 4433 4433. Telefon gerne, aber auch per WhatsApp.
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0: Ja, servus, Mahlzeit und grüß Gott. Was macht die Arbeit? Hoffentlich macht sie Spaß. Also mit uns auf jeden Fall einen schönen Mittag mit mehr 80er, mehr 90er. Damit geht's einfach in Richtung Nachmittag auch schon die gute.

0: Arabella München, Viertel nach 12. Einen schönen Mittag. Hab gerade mein lieber Kässemmel von der Kollegin gekriegt. Vielen Dank hierfür an dieser Stelle. So, was haben wir gleich? Bob Marley and the Wailers und Rick Astley. 3,5 Stunden auf dem Bergstein. Das ist schon eine tolle Sache. Aber kurz vorm Ziel dann merken, dass man überhaupt gar keinen einzigen Schritt mehr gehen kann. Das ist natürlich wirklich überhaupt nichts. So ist auf jeden Fall der Arabella München-Hörerin der Caro am Wochenende jetzt auf dem Wendelstein ergangen. Zum Glück kam genau in diesem Moment der Raphael aus Markt Schwaben vorbei und hat ihr geholfen, der Caro seinen Stock gegeben und ist mit ihr dann gemeinsam bis auf den Gipfel gestiegen. Und weil sie so dankbar ist, hat sie heute Morgen bei uns, bei Anja und dem Morgenhuber, mal angerufen.
1: Raphael, wenn du das hörst, das wäre total klasse von dir, wenn du dich bei Arabella München melden könntest. Ich möchte mich nochmal ganz, ganz herzlich bei dir bedanken und ich würde dich zu gerne als Dankeschön auf einen Kaffee einladen. Das wäre ganz toll.
0: Ja, guter Typ, dieser Raphael. Und das ist genauso, wie wir es wollen, mehr Miteinander in und um München. Wenn ihr auch einmal Danke sagen wollt, schreibt uns oder ruft uns an. Und natürlich Raphael, wenn du das jetzt gehört hast, München 4433 4433. Ruf uns doch mal gerne an.

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8: Und hier ist das Wetter für München und die ganze Region. Der Regen lässt zwischenzeitlich einmal örtlich nach. Wir haben 11 Grad am Schwabinger Tor. Der Trippwitz immer nur ein bisschen 10 Grad meldet. Gauting und 11 bei euch im Bergkirchen, Landkreis Dachau. Es entstehen zum Nachmittag wieder kräftige Schauer und vereinzelte Gewitter. Die Temperaturen steigen kaum an, pendeln zwischen 9 und 13 Grad. Am Abend und zu Beginn der Nacht regnet es auch häufig. Später lockern die Wolken von Schwaben hier auf. Tiefstwerte 9 bis 6 Grad. Die Arabella München Wettertrend. Morgen kurzzeitig Sonnenschein. Ansonsten bilden sich erneut Quellwolken mit Schauern und einzelnen Gewittern. Freitag überqueren uns nochmal ein neues Regengebiet, teilweise ergiebiger Regen dabei. Und am Wochenende endlich vermehrt Sonne, einzelne Schauern, Gewitter dann nochmal in den Alpen. Aber ansonsten die Werte gehen zögerlich nach oben, erreichen am Samstag um die 20 Grad.
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8: Soweit das Wetter und jetzt die Arabella München Nachrichten mit Sebastian Uhl.
10: Arabella München um halb, immer gut informiert, jetzt das Update. Auf die Straße gehen gegen die Sparpläne der Bundesregierung. Das planen heute die Beschäftigten aus dem Gesundheitswesen, auch bei uns in München. Um 17 Uhr gibt es einen großen Protest am Odeonsplatz. Am Freitag sollen außerdem rein symbolisch die Krankenhäuser 2 Stunden schließen. Wie geht's jetzt weiter mit den Münchner Löwen nach dem Zwangsabstieg in die Regionalliga und der drohenden Insolvenz? Heute Nachmittag ist Krisengipfel im Rathaus. Vereinspräsident Mang trifft OB Krause. Die 60er hoffen auf eine Zusage der Stadt, dass die Miete fürs Grünwalder Stadion deutlich sinkt. Und Wachteldiebe sind aktuell in Germering unterwegs. Laut Polizei wurden 7 Vögel aus einem Gartengehege gestohlen. Weil es keine Kampfspuren gibt, rechnet die Polizei mit einem menschlichen Täter. Schon im Mai waren 8 Wachteln in Germering gestohlen worden. Immer gut informiert, mehr Nachrichten für München und die Region wieder um 1. Und jetzt der zuverlässige Verkehrsservice mit Klaus Schweiger.
8: Um 12.31 Uhr. Danke Sebastian. Erstmal die Gefahrenmeldungen. Kreis Starnberg, der SD 2069, Fürstenfeldbruck Richtung Starnberg, zwischen Gilching Abzweig nach Oberbrunn, eine Ölspur. A99 Lindau Richtung München, nein, Richtung Nürnberg muss es sein. Tunnel Aubing in beiden Richtungen, Vorsicht, nach wie vor Gefahr für einen Hund auf der Fahrbahn. A99 West Richtung Lindau, zwischen Ludwigsfeld, Dreieck Allach, Unfall mit mehreren Fahrzeugen, ungesicherte Unfallstelle, da ist momentan der Tunnel gesperrt, deshalb A99 West Richtung Lindau, 6 Kilometer Stauzeitverlust 1 Stunde. Dann die A9 München-Nürnberg zwischen Manching-Denkendorf, 14 Kilometer Stockenzeitverlust 1/4 Stunde. A92 München Richtung Deckendorf zwischen Dreieckfeld-Moching-Oberschleißheim, 2 Kilometer Stauzeitverlust auch 15 Minuten. A96 Lindau-München zwischen Freiham-Süd, Gräfelfing, Standspur blockiert, Unfall mit einem LKW. Die B471 Oberschleißheim Richtung FFB und zwar zwischen Dachau-Mitte und Dachau-Fürstenfeldbruck, dichter Verkehr, Zeitverlust 20 Minuten. München noch ein Busunfall auf der Prinzengildenstraße, Höhe der Friedens oder Höhe des Friedensengels zwischen, das sind jetzt aktuell, lassen Sie mich schauen, 2 Spuren gesperrt und öffentlicher Nahverkehr. S6 zwischen Starnberg und Tutzing, weiterhin keine Zugfahrten möglich, da ist Schienenersatzverkehr mit Taxen eingerichtet worden zwischen Starnberg und Tutzing.

0: Grund, eine andauernde Reparatur an einem Signal. Dann haben wir die aktuellsten Blitzer in München und die Region auswärts. Würmtalstraße, Landkreis Freising, zwischen Freising und Hallberg-Moosdorf, auf jeden Fall runter vom Gashöhe der Einfahrt Post, danke Tobi und Thorsten. Landkreis Ebersberg-Moosach im 60er-Bereich, danke an den Stefan. Landkreis Starnberg-Gilching in der Wesslinger Straße bei Tempo 30. Und dann haben wir noch Wolfratshausen, Sauerlacher Straße gegenüber vom Café in der 30er-Zone. Und für mehr Blitzer München 443-34433, entweder per Telefon oder auch gerne per WhatsApp.
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Arabella München und Madonna durch den Mittwochmittag. 11 Grad, regnerisch. Es ist 12.45 Uhr. Morgen startet aber ein wunderbares Highlight. Die XXL-WM 2026 mit dem Eröffnungsspiel zwischen Mexiko und Südafrika. Es ist übrigens das größte WM-Turnier aller Zeiten. 48 Nationen nehmen teil. Es sind insgesamt 104 Spiele. Die Deutschen liegen am Sonntag los und ich bin heute mal im Netz auf ein paar legendäre Videos der Nationalmannschaft gestoßen. Vielleicht erinnert ihr euch, früher war es ja normal, dass bei so großen Turnieren immer ein WM-Song mit den Spielern gemacht wurde. 1990 zum Beispiel mit Udo Jürgens zusammen. So ein Wahnsinn, oder? Wir sind schon auf dem Brenner mit Udo Jürgens. Das waren wirklich noch Zeiten. Und zum Start der WM spielen wir morgen auf jeden Fall den ganzen Tag die besten WM-Songs von Waka Waka bis Major Tom. Und jetzt spielen wir, ja, wie gewohnt, mehr 80er, mehr 90er. Wunderbare Stimme von Benjamin Orr, von den Cars mit Drive, Glock Glock mit Adora, Doria und die Bee Gees dürfen nicht fehlen.

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2: Es ist gleich 13 Uhr.
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2: Ja, der Regen, der dümpelt so vor sich hin. Nachmittag entstehen kräftige Schauer und vereinzelte Gewitter wieder. 11 Grad am Goetheplatz, 10 Grad meldet Nandelstadt, 11 bei euch in Kirch im Landkreis München. Werte steigen kaum an, pendeln immer zwischen 9 und 13 Grad. Am Abend und zu Beginn der Nacht regnet es auch nochmal. Später lockern die Wolken von Schwarm her ein bisschen auf. Die Tiefstwerte 9 bis 6 Grad. Der Arabella München Wettertrend. Morgen zeigt sich ganz kurz die Sonne. Sonst bilden sich wieder Quellwolken mit Schauern und einzelnen Gewittern. Auch am Freitag überqueren uns nochmal ein neues Regengebiet mit ergiebigen Regen. Am Wochenende dann vermehrt sonnige Phasen dabei. Endlich einmal. Einzelne Schauer und Gewitter bilden sich dann nochmal in den Alpen. Die Temperaturen steigen zögerlich an, erreichen dann ab Samstag gut 20 Grad. Soweit das Wetter und jetzt die Arabella München Nachrichten um 13 Uhr.
6: Schönen Mittag, die Nachrichten mit Sebastian Uhl. Zuerst das Wichtigste aus München und der Region. Ein wichtiger Schritt für die Raumfahrt aus unserer Region. Das Ottobrunner Startup ESA Aerospace hat eine wichtige Hürde genommen. Lokalreporterin Chantal Martin.
7: 270 Millionen Euro gibt's von Investoren. Damit wird die Serienproduktion der Spektrum-Rakete vorangetrieben. Bis zu 40 Stück sind geplant. Ein nächster Testflug für das Ottobrunner Unternehmen steht offenbar auch an, schon in der kommenden Woche. Davon hatte erst einer geklappt, vor gut einem Jahr in Norwegen. Der zweite Raketenstart wurde mehrfach verzögert.
6: Eine neue Spezialeinheit gegen Waldbrände, die fordert die SPD im Landtag bei uns in München. München-Reporter Ingmar Dressler.
8: Bavarian Wildfire Task Force soll sie heißen und gegen Waldbrände ankämpfen. Die kommen bei uns immer häufiger vor. Laut der SPD-Abgeordneten Feichtmeier gibt es in dem Bereich noch eine Kompetenzlücke. Wie wichtig eine solche Spezialeinheit ist, zeigt Feichtmeier nach dem Waldbrand am Saurisselkopf in den Chiemgauer Alpen. Der hatte sich über Wochen in dem beliebten Ausflugsziel hingezogen.
6: Auch wenn es aktuell ziemlich kreislig draußen ist, der abgelaufene Mai war einer der wärmsten aller Zeiten. Laut Klimadienst Copernicus der zweitwärmste seit Beginn der Aufzeichnungen. Mehrere Temperaturrekorde wurden gebrochen. Extrem war der Mai vor allem in Frankreich, Großbritannien, Irland und Portugal. Die Corona-Pandemie beschäftigt weiter die Gerichte. In Bonn beginnt heute ein Prozess, in dem es um Masken geht. Ein Hamburger Unternehmen fordert vom Bund mehr als 460 Millionen Euro. Die Firma war vom damaligen Gesundheitsminister Spahn beauftragt worden, Masken zu liefern. Der Auftrag wurde zurückgezogen. Und um die 7000 Fahrräder werden jedes Jahr bei uns in München geklaut. Nur um die 10% tauchen wieder auf. Registrieren lassen, das ist der Tipp von der Münchner Polizei. Geht heute kostenlos am Rathaus noch bis 18 Uhr. Immer gut informiert, mehr Nachrichten für München und die Region wieder um 2. Und jetzt der zuverlässige Verkehrsservice mit Klaus Schweiger.
2: Dankeschön, Sebastian. 13.02 Minuten. Ich hätte nicht einmal ein Radl. Fahr nicht Radl. Nie und nimmer der zuverlässige Verkehrsservice. So, A99, da haben wir Lindau, Nürnberg, Tunnel Aubing, beiden Richtungen nach wie vor. Der Hund auf der Fahrbahn, bitte aufpassen. A99 Westrichtung Lindau zwischen Ludwigsfeld, Dreieck, Allach, Unfall mit mehreren Fahrzeugen im Tunnel. Ungesicherte Unfallstelle, ist momentan der Tunnel gesperrt, deshalb A99 Westrichtung Lindau, 8 Kilometer Stau, Zeitverlust einmal eine ganze Stunde. Dann die SD2339 Dachau Richtung Freising zwischen Ampermoching, Ottershausen, ungesicherte Unfallstelle. Da ist die Strecke gesperrt. SD2010 Rosenheim-Miesbach zwischen Westendorf und A8 Betriebszufahrt Wasserwiesen in beiden Richtungen gesperrt. Gefahr durch einen umgestürzten Baum. SD2069 Fürstenfeldbruck Richtung Starnberg zwischen Gilching Abzweig rüber nach Oberbrunn. Eine Ölspur, bitte aufpassen. A9 Nürnberg-München zwischen Manching Ingolstadt Ost 6 Kilometer Stau, Zeitverlust 20 Minuten. A92 Deckendorf-München und zwar zwischen dem Dreieck unter Schleißheim und Feldmoching. 4 Kilometer Stau, Zeitverlust 41 Minuten. Dann müssen wir rüber auf die A96 Lindau-München zwischen Freiham Süd und Gräfelfing. Standspur blockiert, ein Unfall mit einem LKW. A99 Westrichtung Nürnberg zwischen Dreieck München Südwest und Lochhausen. 2 Kilometer Stau, Zeitverlust 55 Minuten. So, dann

0: Haben wir noch eine Meldung von der B471 Garching-Fürstenfeldbruck zwischen Lustheim und Dachau-West. Dichter Verkehr, Zeitverlust 50 Minuten. Dann gab es in München noch einen Busunfall und zwar auf der Prinzregentenstraße Höhe Friedensengel noch zwei Spuren gesperrt und Probleme auf den Gleisen. S6 zwischen Starnberg, Tutzing weiterhin keine Zugfahrten. Ersatzverkehr mit Taxen zwischen Starnberg und Tutzingen sind eingerichtet worden. Grund eine Reparatur an einem Signal. Die aktuellsten Blitzer in München und der Region sind auch unterwegs und zwar aufgepasst. Auswärts Eidenbachstraße, danke Manfred, Landkreis Fürstenfeldbruck in Olching, Hauptstraße direkt vor dem Lokal dort, danke Doris, dann Landkreis Dachau, Bruckerstraße, Tempo 30 kurz vorm Supermarkt, danke Barbara. Landkreis Dachau, Mitterndorf, Höhe der Tanke, Tempo 30 erlaubt beidseitig, danke Christoph. Und Landkreis Weilheim-Schongau, Ortsausgang Penzberg Richtung A95. Danke, Thorsten. So, für mehr Blitzer, München 4433 4433 Telefon und auch gerne per WhatsApp.
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0: So, wie schaut es bei euch aus? Wie viele Meetings? Wie viel hattet ihr schon heute? Oder wie viele stehen noch auf der Liste? Also jetzt haben wir ein sehr schönes Aufeinandertreffen. Ein Meeting mit Cameo. Mehr 80er, mehr 90er. Rock Setzen mit dabei. Und

0: Arabella München, mehr 80er, mehr 90er. Schönen Mittag, 17 Minuten nach 1 mit 11 Grad. Das sind nur die Special Cold Days. Hot Night, so schaut es nämlich aus. Und wenn es jetzt regnet, fühlt sich der Sonnenschein am Wochenende dann vielleicht doch ganz besonders gut an. Momentan haben wir ja knappe 12 Grad hier in München in der Paul-Heise-Straße. Und da geht's natürlich ab in den Biergarten. Mit unserem Biergartentrend haben wir für euch die besten Tipps schon mal zum Vormerken. Heute ja wirklich mit einem absoluten Traditionsbiergarten, nämlich der Mühlenpark in Garching. Feiert dieses Jahr 50 Jahre Jubiläum und hat seinen Charme komplett behalten. Herzstück ist das große Mühlenrad, das sich in der Isar dreht. Perfekt ja, um einfach mal rauszukommen aus dem Alltag. Inhaber ist der Simon Ongermeier.
1: Der liegt im Grünen an der Isar. Man hört das Rauschen vom Bach, man hört die Natur. Es liegt direkt fast schon im Wald. Besucht uns mal auf eine frische Mass. Wir würden uns freuen.
0: Auf jeden Fall der Mühlenpark in Garching. Perfekt zum Hinradeln an der Isar entlang. Also schreibt euch fürs Wochenende das mal auf die Liste. Samstag, Sonntag gibt es nämlich dort Steckerlfisch und der ist ganz besonders gut.
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3: Um gleich 13.30 Uhr das Wetter für München und die ganze Region. Es tröpfelt oder teilweise regnet es etwas stärker, so den ganzen Nachmittag dahin. Ja, später zum Abend hin, zum Feierabend hin, kräftige Schauen, vereinzelte Gewitter möglich. Wir haben teilweise ergiebige Niederschläge dann zum Feierabend. 11 Grad momentan am Max-2-Denkmal. 10 Grad meldet der Willi in Breitbrunn und 11 sind es bei euch. Danke Maria für die Meldung aus Altomünster im Landkreis Dachau. Die Werte maximal 9 bis 13 Grad heute am Abend und zu Beginn der Nacht regnet es dann auch noch häufiger. Später lockern die Wolken von Schwaben auf, zumindest in der zweiten Nachthälfte vorübergehend. Die Tiefstwerte liegen dann bei 9 bis 6 Grad. Der Arabella München Wettertrend. Morgen zeigt sie nämlich kurzzeitig erstmal die Sonne. Ansonsten bildet sich dann schon wieder ab Mittag mehr Quellwolken mit Schauern und einzelnen Gewittern. Freitag dann nochmal ein Regengebiet dabei mit ergiebigen Niederschlägen. Aber am Wochenende bekommen wir dann doch vermehrt sonnige Phasen. Einzelne Schauern, Gewitter dann, wenn überhaupt, nochmal in Richtung Alpen. Die Temperaturen steigen zögerlich an, erreichen am Samstag um die 20 Grad.
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3: Um 13.30 Uhr der zuverlässige Verkehrsservice für München und die Region. Da haben wir jetzt erstmal die Gefahrenmeldung an 99 West Richtung Lindau. Zwischen Ludwigsfeld, Tunnel Allach, defekter PKW, mittlere Spur blockiert. Deshalb staut es sich gleich mal eine ganze Stunde, 7 Kilometer lang an 99 West Richtung Lindau. So, Kreis Landshut, die SD 2054 Moosburg Richtung Altfrauenhofen. Zwischen Forsteibach, da habe ich nur Nicker, die hat ja wirklich noch nicht. Jetzt muss ich aber mal schauen. Zwischen Forsteibach und Abzweig nach Chiemoden, Unfall, Personen auf der Fahrbahn, mal die Niederbayern wieder. Dann Kreis Dachau, SD 2339 Dachau Richtung Freising, was haben wir da? Zwischen Ampermoching, Ottershausen, ungesicherte Unfallstelle, da ist die Strecke komplett gesperrt. Kreis Starnberg, die SD 2069 Fürstenfeldbruck Richtung Starnberg, zwischen Gilching, Abzweig rüber nach Oberbrunn, hier eine Ölspur, bitte aufpassen. Dann die A9 München-Nürnberg zwischen Manching, Denkendorf, 12 Kilometer Stocken, Zeitverlust 25 Minuten. A92 Denkendorf Richtung München zwischen Unterschleißheim, Dreieckfeld, Moching, 4 Kilometer Stau, Zeitverlust gleich mehr ganze Stunde. Dann A92 Richtung Denkendorf zwischen Dreieckfeld, Moching, Oberschleißheim, ein Unfall, mittlere Spur blockiert. Die A96 Lindau München zwischen Freiham Süd und Gräfelfing, die Starnspur blockiert, ein Unfall mit einem LKW. B471 Garching Richtung Fürstenfeldbruck zwischen Lustheim und Karlsfeld, noch mit dichter Verkehr, Zeitverlust der Viertelstunde. Und weil es so schön ist, noch Probleme am öffentlichen Nahverkehr. Ja, freilich, so brauchen wir das. S6 zwischen Starnberg und Tutzing, keine Zugfahrten, Ersatzverkehr mit Taxen zwischen Starnberg und Tutzing. Grund, eine andauernde Reparatur an einem Signal. Die aktuellsten Blitzer in München sind auch noch unterwegs und in der Region auch. Stadt einwärts Allacher Straße, einwärts Danke Eva, auswärts Eidenbachstraße, Landkreis Dachau, Bruckerstraße, Tempo 30, kurz vorm Supermarkt. Und dann haben wir noch den Landkreis Dachau. Und zwar, ja, Herrschaft, das funktioniert teilweise überhaupt nicht. Jetzt geht's. So, Landkreis Dachau, Mitterndorfhöhe der Tankstelle bei Tempo 30 beidseitig. Und für mehr Blitzer München 4433 4433. Telefon gerne, aber auch per WhatsApp.
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Bella München, London Beat, I've been thinking about you. Es ist 13.45 Uhr. So, am Montag ist es eigentlich wieder soweit, habe ich gerade gesehen. Da werden eure Kollegen wieder sauber schauen. Denn wir kommen ja zu euch in die Firma, auf die Baustelle, in die Praxis oder gerne auch in die Werkstatt oder wo immer ihr wollt. Wir kommen also nicht mit leeren Händen. Das ist klar, wir haben Frühstück von der Bäckerei Ziegler mit im Gepäck. Semmeln, Brezen, süße Teilchen, Müsli, Säfte und alles, was natürlich Spaß macht. Jetzt am Montag starten die Montagsrette ja in die nächste Runde. Und alles, was ihr tun müsst, einfach bewerben auf radiorebella.de und es euch dann im Anschluss schmecken lassen. Ich sag an Gordon. Servus.

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13: Nach wie vor hängt tief Rosi über uns fest und es regnet weiter und weiter und weiter. Momentan haben wir nur 11,5 Grad am Schloss Nymphenburg. Althignenberg genau bei 11 im Landkreis FFB. Landshut ist bei 11 Grad. Vielleicht lässt der Regen

0: Jetzt die nächsten 2-3 Stunden ein bisschen nach, dann wird es aber wieder intensiv werden am Abend und in der kommenden Nacht. Einstellig dann 9 bis 6 Grad. Arabella München Wettertrend. Morgen zeigt sich kurz mal die Sonne. Ansonsten viele Quellwolken mit Schauern, mit vereinzelten Gewittern. Am Freitag nochmal ein Regengebiet. So, und dann kommt's Wochenende. Ab Samstag haben wir wieder gut 20 Grad. So war das Wetter. Und jetzt die 14 Uhr Nachrichten für euch.
1: Schönen Nachmittag, die Nachrichten mit Sebastian Uhl. Zuerst das Wichtigste aus München und der Region. Aufenthaltspapiere gegen Geld. Im Korruptionsskandal des KVR bei uns in München gibt es weitere Anklagen gegen eine frühere Mitarbeiterin und 2 weitere Beschuldigte, teilt das Landesgericht mit. Wie waren die Fälle damals aufgeflogen? KVR-Chefin Dr. Samüller-Gradl.
2: Der Sachverhalt ist aufgefallen, nachdem eine externe Person sich in der Ausländerbehörde aufgehalten hat. Aufmerksamen Kolleginnen und Kollegen war dies spanisch vorgekommen, weil es gar keine Termine mehr gab und hatten das Ganze gemeldet.
1: Einen größeren Polizeieinsatz gab es heute früh in der Landwehr-Ecke Goethestraße. Die Münchner Polizei war mit mehreren Streifen in einem Hotel im Einsatz. Es ging um eine Körperverletzung nach einem eskalierten Streit zwischen 2 Männern. Dabei wurde einer der Männer verletzt. Die Lage war dann schnell unter Kontrolle. Die Polizei konnte den Täter festnehmen. Fast 500 Euro mehr hätte es ab Juli für die Bundestagsabgeordneten geben sollen. Die Diätenerhöhung ist jetzt aber vom Tisch in wirtschaftlich schwierigen Zeiten, wie es heißt. Die Fraktionen von Union und SPD wollen einen entsprechenden Gesetzentwurf einbringen. Anders im Bayerischen Landtag. Da steigen die Abgeordnetendiäten ab Juli um 4%. Die NASA möchte in den kommenden Jahren wieder Menschen auf den Mond bringen. Die Crew für einen weiteren Testlauf steht jetzt fest. Mit an Bord der Artemis 3 werden 3 amerikanische und ein italienischer Astronaut sein. Der Test findet in der Erdumlaufbahn statt. 2028 soll es eine Mondlandung geben. Und Mexiko gegen Südafrika. Mit dieser Partie beginnt morgen die Fußball-WM in Nordamerika. Um ein Verkehrschaos zu vermeiden, fällt in Mexiko-Stadt morgen an allen Schulen und Unis der Unterricht aus. Arbeitnehmer sollen, wenn möglich, Homeoffice machen. Gleichzeitig macht das Wetter Sorgen, es droht ein Tropensturm. Immer gut informiert, mehr Nachrichten für München und die Region wieder um 3. Und jetzt der zuverlässige Verkehrsservice mit Andi Karg.
0: Um genau 2:02, Servus zu euch auf die Straßen. Gefahr erstmal auf der A8 nach Salzburg, ein defekter PKW zwischen Rastplatz Seehammersee West und Irschenberg. Dann kommt gerade eine ganz frische Meldung aus dem Kreis Dachau zu uns rein, zwischen Ampermoching und Ottershausen. Da hat es schwer gekracht zwischen einem Reisebus und einem Schulbus. Hier ist momentan großräumig abgesperrt worden. Bitte umfahrt auch weiträumig, wir halten euch aktuell auf dem Laufenden. A92 nach München, zwischen Unterschleißheim und Dreieckfeld-Moching, 6 Kilometer, halbe Stunde verliert ihr. Dann haben wir zwischen Dreieckfeld-Moching und Oberschleißheim zusätzlich einen Unfall, die mittlere Spur ist blockiert. A96 nach München, ein LKW-Unfall zwischen Freiham-Süd und Gräfelfing. Die Westrichtung Lindau, hier verliert ihr fast eine ganze Stunde im Stau zwischen Kreuz Nord und Dreieck Allach. B471 Richtung FFB zwischen Lustheim und Karlsfeld, zäh, Viertelstunde länger. Und die B15 zwischen Neufahren und Kreuz Landshut, Mäharbeiten, bis ca. 16 Uhr gibt es Behinderungen. Gute Fahrt! Aktuellste Blitzer in München und der Region. Costa, vielen Dank. Einwärts am Ackermannbogen. Einwärts die Allacher Straße, auswärts die Eidenbachstraße sowie die Neurederstraße Richtung Neuried. Peter, vielen Dank. Dann haben wir im Landkreis Dachau in Mitterndorf einen, Höhe Tankstelle. 30er-Zone bitte beachten in beiden Richtungen. Und alle Blitzer in der kostenlosen Arabella München-App für euch. Und gerne melden, wenn ihr was seht. 4433 4433.
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0: Servus um 14:02. Hey, so langsam heißt es in München und der Region Land unter, oder? Boah, jetzt wird es echt Zeit, dass die Sonne wieder vorbeischaut. Am Wochenende wird es soweit sein. Morgen spitzt die schon ein bisschen durch. Jetzt lassen wir musikalisch die Sonne rausspitzen mit mehr 80ern und mehr 90ern. Milli Vanilli und Sascha gleich.

Laura Pergolesi, auch kurz LP, gehört auf Arabella München. Viertel nach zwei haben wir's. Habt ihr für Samstag noch nichts geplant? Ich hätte zwei wunderschöne Ideen für euch. Nummer eins, Käseplatten Happy Hour auf dem Viktualienmarkt, und zwar bei der Münchner Käsemanufaktur. Eine Platte kostet 5 €. Da könnt ihr euch durch die verschiedensten Käsesorten mal durchprobieren. Am Samstag von 3 bis 5, direkt an der Münchner Käsemanufaktur am Viktualienmarkt. Und Nummer zwei, das Volksfest in Vaterstetten. Samstag ist da nämlich großer Familiennachmittag angesagt, heißt ermäßigte Preise, und am Abend gibt's auch noch Musik von den Münchner Geschichten. O-Zapft wird morgen schon um 17 Uhr auf dem Festplatz an der Baldhammer Straße. Ins Zelt kommt ihr ohne Eintritt. Maßpreis habe ich gerade gecheckt für euch, kostet 13,20 Euro. Und noch mehr Tipps fürs Wochenende natürlich wie immer in unserem extra großen Veranstaltungskalender, den findet ihr auf radioarabella.de. Jetzt schaut Jacko vorbei und gleich Foreigner. Wir haben mehr 80er und mehr 90er für euch auf Arabella München.

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3: Das Wetter für München und die Region. Oh, diese Schafskälte in dieser Woche macht mich fertig. Aktuell haben wir knapp 12 Grad am Hofgarten. Schäftlern ist bei 11 im Landkreis München, am Flughafen draußen auch nur so um die 11,5 Grad. Aber es ist etwas heller geworden in der Münchner Innenstadt und wir gehen vom heftigen Regen so langsam in den Nieselregen über. Am Abend und zu Beginn der Nacht regnet es dann wieder häufiger überall. 9 bis 6 Grad dann die Werte. Arabella München Wettertrend. Morgen kurz die Chance auf etwas Sonne. Ansonsten viele Quellwolken mit Schauern, teilweise auch Gewitter. Freitag nochmal ein Regengebiet. Wochenende wird besser. Ab Samstag gut 20 Grad.
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3: Eine Minute nach 3:30. Servus zu euch auf die Straßen. Wir starten gleich mal im Kreis Dachau zwischen Ampermoching und Ottershausen mit dem schweren Unfall zwischen einem Reisebus und einem Schulbus. Hier ist weiträumig abgesperrt worden. Bitte umfahrt weiträumig. A9 Richtung Nürnberg zwischen Mantling und Denkendorf. 10 Kilometer Stau, mindestens eine halbe Stunde. 25 Minuten auf der A92 Deckendorf Richtung München zwischen Unter- und Oberschleißheim. A94 nach Passau vor der Ausfahrt Hohenlinden. Da ist die Fahrbahn ziemlich verschmutzt und auf der Standspur zudem ein kaputtes Auto. Bitte seid da vorsichtig. Anja mit der Info, vielen Dank. A96 nach München zwischen Freiham Süd und Gräfelfingen, Unfall mit Lkw-Beteiligung. Eine Stunde verliert ihr immer noch im Stau auf der A99 zwischen Kreuz Nord und Dreieck Allach. Ostumfahrung nach Nürnberg, 25 Minuten zwischen Kreuz Süd und Haar. B471 Garching Richtung FFB, da dauert es eine Viertelstunde länger zwischen Lustheim und Karlsfeld. B471 Richtung FFB, auch da zäh und 20 Minuten zwischen Dachau-Mitte und Dachau-Fürstenfeldbruck. Die B2 kommt noch, Weilheim Richtung Mittenwald, auch da zäher Verkehr zwischen der A95 und Garmisch. Und die B15 noch zwischen Neufahren und Kreuz-Landshut. Mäharbeiten noch eine halbe Stunde. Überall eine gute Fahrt für euch. Aktuellste Blitzer in München und der Region. Basti, vielen Dank. Von Karstraße einwärts nach der Unterführung. Dann am Ackermannbogen einwärts. Auswärts die Neuriederstraße Richtung Neuried. Und die A96 kommt noch. Vor dem Kohlbergtunnel. Ein Blitzeranhänger steht im 100er-Bereich. Jonas, vielen Dank. Alle Blitzer für euch in der Arabella München-App. Und wenn ihr was seht, unsere Nummer 4433 4433. Danke.
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Hier ist Arabella München mit mehr 80ern und mehr 90ern für euren Nachmittag. Alan Parsons Project. Große Ereignisse werfen ihre Schatten voraus. Morgen ist es endlich soweit. Fußball-WM startet in den USA, Kanada und Mexiko. Wir freuen uns auf ein Fußballspektakel der Extraklasse und vor allem, dass die deutsche Mannschaft den Pokal holt. Gell? So, und zum Start morgen spielen wir für euch den ganzen Tag hier auf Arabella München die besten WM-Songs aus den letzten Jahrzehnten. Da ist auf jeden Fall Shakira.

Mirror dabei. Peter Schilling wird am Start sein. Und jetzt schon mal ein kleiner Vorgeschmack. Backflash ins Jahr 1982. Michael Schanze. Ole, ole, ole, ole, ole, 1986, Udo Jürgens. Mexiko, mi amor, 1994, Village People. 86. Haben wir alles noch gut im Ohr, oder? Also seid dabei morgen bei den besten WM-Songs aller Zeiten, nur hier auf Arabella München. Cyndi Lauper jetzt.

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18: Viele dunkle Wolken über München und der Region. Aktuell haben wir auch Temperaturen. Ja, die sind leider nicht so wirklich im sommerlichen Bereich. Nur 12 Grad gemessen am Isartor. Icking bei 11 im Landkreis Bad Tölz-Wolfratshausen. Karlsfeld bei 11 Grad. Gerade mal eine Regenpause. Regen kommt aber zurück dann am Abend und in der Nacht. Da ist es wieder nass bei 9 bis 6 Grad. Arabella München Wettertrend morgen. Kurz die Sonne, ansonsten viele Wolken mit weiteren Schauern. Am Freitag gibt es nochmal ein Regengebiet. Ansonsten am Wochenende vermehrt sonnige Phasen und ab Samstag haben wir wieder gut 20 Grad. Soweit das Wetter und jetzt die 15 Uhr Nachrichten für euch.
19: Schönen Nachmittag, die Nachrichten mit Sebastian Uhl. Zuerst das Wichtigste aus München und der Region. Ein Großeinsatz läuft aktuell im Landkreis Dachau. Bei einem Busunglück nahe Hebertshausen sind mehrere Menschen verletzt worden, darunter auch Kinder. Lokalreporter Ludwig Haas, was wissen wir bisher?
10: Zwei Busse sind auf einer Landstraße zwischen Ampermoching und Ottershausen zusammengestoßen. Laut der Polizei

0: Polizei gibt es mehrere Verletzte, darunter auch Kinder, die mittelschwer bis schwer verletzt wurden. Die Strecke ist aktuell gesperrt. 4 Rettungshubschrauber sind im Einsatz. Wie genau es zu dem Unfall kommen konnte, ist noch völlig unklar.
1: Alle Updates zu dem Unglück hört ihr sofort bei uns. Ganz dringend auf Geld angewiesen ist aktuell der TSV 1860 München nach dem Zwangsabstieg in die Regionalliga. Thema heute auch im Rathaus bei einem Treffen zwischen Löwenpräsident Mang und OB Krause. Konkret geht's um die Stadionmiete im Grünwalder Stadion. Die 60er hoffen, dass die Stadt die Miete deutlich senkt. Pandemien verhindern und Krankheiten schneller in den Griff bekommen. Das ist das Ziel des neuen Zentrums für Diagnostik und Forschung der LMU. München-Reporterin Cora Weidner.
2: Feierliche Eröffnung heute Mittag im Max-von-Pettenkofer-Institut in der Ludwigsvorstadt. Im neuen hochmodernen Zentrum der Ludwigs-Maximilians-Universität werden Forschungsergebnisse aus der Virologie und Mikrobiologie schneller zu Patienten gelangen. Ein wichtiger Schritt in der medizinischen Forschung, betont Wissenschaftsminister Blume.
1: Während der Ampelregierung haben sie für heftige Diskussionen gesorgt. Mittlerweile sind Wärmepumpen in Neubauten oft die erste Wahl. Von knapp 60.000 Wohnungen und Häusern, die vergangenes Jahr fertiggestellt worden sind, nutzen 3/4 Wärmepumpen als Hauptheizquelle. Und noch die gute München-Nachricht. Ein Beachvolleyballplatz am Flaucher oder mehr Vogelhäuser für die Artenvielfalt? Über Vorschläge wie diese stimmen wir aktuell beim München-Budget ab. Noch bis Sonntag. Im Anschluss überprüft die Stadt die 20 Vorschläge mit den meisten Stimmen auf ihre Machbarkeit, bevor es dann zur finalen Abstimmung geht. Wie im vergangenen Jahr werden 1 Million Euro bereitgestellt. Immer gut informiert, das Update für München und die Region wieder um 3:30. Und jetzt der zuverlässige Verkehrsservice mit Andi Karg.
3: Servus auf den Straßen, genau 2:02. Wir starten im Kreis Dachau mit der Verbindung Dachau-Freising zwischen Ampermoching und Ottershausen. Die Strecke ist gesperrt. Schwerer Unfall, ihr habt es gerade in den Nachrichten gehört, zwischen einem Reisebus und einem Schulbus. Gebiet bitte weiträumig umfahren. Es sind auch 4 Rettungshubschrauber im Einsatz. Wir halten euch aktuell auf dem Laufenden. Halbe Stunde dauert es länger auf der A9 nach Nürnberg, zwischen Manching und Denkendorf 12 Kilometer. A94 nach Passau, kurz vor der Ausfahrt Hohenlinden, ist die Fahrbahn immer noch verschmutzt. Außerdem ein kaputtes Fahrzeug auf der Standspur. A96 nach München, da haben wir einen Lkw-Unfall und zähen Verkehr zwischen Freiham Süd und Gräfelfing. Auf der A99 zwischen Kreuz Nord und Dreieck-Allach 11 Kilometer, da dauert es fast 40 Minuten länger. Und eine halbe Stunde auf der B471 Garching Richtung FFB zwischen Lustheim und Karlsfeld. Ich wünsche euch überall eine gute Fahrt. Aktuellste Blitze jetzt in München und der Region auf der Von-Kahr-Straße einwärts, direkt bei der S-Bahn-Haltestelle. Martina, vielen Dank. Albert-Rosshaupter-Straße einwärts, Tempo 30. Tim, vielen Dank. Dann haben wir statt auswärts noch die Mühlangerstraße Richtung A99. Da steht ein schwarzer Caddybär Tempo 50 und blitzt. Olli, vielen Dank. Und Henry, danke. Im Landkreis Landsberg am Lech. Direkt in Landsberg am Lech beim Kreisel und zwar von Augsburg kommend. Noch mehr Blitzer in der Arabella München App und wenn ihr was seht, 4433 4433. Danke fürs Melden.
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6: Servus, Bergfest für die Woche, Hälfte haben wir doch schon wieder geschafft. Und wir geben gerne für euch Gas, damit es noch schneller in den Feierabend geht zur Wochenmitte mit mehr 80ern und mehr 90ern. Depeche Mode habe ich gleich und Cher.

0: Geht gut nach vorne, die Nummer von Tom Gregory hier auf Arabella München. River um 3:15. Und ich weiß, der viele Regen kann euch gar nichts, weil ihr heute auch wieder mit Anja und dem Morgenhuber aufgestanden seid. Mitte der Woche, bei uns ja immer der Witzwoch. Und die Anja muss da schon so einiges aushalten, gell?
1: Pass mal auf, der gefällt dir bestimmt, ne? Mhm. Gast zum Kellner, bitte zahlen, sagt der Kellner. 8, 7, 14, 5.
2: Machst du das auch so?
1: Natürlich
2: mach ich das. Ja. So, und jetzt ist auch noch unser Morgenschau-Reporter Sebastian Imbeckhofen ins Studio gekommen. Und ich befürchte Böses. Du hast auch einen Witz für uns.
3: Natürlich. Kann ich nicht vorenthalten.
2: Ja, bitte.
3: Was atmen Lokführer? Zugluft.
1: Sehr gut.
2: Also wirklich.
3: Ich glaube, wir starten.

0: Ich sammle mal bei uns in der Redaktion die besten Witze und dann bringe ich jeden Witzwoch einen mit.
1: Jawollo! So, und eure besten Witze auch gerne per Sprachnachricht an uns. 4433 4433. Und dann hört ihr vielleicht nächsten Witzwoch euren Witz bei uns. 4433 4433. In der Zwischenzeit U2 und Donna Summer. 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
8: Das Wetter für München und die Region. Viele Schauerwolken über München. Aber wir sind momentan eigentlich in der glücklichen Situation, dass es aufgehört hat zu regnen. Wir sind zwischen zwei Mega-Regengebieten östlich und westlich von München. Aber der Regen kommt zurück nachher im Feierabend und auch in der Nacht. Da wird es wieder nass. Momentan haben wir am Friedensengel 12 Grad, Mammendorf im Landkreis FFB bei 11, Vaterstetten knapp 12, 9 bis 6 dran in der kommenden Nacht. Morgen im Arabella München Wetter drin. Kurz die Sonne, aber ansonsten auch da viele Wolken mit Schauern. Am Freitag nochmal ein Regengebiet, ab dem Wochenende wird es besser, am Samstag schon gut 20 Grad. Soweit das Wetter und jetzt die Nachrichten um 3:30 mit Sebastian Uhl.
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10: Arabella München um 3:30. Immer gut informiert, jetzt das Update. Es sind dramatische Szenen, die sich im Landkreis Dachau abgespielt haben. Auf einer Landstraße bei Hebertshausen sind am Mittag zwei Busse zusammengekommen.

0: gestoßen. Es gibt zahlreiche Verletzte, darunter auch mehrere Kinder. Drei Schwerverletzte mussten laut Polizei ins Krankenhaus geflogen werden. Die Strecke ist aktuell vollgesperrt. Auf die Straße gehen gegen die Sparpläne der Bundesregierung. Das planen heute die Beschäftigten aus dem Gesundheitswesen, auch bei uns in München. Um 17 Uhr gibt es einen großen Protest am Odeonsplatz. Am Freitag sollen außerdem rein symbolisch die Krankenhäuser 2 Stunden schließen. Und wie geht's weiter mit den Münchner Löwen nach dem Zwangsabstieg in die Regionalliga und der drohenden Insolvenz? Heute ist Krisengipfel im Rathaus. Vereinspräsident Mang trifft OB Krause. Die 60er hoffen auf eine Zusage der Stadt, dass die Miete fürs Grünwalder Stadion deutlich sinkt. Immer gut informiert, mehr Nachrichten für München und die Region wieder um 4. Und jetzt der zuverlässige Verkehrsservice mit Andi Karg.
1: Eine Minute nach 1:30, Servus zu euch auf die Straßen. Wir starten mit der Verbindung Dachau-Freising im Kreis Dachau zwischen Ampermoching und Ottershausen. Ihr habt es gerade gehört. Schwerer Unfall zwischen einem Reisebus und Schulbus. Da sind einige Personen, unter anderem auch Kinder, verletzt worden. Bitte umfahrt das Gebiet weiträumig. Wir halten euch auf dem Laufenden. A9 nach Nürnberg zwischen Manching und Denkendorf. 10 Kilometer, 25 Minuten. A94 nach Passau vor der Ausfahrt Hohenlinden ist die Fahrbahn verschmutzt. A96 nach München. Da haben wir zwischen Freiham Süd und Gräfelfing einen LKW. Die Westumfahrung nach Lindau, 3/4 Stunde im Stau zwischen Freudmanning Nord und Dreieck Allach. Und die B471 Richtung FFB, 1/4 Stunde zwischen Lustheim und Karlsfeld. Gute Fahrt. Aktuellste Blitzer jetzt in München und der Region. Einwärts von Karstraße nach der S-Bahn-Haltestelle. Einwärts die Albert-Ross-Haupter bei Tempo 30. Auswärts die Neuherbergstraße, auch da Tempo 30. Jochen, vielen Dank. Danke Alex, Giesing, die Stadelheimer Straße, Ecke Schwanseestraße. Und dann haben wir noch im Landkreis Landsberg am Lech von Augsburg Richtung A96 ein. Am Kreisel, das ist die B17, bitte Tempo 60 beachten. Alle Blitzer in der Arabella München App und wenn ihr was seht, gerne melden. 4433 4433.
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Es ist die Powernummer aus dem Jahre 85. Wenn schon keine Sonne in München und der Region heute, dann aus eurem Lieblingsradio. Arabella München mit Katrina and the Waves, Walking on Sunshine. So, und für einen kleinen Marder aus Holzkirchen scheint jetzt auch wieder die Sonne. Es gab nämlich einen tierischen Feuerwehreinsatz. Das kleine Birscherl hat es sich nämlich im Motorraum eines Wagens so dermaßen gemütlich gemacht, dass er dort gar nicht mehr allein rausgekommen ist und hat dann angefangen zu randalieren. Aufmerksame Passanten haben das mitbekommen, haben die Feuerwehr alarmiert und die haben den kleinen Racker dann schonend befreien können und ihn in die Freiheit entlassen. Also, wenn euch im Raum Holzkirchen so ein Marder über die Straße, über den Weg läuft, es könnte der kleine Norbert sein, so haben ihn die Feuerwehrler liebevoll getauft. Und kleine Bitte noch auf diesem Wege, kleiner Norbert, bitte nimmer in die Motorräume reinkraxeln, gell?

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12: Also für meinen Geschmack könnte sich die Schafskälte jetzt langsam verziehen. Es ist regnerisch, es ist kalt. 12 Grad an der Bavaria. Röhrmoos im Landkreis Dachau bei 11, Tutzing bei 11 Grad. In der Nacht kommt der Regen wieder geballt, wieder bei 9 bis 6 Grad. Arabella München Wettertrend. Morgen, wenn überhaupt, nur kurz die Sonne. Ansonsten viele Wolken mit Schauern. Auch am Freitag kommt nochmal ein Regengebiet hinterher. Wochenendwetter wird deutlich besser. Ab Samstag gut 20 Grad. Soweit das Wetter und jetzt die 16 Uhr Nachrichten für euch.
13: Schönen Nachmittag, die Nachrichten mit Sebastian Uhl. Zuerst das Wichtigste aus München und der Region. Wir schauen als erstes wieder in den Landkreis Dachau nach dem schweren Unfall zwischen zwei Bussen mit mehreren Verletzten. Inzwischen gibt es genauere Infos. Lokalreporterin Arabella Schäffler.
14: Die Polizei spricht von zahlreichen Verletzten, darunter auch Kinder. 3 Personen mussten offenbar mit Hubschraubern ins Krankenhaus geflogen werden. In Medien

0: Ist die Rede von bis zu 30 Verletzten. Die Strecke zwischen Ampermoching und Heimhausen ist weiterhin gesperrt. Wie es zu dem Unfall kommen konnte, ist weiter unklar. Die Polizei ermittelt.
1: Die Bundesregierung muss sparen. Dabei trifft es besonders das Gesundheitswesen. So sehen es zumindest die Pläne von Ministerin Wagen vor. Bundesweit protestieren heute tausende Beschäftigte dagegen, auch bei uns in München. Am Odeonsplatz ist um 17 Uhr eine größere Demo geplant. Am Freitag sollen als Protest außerdem die Kliniken für 2 Stunden schließen. Allerdings nur symbolisch, der Betrieb läuft trotzdem weiter. Es ist ein bayernweites Phänomen. Immer öfter werden Haustiere ausgesetzt und landen oft, wenn sie überleben und gefunden werden, im Tierheim. Wie ist die Situation bei uns in München? Tierheimsprecherin Christina Berchtold im Interview.
2: Wir im Münchner Tierheim haben momentan auch ein paar mehr Fundtiere als sonst. Wir haben Ende Mai zum Beispiel 9 in einer Schachtel ausgesetzte Meerschweinchenbabys aufgenommen und auch ein paar einzelne Kaninchen. Aber es waren halt gerade eben auch noch Pfingstferien und zu den Ferienzeiten sind es leider immer ein paar mehr als sonst.
1: Laut Bayerischem Tierschutzbund haben Tierheime immer weniger freie Plätze und sind dringend auf Spenden angewiesen. Fast 500 Euro mehr hätte es ab Juli für die Bundestagsabgeordneten geben sollen. Die Diätenerhöhung ist jetzt aber vom Tisch in wirtschaftlich schwierigen Zeiten, wie es heißt. Die Fraktionen von Union und SPD wollen einen entsprechenden Gesetzentwurf einbringen. Anders im Bayerischen Landtag. Da steigen die Abgeordnetendiäten ab Juli um 4%. Und noch die gute München-Nachricht. Ungefähr 11.000 Fahrgäste, so viele sind es jeden Tag, die mit der neuen Tramlinie 14 zwischen Pasing und dem Gondrellplatz unterwegs sind. Die Superbilanz hat die MVG jetzt nach 100 Tagen gezogen. Auch mit der Pünktlichkeitsquote von 80% ist die MVG zufrieden. Immer gut informiert, das Update für München und die Region wieder um 4:30. Und jetzt der zuverlässige Verkehrsservice mit Andi Karg.
3: Um gleich 3:03. Servus, einen schönen Nachmittag zu euch auf die Straßen im Kreis Dachau. Haben wir die Verbindung zwischen Dachau und Freising gesperrt, zwischen Ampermoching und Ottershausen. Da gab es eben den schweren Unfall mit einem Reisebus und einem Linienbus. Wir halten euch da aktuell auf dem Laufenden. Bitte Umfahrt weiträumig. A9 Richtung Nürnberg, zwischen Manching und Denkendorf. 9 Kilometer, 20 Minuten verliert ihr. A94 nach Passau, kurz vor der Ausfahrt Hohenlinden, ist die Fahrbahn immer noch verschmutzt. Dann die Westumfahrung Richtung Lindau. Zwischen Neuherberg und Dreieckallach 9 Kilometer, dauert 40 Minuten länger. Eine Viertelstunde auf der A99 zwischen Freudmanning-Nord und Aschheim-Ismaning einplanen und B471 Garching Richtung FFB 25 Minuten zwischen Lustheim und Karlsfeld. Gute Fahrt überall! Aktuellste Blitzer jetzt in München und der Region auf der von Karstraße nach der S-Bahn-Haltestelle einwärts. Einwärts die Albert-Roß-Haupter, Tempo 30. Auswärts die Neuherbergstraße, auch da Tempo 30. Dann in Giesing die Stadelheimer Straße, Ecke Schwanseestraße und im Landkreis Landsberg am Lech von Augsburg Richtung A96 direkt am Kreisel auf der B17, da ist 60 angesagt. Alle Blitzer in der Übersicht in der kostenlosen Arabella München App für euch und gerne melden 4433 4433.
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3: Servus, toll, dass ihr dabei seid. Perfektes Kinowetter, oder? Wir haben gleich den Film der Woche für euch. Mega Blockbuster am Start und mit ein bisschen Glück dann auch die Tickets für den Matheser Filmpalast. Jetzt starten wir erstmal rein mit mehr 80ern und mehr 90ern. Laura Branigan und Lionel Richie.

0: Viertel auf vier am Mittwoch. Hier ist Arabella München für euch mit mehr 80ern und mehr 90ern. David Bowie, Let's Dance.
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0: Und wir freuen uns, dass Hollywood-Genie Steven Spielberg wieder zurück ist auf der großen Kinoleinwand. Sein neuestes Meisterwerk läuft neu an in dieser Woche. Disclosure Day, der Tag der Wahrheit. Und Arabella München Kinoexperte Sebastian Will, der war für euch schon drin.
2: Margaret präsentiert eigentlich im Fernsehen das Wetter. Aber als sie eines Tages live vor der Kamera steht, passiert etwas, das sich wie ein Lauffeuer auf der ganzen Welt verbreitet. Denn aus ihrem Mund kommen plötzlich ganz merkwürdige Laute.
3: Heute ist...
2: Die ganze Welt versucht zu verstehen, was da gerade passiert ist. Außer Daniel. Der hat jetzt endlich einen Beweis für etwas, das er schon lange vermutet. Nämlich, dass Regierungen absichtlich vertuschen, dass wir nicht allein im Universum sind.
4: Die Menschen haben ein Recht auf die Wahrheit.
3: Was ist los?
4: Du würdest mir nicht glauben, wenn ich es dir sage. Deshalb zeige ich es dir.
2: Gemeinsam geraten Margaret und Daniel in eine Geschichte, die immer größer und größer und größer wird. Geheime Akten, unerklärliche Zeichen, unheimliche Feinde und Angst vor dem, was passieren könnte, wenn die Menschheit wirklich die Wahrheit erfährt.
5: Die Menschen stellen Fragen.
3: Sie kommen! Sie kommen!
5: Sie verlangen nach der Wahrheit.
2: Der geniale Steven Spielberg, unglaubliche Hollywood-Stars und ein Filmteam, das schon Milliarden eingespielt hat, haben hier wirklich was Erstaunliches erschaffen.
0: Danke, Sebastian. Also Gänsehautkino in Disclosure Day, der neueste Streifen vom E.T.-Schöpfer und Jurassic Park und was hat er nicht alles gemacht, Steven Spielberg. Wir laden euch ein in den Malteser Filmpalast. In den Tag der Wahrheit. Jetzt schnell durchklingeln. 4433, 4433. Drückt euch die Daumen, wünsche euch ganz viel Spaß im Kino. Jetzt ist Robert Palmer dran und gleich Lady Gaga mit Bruno Mars.

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13: Das Wetter für München und die Region. Zum Feierabend schließen sich so langsam die Wolkenlücken auch hier in der Münchner Innenstadt. Dauert nicht mehr lang, dann geht's wieder los mit dem Regen. Etwas über 12 Grad aktuell im Englischen Garten am Seehaus. In Gilching im Landkreis Starnberg knappe 12, Landshut 11 Grad in der kommenden Nacht. Da ziehen Schauer durch bei 9 bis 6 Grad. Arabella München Wettertrend morgen. Böiger Wind, ein Mix aus Wolken und Sonne, vereinzelt auch Schauer oder Gewitter. Sehen wir alles dabei in diesen Tagen. 15 bis maximal 18 Grad. Am Freitag bleibt es noch eher verhalten, also windig und kühl. Wochenende wird deutlich besser. Ab Samstag Werte von 20 Grad. Soweit das Wetter und jetzt die Nachrichten um 5:30 mit Sebastian Uhl.
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15: 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Jetzt das Update. Nach dem Zusammenstoß zwischen zwei Bussen ist die Strecke zwischen Ampermoching und Heimhausen weiter gesperrt. Laut Polizei gibt es zahlreiche Verletzte, darunter auch Kinder. Mehrere Rettungshubschrauber waren im Einsatz. Zur Unfallursache wird ermittelt. Auch wenn Betriebe bei uns aktuell krisenbedingt weniger ausbilden, noch immer stehen jedem Bewerber rein rechnerisch etwa 1,4 Ausbildungsplätze gegenüber. Das melden Betriebe zum Tag der Ausbildung heute. Das soll vor allem die duale Ausbildung in den Mittelpunkt rücken. Für das anstehende Ausbildungsjahr gibt es noch zahlreiche offene Plätze. Und da hilft auch der aktuelle Regen nur geringfügig. Nach dem heißen und trockenen Mai ist der Wasserstand im Chiemsee deutlich gesunken. Das hat Auswirkungen auf die Seenschifffahrt. Aktuell können keine Schiffe in Seebrugg halten. An unseren

0: anderen Badeseen gibt's aktuell aber keine Probleme. Und noch die Abmod für München.
1: Eine Minute nach halb. Servus auf den Straßen. Auf der A8 Salzburg Richtung München zwischen Hofvoldinger Forst und Kreuz Süd Gegenstände auf der Fahrbahn. Die mittlere Spur ist blockiert. Auf der Ostumfahrung nach Nürnberg rechte Spur gesperrt zwischen Hohenbrunn und Haar, dort nach einem Unfall. Im Kreis Dachau zwischen Ampermoching und Ottershausen die Sperre nach dem schweren Unfall zwischen einem Linien- und einem Reisebus. Bitte umfahrt noch weiträumig, das wird noch etwas länger dauern. Auf der A9 Richtung Nürnberg zwischen Manching und Denkendorf 13 Kilometer 25 Minuten. Der Dreiviertel Stunde auf der Westumfahrung nach Lindau zwischen Neuherberg und Dreieck-Allach. Auf der A99, da zwischen Fröttmanning-Nord und Kirchheim, 20 Minuten. Und die B471 kommt noch, Oberschleißheim Richtung Haar, 20 Minuten zwischen Hochbrück und Ismaning. Überall eine gute Fahrt für euch. Aktuellste Blitzer jetzt in München und der Region. Luis, vielen Dank in Allach. Ernst-Haeckel-Straße, 30er-Zone. Dann die Neuherbergstraße, ebenfalls 30er-Zone auswärts. Giesing, die Stadelheimer, Ecke Schwanseestraße. Und im Landkreis Landsberg am Lech von Augsburg Richtung A96 beim Kreisel. Das ist die B17 im 60er-Bereich. Aufpassen. Alle Blitzer in der Arabella München-App für euch. Und wenn ihr was seht, gerne melden. 4433 4433.
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0: mehr 80ern und mehr 90ern geht's Richtung Feierabend zur Wochenmitte. Arabella München mit Charles and Eddie, Would I Lie to You. So, liebe Fußballfreunde, morgen geht's endlich los. Aber schon jetzt gibt's viel Kurioses kurz vor der Fußball-WM, das von den Vorbereitungen so über den großen Teich zu uns rüberschwappt. Zum Beispiel der deutsche Gärtner, der jetzt extra eingeflogen werden musste, weil es nämlich Probleme mit dem Rasen gab. Jetzt hat der hauptamtliche DFB-Greenkeeper erstmal ganz viel bewässert, dann Wärmelampen aufgestellt, damit der Rasen nicht mehr so in Fetzen rumhängt. Gut, oder die Schlangenwarnung im Schweizer Quartier, die haben nämlich ihr Trainingslager in San Diego. Da ist es natürlich heiß und trocken, da besteht Klapperschlangengefahr. Vielleicht sollte der Greenkeeper da gleich weitermachen, könnte auch den Rasen noch wässern. Und eine sehr lustige Panne gab es beim Testspiel England-Neuseeland. Da sind sämtliche Spielernamen auf der Anzeigetafel auf einmal verrutscht und falsch geschrieben worden. Bei Harry Kane stand dann zum Beispiel nur noch Harry da. Dafür stand dann bei seinem Kollegen Ollie Watkins auf einmal Ollie Kane. Vielleicht hat da jemand an ganz wen anderen gedacht, an Ollie Kahn?
1: Also da wäre ich mal ganz, ganz vorsichtig.
0: Ach so, gut. Also dann ab morgen bitte keine Pannen mehr, sondern nur noch ganz viel Tore. Susan Vega jetzt und Luca.

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12: Gleich 17 Uhr.
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16: Ja, irgendwie sind wir drin in der Regendauerschleife, denn es ist wieder nass geworden hier in der Münchner Innenstadt am Deutschen Theater. Knapp 12 Grad. Altegnenberg 11 im Landkreis Fürstenfeldbruck. 11 bei euch draußen auch in Kirchheim. Und wir stecken irgendwie auch diese Woche in der Schafskälte fest. In der kommenden Nacht einstellig 9 bis 6 Grad. Arabella München Wettertrend morgen. Böiger Wind, ein Mix aus Wolken, etwas Sonne, aber auch vielen Schauern. 15 bis 18 Grad. Freitag bleibt noch windig und kühl. Am Wochenende wird es schöner. Ab Samstag dann Temperaturen von 20 Grad. Soweit das Wetter und jetzt die 17 Uhr Nachrichten für euch.
17: Schönen Feierabend. Die Nachrichten mit Sebastian Uhl. Zuerst das Wichtigste aus München und der Region. Der Großeinsatz im Landkreis Dachau dauert an. Bei einem Busunglück nahe Hebertshausen sind am Mittag mehrere Menschen verletzt worden, darunter auch Kinder. Lokalreporter Ludwig Haas.
18: Zwei Busse sind auf einer Landstraße zwischen Ampermoching und Heimhausen zusammengestoßen. Laut der Polizei gibt es mehrere Verletzte, darunter auch Kinder. Drei Schwerverletzte mussten mit Hubschraubern ins Krankenhaus geflogen werden. Die Strecke ist weiterhin gesperrt. Inzwischen sind Gutachter vor Ort, die zur Unfallursache ermitteln.
17: Ganz dringend auf Geld angewiesen ist aktuell der TSV 1860 München nach dem Zwangsabstieg in die Regionalliga. Thema heute auch im Rathaus bei einem Treffen zwischen Löwenpräsident Mang und OB Krause. Unter anderem ging es um die Stadionmiete im Grünwalder Stadion. Die 60er hoffen, dass die Stadt die Miete deutlich senkt. Genaueres aus den Gesprächen ist aber noch nicht bekannt. Pandemien verhindern und Krankheiten schneller in den Griff bekommen. Das ist das Ziel des neuen Zentrums für Diagnostik und Forschung der LMU. München-Reporterin Cora Weidner.
19: Feierliche Eröffnung heute Mittag im Max-von-Pettenkofer-Institut in der Ludwigsvorstadt. Im neuen hochmodernen Zentrum der Ludwigs-Maximilians-Universität werden Forschungsergebnisse aus der Virologie und Mikrobiologie schneller zu Patienten gelangen. Ein wichtiger Schritt in der medizinischen Forschung, betont Wissenschaftsminister Blume.
17: Während der Ampelregierung haben

0: sie für heftige Diskussionen gesorgt. Mittlerweile sind Wärmepumpen in Neubauten oft die erste Wahl. Von knapp 60.000 Wohnungen und Häusern, die vergangenes Jahr fertiggestellt worden sind, nutzen 3/4 Wärmepumpen als Hauptheizquelle. Und noch die gute München-Nachricht. Ein Beachvolleyballplatz am Flaucher oder mehr Vogelhäuser für die Artenvielfalt? Über Vorschläge wie diese stimmen wir aktuell beim München-Budget ab. Noch bis Sonntag. Im Anschluss überprüft die Stadt die 20 Vorschläge mit den meisten Stimmen auf ihre Machbarkeit, bevor es dann zur finalen Abstimmung geht. Wie im vergangenen Jahr werden 1 Million Euro bereitgestellt. Immer gut informiert, das Update für München und die Region wieder um 5:30. 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
1: Servus auf die Straßen zu euch. Um 5:02 erstmal Gefahr. A92 Deggendorf Richtung München. Ein Spanngurt auf der linken Spur zwischen Altdorf und Landshut West. Auf der A96 nach Lindau 2 defekte Fahrzeuge zwischen Oberpfaffenhofen und Wörthsee. Auf der Ostumfahrung nach Nürnberg zwischen Hohenbrunn und Haar ein Unfall auf der rechten Spur. Im Kreis Dachau, wie eben nochmal in den Nachrichten gehört, zwischen Ampermoching und Ottershausen. Sperre in beiden Richtungen nach dem schweren Unfall zwischen einem Linien- und einem Reisebus. Bitte Umfahrt noch weiträumig. A9 nach Nürnberg zwischen Manching und Deggendorf 12 Kilometer dauert mindestens eine halbe Stunde. Dann auf der A92 nach Deggendorf zwischen Moosburg Süd und Moosburg Nord 10 nach einem Unfall. Westumfahrung nach Lindau 45 Minuten im Stau zwischen Neuherberg und Dreieck-Allach. Auf der A99 zwischen Freudmanning Nord und Kirchheim auch da Stau 30 Minuten. Ostumfahrung nach Nürnberg 5 Kilometer zwischen Ottobrunn und Haar 45 Minuten. B16 Regensburg Richtung Donauwörth zwischen Manching und der B13 bei Oberstimm zäh 20 Minuten. Viertelstunde im Schnitt verliert ihr im Beruf Berufsverkehr auf dem Ring, B471 Richtung FFB, 16 Minuten zwischen Lustheim und Karlsfeld. Dann haben wir zwischen Petuel-Tunnel und Iflandstraße noch 10 Verkehr. Und das war's im Moment. Eine gute und sichere Fahrt auf allen Strecken für euch. Aktuellste Blitzer in München und der Region. Die Pippinger Straße Richtung Allach bei Tempo 30. Da blitzt ein grauer Caddy. Olli, vielen Dank. Cincinnati Straße Richtung Lincolnstraße. Auch da ein Caddy in der 30er-Zone. Vinzenz, Dankeschön. In Allach Ernst-Haeckel-Straße in der 30er-Zone und in Giesingen die Stadelheimer Ecke Schwanseestraße. Alle Blitzer wie immer für euch in der Arabella München App. Und wenn ihr was seht, gerne melden. 4433 4433.
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1: Servus, schön, dass ihr dabei seid. Ab geht's in eine weitere Stunde mit mehr 80ern und mehr 90ern. Und da haben wir gleich Frauenpower am Start mit Tracy Chapman. Und auch Toni Braxton. Und rein geht's jetzt mit Electric Light Orchestra und Kult 80er.

Lucenzo auf Arabella München für euren Feierabend. Danza Kuduro. Heute machen wir den Regentanz zum Feierabend. Ja, es hört nicht auf, es hört nicht auf. Was für ein Wetter und auch besonders spannend heute dann immer, wenn man öffentlich mit dem Bus fährt, wenn dann alle nass sind und die Schirme dabei haben. Also bei den Schienenersatzverkehrbussen geht es ja auch immer wieder toll ab. Wahre Beobachtungen von den Arabella München Reportern. Jemand steigt in den Bus ein, macht aber davor den Schirm nicht zu und versucht dann im vollen Bus verzweifelt den nassen Schirm wieder zu schließen. Herrlich. Oder ist es so voll, dass ihr euch eh schon kaum bewegen könnt und dann steigt jemand mit einem riesen Rucksack auf dem Rücken ein, nimmt den aber nicht ab und ihr werdet komplett an die Wand gequetscht. Also ein bisschen kuschelig, auch nicht schlecht. Oder man telefoniert so laut mitten im vollbesetzten Bus, dass jeder weiß, dass es heute Abend bei euch zu Hause Knödel zum Abendessen gibt. Ja, weil halt einfach alle zuhören müssen. Geschichten zum Feierabend aus dem Schienenersatzverkehr. Kommt überall bitte gut nach Hause. Und jetzt steigen wir ein bei Tracy Chapman ins Fast Car. Mehr 80er und mehr 90er. Einen entspannten Feierabend für euch.

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16: Das Wetter für München und die Region zum Feierabend. Es ist nass, aktuell bei 12 Grad am Wiener Platz, bei euch draußen im Parsdorf im Landkreis Ebersberg und auch in Icking. In der kommenden Nacht bleibt es tendenziell nass, bei weiteren Schauern 9 bis 6 Grad. Im Arabella München Wettertrend, es wird ein bisschen wärmer, 15 bis 18 Grad, aber nach wie vor ein böiger Wind und ein Mix aus Wolken, Sonne und Schauern. Auch am Freitag bleibt es noch sehr, sehr verhalten, kühl mit weiteren Niederschlägen. Wochenendwetter wird besser, es wird zögerlich wärmer, am Samstag dann über 20 Grad. Soweit das Wetter. Und jetzt die Nachrichten um 5:30 mit Sebastian Uhl.
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18: 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Nach dem schweren Busunglück im Landkreis Dachau beklagen die Einsatzkräfte jetzt das erste Todesopfer, ein Schüler einer zweiten Klasse. Zwei Kinder und eine Lehrerin wurden schwer verletzt, 26 weitere Kinder leicht. Die Grundschulklasse kam von einem Ausflug zurück, als es zu dem Unfall kam. Die Strecke ist weiter vollgesperrt, die Polizei ermittelt zur Ursache. Auf die Straße gehen gegen die Sparpläne der Bundesregierung. Das planen heute die Beschäftigten aus dem Gesundheitswesen, auch bei uns in München. Seit einer halben Stunde gibt es einen großen Protest am Odeonsplatz. Am Freitag sollen außerdem rein symbolisch die Krankenhäuser 2 Stunden schließen.
9: Und wie geht's weiter mit den Münchner Löwen nach dem Zwangsabstieg in die Regionalliga und der drohenden Insolvenz? Heute war Krisengipfel im Rathaus. Vereinspräsident Mang traf Obi Krause. Die 60er hoffen auf eine

0: Zusage der Stadt, dass die Miete fürs Grünwalder Stadion deutlich sinkt. Immer gut informiert, mehr Nachrichten für München und die Region wieder um 6. 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
1: Eine Minute nach halb. Servus zu euch in die Autos auf die Straßen. Auf der A8 Salzburg Richtung München ein Pannenfahrzeug zwischen Bernau und Achenmühle. Auf der Ostumfahrung nach Nürnberg Gefahr. Nach einem Unfall ist die rechte Spur gesperrt zwischen Hohenbrunn und Haar. Im Kreis Dachau, wie gehört, zwischen Ampermoching und Ottershausen Komplettsperre nach dem schweren Unfall zwischen einem Linien- und einem Reisebus. Bitte umfahrt da noch weiträumig. Wir halten euch aktuell auf dem Laufenden. A9 nach Nürnberg, da gibt es Stau. Halbe Stunde verliert ihr dadurch zwischen Manching und Denkendorf. Auf der A92 nach Deckendorf, Unfall und zäh zwischen Moosburg Süd und Moosburg Nord. A92 nach München, ein Pannenfahrzeug zwischen Kreuzneufahren und Unterschleißheim. Auf der Westumfahrung nach Lindau, hier dauert es im Stau eine Dreiviertelstunde länger zwischen Neuherberg und Dreigallach. A99 zwischen Fröttmanning Nord und Kirchheim, 7 Kilometer, mindestens eine halbe Stunde mehr einplanen. Dann die Ostumfahrung nach Salzburg, zwischen Kreuz Nord und Aschheim-Ismaning, 2 Streifen blockiert nach einem LKW-Unfall. Auch viel los auf der B471 Richtung FFB, Viertelstunde länger zwischen Oberschleißheim und Karlsfeld. Dann die B471 Richtung H zwischen Hochbrück und Aschheim-Ismaning, 17 Minuten. B472 Irschenberg-Peiting, eine Viertelstunde zwischen Warkirchen und Bad Tölz Ost. Und dichter Verkehr auch auf dem Ring. Im Schnitt verliert ihr 20 Minuten. Ich wünsche euch überall viel Geduld und natürlich eine gute Fahrt ans Ziel. Die aktuellsten Blitzer in München und der Region stehen jetzt auf der Pippinger Straße Richtung Allach. Tempo 30, grauer Caddy. Olli, vielen Dank. Cincinnati Straße Richtung Lincolnstraße. Caddy in der 30er-Zone. In Allach die Ernst-Haeckel-Straße, auch das Tempo 30. Und in Giesing die Stadelhammer Straße, Ecke Schwanzigstraße. Noch mehr Blitzer in der Arabella München-App. Gerne mal reinchecken und gerne melden, wenn ihr was seht. 4433 4433. Danke.
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viertel vor sechs am Mittwoch. Ihr hört Arabella München mit mehr 80ern und mehr 90ern zum Feierabend. Tears for Fears. Und man glaubt's ja kaum an diesem Regenmittwoch. Momentan sind die Gräserpollen aktiv. Ja, also wenn ihr anfällig seid, dann reagiert ihr vermutlich auf Ampfer und Wegerich. Bei dem Regen momentan ist die Konzentration deutlich geringer. Aber das heißt eigentlich gut für alle Allergiker, gell? Und die beste Zeit, um daheim einfach mal gut durchzulüften und gut durchzuatmen. Mai und Gießen müssen wir auch nicht. Das hat ja eigentlich nur Vorteile, wenn ich es mir so überlege. Da ist mir allerdings der Biergarten dann doch lieber. Am Wochenende ist es wieder soweit. Hier ist Tina Turner für euren Feierabend.

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15: Ein verregneter Feierabend in München und der Region. Aktuell bei 12 Grad am Viktualienmarkt. Alling bei 11 im Landkreis Fürstenfeldbruck. 11 auch draußen bei euch in Poing. In der kommenden Nacht bleibt es nachts bei 9 bis 6 Grad im Arabella München Wettertrend. Morgen ein bisschen wärmer, 15 bis 18 Grad. Liegt vielleicht mal an den Wolkenlücken und etwas Sonne, aber ansonsten viele Schauer. Auch am Freitag bleibt es eher noch verhalten und kühl. Am Wochenende ziehen die Temperaturen an. Ab Samstag Werte um die 20 Grad. Soweit das Wetter und jetzt die 18 Uhr Nachrichten für euch.
16: Schönen Abend, die Nachrichten mit Sebastian Uhl. Zuerst das Wichtigste aus München und der Region. Wir schauen als erstes wieder in den Landkreis Dachau nach dem schweren Unfall zwischen zwei Bussen. Hier gibt es jetzt traurige Nachrichten. Lokalreporterin Arabella Schäffler.
17: Ein Schüler einer zweiten Klasse ist laut Polizei ums Leben gekommen. Außerdem wurden zwei Kinder und eine Lehrerin schwer verletzt, 26 weitere Kinder leicht. Die Klasse war auf dem Rückweg von einem Ausflug, als es zu dem Zusammenstoß mit einem leeren Linienbus kam. Die Strecke zwischen Ampermoching und Heimhausen ist weiterhin gesperrt. Die Polizei ermittelt zur Unfallursache.
16: Die Bundesregierung muss sparen, dabei trifft es besonders das Gesundheitswesen. So sehen es zumindest die Pläne von Ministerin Wagen vor. Bundesweit protestieren heute tausende Beschäftigte dagegen, auch bei uns in München. Am Odeonsplatz ist um 17 Uhr eine größere Demo gestartet. Am Freitag sollen aus Protest außerdem die Kliniken für 2 Stunden schließen, allerdings nur symbolisch, der Betrieb läuft trotzdem weiter.
18: Es ist ein bayernweites Phänomen. Immer öfter werden Haustiere ausgesetzt und landen oft, wenn sie überleben und gefunden werden, im Tierheim. Wie ist die Situation bei uns in München? Tierheimsprecherin Christina Berchtold im Interview.
19: Wir im Münchner Tierheim haben momentan auch ein paar mehr Fundtiere als sonst. Wir haben Ende Mai zum Beispiel 9 in einer Schachtel ausgesetzte Meerschweinchenbabys aufgenommen und auch ein paar einzelne Kaninchen. Aber es waren halt gerade eben auch noch Pfingstferien und zu den Ferienzeiten sind es leider immer ein paar mehr als sonst.
18: Laut Bayerischem Tierschutzbund haben Tierheime immer weniger freie Plätze und

0: sind dringend auf Spenden angewiesen. Damit möglichst jede Wohnung Glasfaser bekommt, hat das Bundeskabinett eine Reform des Telekommunikationsgesetzes beschlossen. Internetanbieter sollen künftig das Recht haben, Glasfaserkabel auch innerhalb von Gebäuden zu verlegen, wenn vor dem Haus bereits ein Anschluss liegt. Bundestag und Bundesrat müssen noch zustimmen. Und noch die gute München-Nachricht. Ungefähr 11.000 Fahrgäste, so viele sind es jeden Tag, die mit der neuen Tramlinie 14 zwischen Pasing und dem Gondrellplatz unterwegs sind. Die Superbilanz hat die MVG jetzt nach 100 Tagen gezogen. Auch mit der Pünktlichkeitsquote von 80% ist die MVG zufrieden. Immer gut informiert, das Update für München und die Region wieder um 6:30. 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
1: Um gleich 6:03. Servus auf die Straßen auf der A96 nach Lindau. Achtung, ein defekter PKW im Kurvenbereich bei der Ausfahrt Landsberg am Lech Ost. Im Kreis Dachau, die Strecke ist zwischen Ampermoching und Ottershausen weiterhin gesperrt nach dem schweren Unfall zwischen Linien- und Reisebus. Bitte umfahrt noch weiträumig. Westumfahrung nach Lindau, halbe Stunde zwischen Neuherberg und Dreieck-Allach. Auf der A99 zwischen Neuherberg und Aschheim-Ismaning 45 Minuten. Auf der Ostumfahrung nach Salzburg, zwei Spuren blockiert nach einem LKW-Unfall zwischen Kreuz Nord und Aschheim Ismaning, auch hier steht ihr im Stau. Und ansonsten verliert ihr auf dem Ring zusätzlich 25 Minuten, hier vielfach Stop and Go. Wünsche euch überall eine gute Fahrt. Aktuellste Blitzer in München und der Region: auf der Pippinger Straße aufpassen Richtung Allach, Tempo 30, ein grauer Caddy kontrolliert. Cincinnati Straße in Richtung Lincoln Straße, außen im Caddy, auch da in der Zone 30. In Allach die Ernst-Haeckel Straße, 30er Zone und im Landkreis Ebersberg in Bruckhof. Erika, vielen Dank. Noch mehr Blitzer in der Arabella München App und wenn ihr was seht, 4433 4433. Herzlichen Dank.
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1: Servus am Mittwoch, kurz nach 18 Uhr. Toll, dass ihr bei uns seid. Jetzt lassen wir mal den Arbeitstag gepflegt hinter uns, oder? Und genießen mehr 80er und mehr 90er zum Start in diese Stunde. Jetzt Heaven 17 und gleich Whitney Houston.
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0: Lukas Graham für euren Feierabend. Arabella München, 6:15. Während sich die halbe Welt, glaube ich, jetzt auf den Start der Fußball-WM morgen freut, haben wir hier auf Giesings Höhen ganz andere Themen und Probleme. Wie geht's mit den Löwen weiter? Täglich flattern ja nach dem Zwangsabstieg neue Meldungen rein. Heute gab's ein sogenanntes Informationsgespräch im Rathaus mit OB Krause. Und was kam da raus, bitte?
1: Ich habe mir deswegen heute vom Präsidenten Gernot Mang die Situation aus Vereinssicht schildern lassen. Der TSV 1860 ist einer der traditionsreichsten Vereine Münchens und identitätsstiftend für unsere Stadt. Ich bin aber fest davon überzeugt, dass die Löwen diese Krise auch meistern werden.
0: Also ehrlich gesagt, klingt irgendwie nach nichts, wenn ihr mich fragt. Aber eins ist sicher, die Fans halten zusammen. Spendenaufruf Freiheit für 60 ist mittlerweile bei knapp 110.000 Euro angekommen. Respekt. Und wir warten immer noch auf die Spende von DFB-Sportdirektor und Ex-Löwe Rudi Völler. Der hat ja gesagt, er will auch was locker machen. Rudi?
2: Bin auf jeden Fall dabei und werde auch Julian Nagelsmann überreden, dass er dabei ist.
0: Das ist schön. Ende Juli geht eigentlich die neue Saison in der Regionalliga los. Bisher aber gibt es noch nicht einmal eine Mannschaft. Also ich würde sagen, langweilig wird es nicht an der Grünwalder Straße. Wir halten euch wie immer auf dem Laufenden hier auf Arabella München. Mehr 80er, mehr 90er. Madonna ist jetzt am Start und gleich Supertramp.

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8: Das Wetter für München und die Region zum Feierabend. Es ist nass und die Werte sind jetzt runtergegangen auf knapp über 10 Grad an der Münchner Freiheit. Jetzendorf genau 10, im Landkreis Pfaffenhofen, Aying auch. Und auf 9 bis 6 Grad geht es nur ein Stück runter. Weitere Schauer sind in der Nacht unterwegs im Arabella München Wettertrend. Morgen ein Mix aus Wolken, Sonne, vereinzelten Schauern. Es wird ein bisschen wärmer, 15 bis 18 Grad. Freitag noch eher verhalten, aber das Wochenende schaut recht gut aus. Es wird wärmer mit um die 20 Grad schon ab Samstag. Soweit das Wetter und jetzt die Nachrichten um 6:30 mit Sebastian Uhl.
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10: 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Es sind furchtbare Meldungen aus dem Landkreis Dachau. Bei dem schweren Unfall zwischen zwei Bussen ist am Mittag ein Zweitklässler ums Leben gekommen. Zwei Kinder und eine Lehrerin wurden schwer verletzt, 26 weitere Kinder leicht. Die Schulklasse war auf dem Rückweg von einem Ausflug, als es zu dem Zusammenstoß kam. Die Polizei ermittelt zum Unfallhergang. Auch wenn Betriebe bei uns aktuell krisenbedingt weniger ausbilden, noch immer stehen jedem Bewerber rechnerisch etwa 1,4 Ausbildungsplätze gegenüber. Das melden Betriebe zum Tag der Ausbildung heute. Das soll vor allem die duale Ausbildung in den Mittelpunkt rücken. Für das anstehende Ausbildungsjahr gibt es noch zahlreiche offene Plätze. Und da hilft auch der aktuelle Regen nur geringfügig. Nach dem heißen und trockenen Mai ist der Wasserstand im Chiemsee deutlich gesunken. Das hat Auswirkungen auf die Seenschifffahrt. Aktuell können keine Schiffe in Seebruck halten. An unseren anderen Badeseen gibt's aktuell aber keine Probleme. Immer gut informiert, mehr Nachrichten für München und die Region wieder um 7. Und jetzt der zuverlässige Verkehrsservice mit Andi Karg.
8: Danke Sebastian und Servus auf die Straßen zu euch. Eine Minute nach 6:30 im Kreis Dachau zwischen Ampermoching und Ottershausen. Ihr habt es gerade in den Nachrichten gehört. Immer noch die Komplettsperre nach dem schweren Unfall zwischen einem Linien- und Reisebus. Bitte umfahrt nach wie vor weiträumig. Westumfahrung nach Lindau dauert eine halbe Stunde länger gerade zwischen Neuherberg und Dreieck-Allach. A99 zwischen Freudmanning-Nord und Aschheim-Ismaning 6 Kilometer, 45 Minuten verliert ihr. Außerdem auf der West, nee, auf der Ost Richtung Salzburg LKW-Unfall.

0: A2-Streifen sind immer noch blockiert zwischen Kreuz Nord und Aschheim-Ismaning. Jetzt die Westrichtung Nürnberg zwischen Freiham Mitte und Germering Nord. Auch da hat's gekracht. Unfall, die rechte Spur ist blockiert. B471 Oberschleißheim Richtung Haar. 20 Minuten dauert's länger zwischen Hochbrück und Aschheim-Ismaning. B472 Irschenberg Richtung Peiting. Eine Viertelstunde zwischen Warkirchen und Bad Tölz Ost. Im Kreis Rosenheim zwischen der Chiemgaustraße und Stephanskirchen ein Unfall. Auch da ist gerade abgesperrt worden. Und im Berufsverkehr auf dem Ring verliert ihr aktuell eine Viertelstunde im Schnitt. Gute Fahrt ans Ziel für euch alle. Aktuellste Blitzer jetzt im Feierabend in München und der Region. Elisabeth, vielen Dank. Die Ingolstädter auswärts bei der Kaserne und im Landkreis Ebersberg aufpassen in Brokhof. Noch mehr Blitzer in der Arabella München App und gerne melden, wenn ihr was seht. 4433 4433. Danke.
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Marius Müller-Westernhagen. Das ist euer Feierabend auf Arabella München mit mehr 80ern und mehr 90ern. So, wenn es bei euch ein mega hektischer Tag war, ihr habt euch vielleicht übers Wetter aufgeregt oder über den Stau auf der Straße. Kein Problem, bleibt's bei uns. Arabella München, relaxed München. Heißt es auch heute Abend mit Sicherheit genau das Richtige für euch. Fangen wir gleich mal an jetzt mit Michael Jackson und Man in the Mirror. Ich wünsche euch einen wunderschönen Feierabend. Sag Servus, habe die Ehre. Euer Andi Karg. Bis morgen Nachmittag.

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11: Na, überraschenderweise regnet es bei derzeit frischen 10 Grad am Lehnbachplatz, messen wir auch bei euch in Puchheim, 9 Grad Sanzen-Hallberg-Moos im Landkreis Freising. Im Laufe des Abends bzw. in der Nacht lockern die Wolken phasenweise mal auf, Tiefstwerte um die 6 Grad. Morgen ein Sonne-Wolken-Mix, dazu immer mal wieder gewittrige Schauer, dazu frischt der Wind auf, da sind immerhin bis zu 18 Grad drin. Am Freitag windig und kühl mit Regen, am Wochenende wieder vermehrt Sonnenschein mit ansteigenden Temperaturen. Na, wollen wir's hoffen, soweit das Wetter. Und jetzt die Arabella München Nachrichten für euch.
12: Es ist 19 Uhr, ich bin Joshua Heise. Bei einem schweren Busunfall in Oberbayern ist ein Kind ums Leben gekommen. Ein Reisebus mit Schulkindern war am Mittag im Landkreis Dachau mit einem Linienbus zusammengestoßen. Oliver Urbanke berichtet.
13: Unterwegs waren Schülerinnen und Schüler einer 2. Klasse. Ein Kind starb bei dem Unfall, wie die Polizei am späten Nachmittag bestätigt hat. Weitere Kinder und eine Lehrerin wurden teils schwer verletzt. Die beiden Busse sind bei Hebertshausen in einer Kurve zusammengestoßen. Im Linienbus waren keine Fahrgäste. Was genau zu dem Unfall geführt hat, ist bislang unklar.
12: Der Tankrabatt läuft wie geplant Ende Juni aus. Das haben die Koalitionsfraktionen von Union und SPD nach Bildinformationen entschieden. Die Steuersenkung auf Sprit hatte seit dem 1. Mai den Literpreis um knapp 17 Cent gesenkt. Als Begründung für das Tankrabatt aus nimmt die Koalition die Haushaltslage. Eine Verlängerung sei finanzpolitisch nicht sinnvoll. Beim heutigen Reformgespräch zwischen Bundesregierung, Gewerkschaften und Arbeitgebern wird es heute hoch hergehen. CDU-Generalsekretär Linnemann sagte vor dem Treffen, die Wirtschaft müsse wieder laufen lernen. Deshalb würden sowohl die Gewerkschaften als auch die Arbeitgeberverbände am Ende bei vielen Themen nicht jubeln. Wirtschaftsministerin Reiche zeigt sich offen für Kompromisse bei ihrer umstrittenen Energiewendereform. Die CDU-Politikerin will unter anderem den Ausbau von Wind- und Solaranlagen besser an den Netzausbau anpassen. Trotzdem hält sie daran fest, dass die Leistungen dieser Anlagen bei drohender Überlastung der Stromnetze gedrosselt werden sollen. Gleichzeitig sei sie für andere Vorschläge offen. US-Präsident Trump hat dem Iran erneut gedroht. Teheran habe zu lange gebraucht, einen Deal auszuhandeln und müsse jetzt die Konsequenzen tragen, schrieb Trump auf seinem Online-Sprachrohr. Zeitgleich erklärte er Irans Militär für weitgehend besiegt. Die USA und der Iran hatten sich in der vergangenen Nacht trotz Waffenruhe und laufenden Verhandlungen

0: erneut gegenseitig angegriffen.
1: Der zuverlässige Verkehrsservice für München und die Region um 19 Uhr in gleich 3 Minuten mit einer Gefahrenmeldung von der A99 Ost Richtung Salzburg zwischen Kreuz Nord und Aschheim-Ismaning. Da liegt ein Metallteil auf der linken Spur, da bitte Obacht geben. Landkreis Dachau zwischen Ampermoching und Ottershausen. Die Ecke ist immer noch gesperrt nach einem schweren Unfall zwischen einem Linien- und einem Reisebus. Ihr habt es ja auch gerade in den Nachrichten gehört. Am besten diese Ecke noch weiträumig umfahren. Dann schauen wir zur A99 West Richtung Lindau zwischen der Herberg und Dreieck Allach, 6 Kilometer Stau, 15 Minuten mehr braucht sie da. A99 zwischen Fröttmanning Nord und Aschheim-Ismaning, 5 Kilometer Stau, Zeitverlust 40 Minuten. Und zwischen Freiham Mitte und Germering Nord, dass die rechte Spur blockiert, Unfall mit einem LKW. Wir schauen noch zur B471, Oberschleißheim Richtung Haar zwischen Garching Süd und Aschheim-Ismaning, Zeitverlust 15 Minuten, das noch recht dichter Verkehr. Landkreis Rosenheim zwischen Chiemgau und Chiemgaustraße und Stephanskirchen, ein Unfall, die Ecke ist gesperrt. Um Mittleren Ring, da geht es auch noch ein bisschen zu. Da habt ihr einen Zeitverlust von etwa 25 Minuten. Ist noch einiges los, fahrt so bitte vorsichtig, auch bei diesen nassen Straßen. Und kommt's mir bitte gut und sicher an. Noch die aktuellsten Blitze in München und der Region sind aktiv. Stadtauswärts Eversbuschstraße in der 30er-Zone. Stadtauswärts Ingolstädter Straße direkt bei der Kaserne. Landkreis Eversberg im Bruckhof und an der A92 in der Überleitung auf die A9. Da steht ein brauner Caddy. Genau in der 60er-Zone hat uns Diogo noch gemeldet. Vielen Dank dafür. Für weitere gerne anrufen, sich per WhatsApp melden. Geht beides unter München 4433 4433. Und weitere Blitze findet ihr auch noch in unserer kostenlosen Arabella München App.
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1: Und mit diesem Knall aus den 80ern, der eine gewisse Sexiness hat, lassen wir euch den nasskalten Mittwochabend vergessen. Und bei den ersten Klängen macht's doch sofort bei euch Klick, oder? Ganz klar, das kann nur Joe Cocker sein. You can leave your head on. 90er gleich hinterher von Lene Marlin, Sitting Down Here. Macht das Beste aus eurem Feierabend.

Hier ist Arabella München mit Natascha Zillner und wow, ich bekomme schon Gänsehaut, wenn ich nur dran denke. Morgen beginnt sie, die größte Fußball-WM aller Zeiten mit 48 Nationen. Eröffnungsspiel in Mexico City, da fällt deswegen sogar extra die Schule aus. Shakira wird auftreten, wie soll es auch anders sein? Und dann das erste Spiel Mexiko gegen Südafrika. Um 21 Uhr unserer Zeit ist Anpfiff. Und damit ihr so richtig ins Fußballfieber kommt und die Vorfreude spürt, spielen wir für euch morgen schon den ganzen Tag über die besten WM-Songs. Von den Sportfreunden Stiller über Ricky Martin bis hin zu Shakira. Der perfekte Soundtrack, während ihr die Fahnen aufhängt. Und jetzt verbreiten wir erstmal sommerliche romantische Gefühle. Wir trotzen dem nasskalten Mittwoch mit Kool & The Gang, Cherish. Und rechtgehend heiß wird's gleich mit einem 90er von Jennifer Lopez. Waiting for tonight. Habt einen wunderschönen Feierabend mit Arabella München. Um genau 7:15.

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3: Das Wetter für München und die ganze Region. Ja, derzeit haben wir überwiegend mal so eine kleine Regenpause. Tut auch mal gut, also noch schnell mit dem Hund rausgehen. Die Zeit nutzen, aber schön warm anziehen. Wir haben frische 10 Grad am Sendlinger Tor. Messen wir auch bei euch in Gröbenzell und 9 Grad sonst in Holzkirchen im Landkreis Miesbach. Auch in der Nacht lockern hier und da mal die Wolken auf. Zwischendurch gibt es aber immer wieder weitere Regenschauer. Tiefstwerte um die 6 Grad. Morgen schon ein kleiner Lichtblick. Es erwartet uns ein Sonne-Wolken-Mix. Dazu immer mal wieder gewittrige Schauer. Da kommen wir noch nicht aus. Der Wind frischt auf und da sind immerhin bis zu 18 Grad drin. Am Freitag windig und kühl. Da kommt nochmal ein Regengebiet, das über uns hinwegzieht. Und am Wochenende ist dann mal Schluss mit lustig. Da gibt es dann wieder vermehrt Sonnenschein mit ansteigenden Temperaturen. Der zuverlässige Verkehrsservice für München und die Region um kurz nach 7:30. Erstmal die Gefahrenmeldungen für euch. Haben wir auf der A99 West Richtung Lindau. Auf Höhe Dreieck Feldmoching, da ist die mittlere Spur blockiert, da steht ein Pannen-LKW. A99 Ost Richtung Salzburg zwischen Kreuz Nord und Aschheim-Ismaning ein Metallteil auf der linken Spur, auch da bitte Obacht geben. Und unser Sorgenkind, ja nach wie vor noch im Landkreis Dachau zwischen Ampermoching und Ottershausen, die Ecke ist gesperrt aufgrund eines schweren Unfalls zwischen einem Linien- und einem Reisebus. Die Ecke bitte noch weiträumig umfahren. Unsere weiteren Meldungen, wir schauen nochmal zur A99 zwischen Fröttmanning Nord und Aschheim-Ismaning. 5 Kilometer Stau nach wie vor, Zeitverlust etwa 40 Minuten. Und zwischen Garching Süd und Aschheim-Ismaning auch noch dichter Verkehr, da braucht es eine Viertelstunde mehr. Landkreis Rosenheim, zwischen Chiemgaustraße und Stephanskirchen, ein Unfall, die Ecke ist gesperrt. A99 West Richtung Lindau, zwischen Neuherberg und Dreieckfeld-Moching, ein Unfall mit einem LKW auf dem Standstreifen. Das wär's gewesen. Fahrt mir bitte vorsichtig bei diesen nassen Straßen, kommt's mir gut und sicher an. Und auch die aktuellsten Blitzer in München und der Region sind noch aktiv. Stadtauswärts Eversbuschstraße in der 30er-Zone, stadtauswärts Ingolstädter Straße bei der Kaserne, Landkreis Ebersberg im Bruckhof. Dann noch einer an der A92 in der Überleitung auf die A9. Da steht ein brauner Caddy genau in der 60er-Zone. Solltet ihr noch weitere entdecken, freue ich mich auf eure Mithilfe. Ein Anruf genügt oder meldet euch per WhatsApp.

Also da kann man eigentlich gar nicht anders. Da muss man mitwippen. Zumindest der Fuß. Bei Yasu, Don't Go. Auf Arabella München nach wie vor eine Hammernummer, wie ich finde. Kommendes Wochenende, da starten schon die ersten Sonnenwendfeier. Der Übergang vom Frühling zum Sommer wird wieder bei uns in München und der Region dick gefeiert. Auftakt ist am kommenden Samstag, den 13. Juni in Unterhaching. Weitere Folgen dann das Wochenende drauf. Infos auf radioarabella.de. Auch vom großen Stadtgeburtstag München, der ja kommendes Wochenende auch steigt. Arabella München ist für euch mittendrin und das Wetter soll dann Gott sei Dank auch wieder mitspielen mit vermehrt Sonnenschein um die 20 Grad. Habt einen schönen Feierabend jetzt mit den Hooters und Johnny B.

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6: Ja, so momentan regnet es so leicht vor sich hin. Dazu ist es recht frisch. 10 Grad am Isartor, 8 Grad bei euch in Erding, 9 Grad messen wir in Maisach im Landkreis Fürstenfeldbruck. Im Laufe des Abends bzw. auch in der Nacht lockern die Wolken phasenweise mal auf. Ansonsten halt Regen. Tiefstwerte um die 6 Grad. Morgen wird schon ein bisschen besser. Ein Sonne-Wolken-Mix. Gibt's aber auch immer mal wieder gewitterige Schauer. Dazu frischt der Wind auf. Aber es sind immerhin bis zu 18 Grad drin. Am Freitag nochmal in Regengebiet. Da wird's windig und kühl. Am Wochenende da aber dann vermehrt Sonnenschein und ansteigende Temperaturen. Soweit das Wetter. Und jetzt die Arabella München Nachrichten.
7: Es ist 20 Uhr, ich bin Joshua Heise. Nach einem schweren Unfall zwischen einem mit Schulkindern besetzten Reisebus und einem leeren Linienbus ist ein Junge gestorben. Wie die Polizei mitteilte, wurden zwei weitere Kinder sowie eine Lehrerin schwer und viele weitere Kinder plus die Busfahrer leicht verletzt. Der Dachauer Landrat Löwel sprach von einem der schwersten Unfälle in der Geschichte des Landkreises. Die Unfallursache ist noch unklar. Nachdem die Bundesregierung angekündigt hat, den Tankrabatt nicht zu verlängern, will der Mineralölkonzern Fuels und Energie die Steuersenkung bis zum Ende weiter in voller Höhe an die Kunden weitergeben. Das habe man versprochen und daran halte man sich, sagte ein Sprecher der Rheinischen Post. Durch den Tankrabatt sollten die durch den Iran-Krieg stark gestiegenen Tankpreise abgefedert werden. Er läuft Ende des Monats aus. Deutschland ist auf Extremhitze als Krisenlage bisher nicht ausreichend vorbereitet. Das warnt ein Bündnis aus Gesundheits- und Klimaexperten kurz vor dem morgigen Hitzeaktionstag. Ursula Winkler berichtet.
8: Das Bündnis warnt vor einem sogenannten Hitzedom-Szenario, bei dem in nur wenigen Tagen Zehntausende Menschen sterben könnten. Bei dem Wetterphänomen bildet eine besonders stark ausgeprägte Hochdruckzone in der Atmosphäre eine Art Kuppel, die dann die Hitze über einem bestimmten Gebiet einschließt und die heiße Luft gefangen hält. Darauf sei Deutschland nicht vorbereitet. Die Experten fordern einen konsequenten und flächendeckenden Hitzeschutz.
7: Die EU-Chemikalienbehörde hat erneut vor sogenannten Ewigkeitschemikalien gewarnt, insbesondere vor dem Stoff TFA. Dieser schade der menschlichen Fortpflanzung und könne ungeborene Kinder schädigen. TFA kommt häufig in der Industrie vor, wird aber auch als Unkrautvernichter oder für Heiz- und Kühlsysteme benutzt. Die EU-Kommission soll jetzt Einschränkungen für den Stoff erarbeiten. Das Verfahren von Colleen Fernandes gegen ihren Ex-Mann Christian Ulmen ist von Mallorca an die deutsche Justiz übergeben worden. Fernandes hatte Ulmen im Dezember in Palma wegen körperlicher Übergriffe und dem Erstellen von Deepfakes angezeigt. Sie hat gegen die Übergabe Widerspruch eingelegt und will weiter für ein Verfahren in Spanien kämpfen. Für Ulmen gilt bis zum Urteilsspruch die Unschuldsvermutung.
6: Der zuverlässige Verkehrsservice für München und die Region um kurz nach 20 Uhr mit einer Gefahrenmeldung von der A99 West Richtung Lindau. Auf Höhe Dreieckwelt-Moching ist die mittlere Spur blockiert aufgrund eines Pannen-LKWs. Dann unsere weiteren Meldungen. A99 zwischen Fröttmending Nord und Aschheim-Ismaning noch 5 Kilometer Stau, da habt ihr etwa 40 Minuten Zeitverlust. Und zwischen der Herberg und Dreieckwelt-Moching ein Unfall mit einem LKW auf dem Standstreifen. Dann schauen wir noch zur A96 Lindau Richtung München zwischen Gräfen.

0: Garching und Blumenau. Auch da ist jetzt der Standstreifen blockiert aufgrund eines Unfalls. Und auch die aktuellsten Blitzer in München und der Region sind noch aktiv. Statt auswärts in der Eversbuschstraße in der 30er-Zone. Statt auswärts Ingolstädter Straße bei der Kaserne. Landkreis Eversberg im Bruckhof und noch an der A92 in der Überleitung auf die A9. Da steht noch ein brauner Caddy. Genau, in der 60er-Zone. Solltet ihr noch weitere entdecken, gerne anrufen. Meldet euch per WhatsApp, da freuen wir uns. Beides München 4433 4433. Vielen Dank an euch und kommt's mir gut und sicher an.
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0: Heute ist Tag des Eistees. Na, bei der nassen Schafskälte ist ein heißer Tee wohl um einiges besser. Dazu kuschelige R&B-Rhythmen von Marvin Gaye. Sexual Healing, gefolgt von Elton John und Zuckerrohr.

wünsche einen schönen, entspannten Feierabend. Jetzt haben wir es genau, 7:45. David Beckham ist einer, Jürgen Klopp ist fast einer und Rod Stewart wurde heute vor genau 10 Jahren zum Ritter geschlagen. Von Prinz William. Einmal links, einmal rechts und schon war er ein Sir. William hat ihm dann gratuliert und ihn dafür bewundert, dass er immer noch weiter Musik macht. In seinem Alter. Darauf Rod Stewart: Ich muss. Ich habe 8 Kinder. Na, dann werden wir wohl künftig auch immer noch von ihm hören. Und die vielen Ex-Frauen und seine jetzige wollen schließlich auch noch versorgt sein. Rod Stewart auf Arabella München jetzt mit Every Beat of My Heart.

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2: Das Wetter für München und die ganze Region. Und da habe ich gerade mal meine Nase aus dem Studiofenster gesteckt. Im Moment regnet es mal nicht. Auch in der Nacht gibt es nur noch zeitweise Regenschauer mit Tiefstwerten um die 6 Grad. Aber es ist recht kühl. 10 Grad messen wir im Hofgarten. 9 Grad bei euch in Germering. Auch in Kreiling im Landkreis Starnberg. Morgen ein Sonne-Wolken-Mix, dazu immer mal wieder gewitterige Schauer, können teilweise auch kräftig ausfallen, lassen aber nachmittags nach. Der Wind frischt auf und es sind immerhin bis zu 18 Grad drin. Am Freitag, da geht es uns nochmal richtig nass rein, aber am Wochenende der Lichtblick, vermehrt Sonnenschein und ansteigende Temperaturen. Der zuverlässige Verkehrsservice für München und die Region um kurz nach 8:30. Jetzt schaue ich gerade mal, jetzt wollte ich gerade sagen, es hat sich ein bisschen beruhigt auf den Straßen, aber jetzt habe ich doch einige Gefahrenmeldungen für euch. Fangen wir an mit der A99 Ost Richtung Salzburg. Zwischen Kreuz Nord und Aschheim-Ismaning, da haben wir ein Pannenfahrzeug, der Standstreifen ist blockiert. A99 West Richtung Lindau, auf Höhe Dreieckfeld-Moching, die mittlere Spur blockiert, auch da ein Pannen-LKW. Dann schauen wir zum Landkreis Bad Tölz-Wolfratshausen, zwischen Fraßhausen und der Abzweigung nach Attenham, da sind Rinder auf der Fahrbahn, da bitte äußerste Vorsicht, gell? Dann haben wir noch die A99 für euch zwischen Fröttmenning Nord und Aschheim-Ismaning. Immer noch 5 Kilometer Stau, Zeitverlust 40 Minuten. Dann schauen wir noch zur A96 Lindau Richtung München zwischen Gräfelfing und Blumenau. Ein Unfall, da ist jetzt auch der Standstreifen blockiert. Und ganz frisch reingekommen A8 Salzburg Richtung München zwischen Bad Aibling und Irschenberg. Da haben wir einen defekten Schwertransport, das die rechte Spur blockiert. Auch da bitte Obacht geben. Ja, geht doch noch ein bisschen zu, also fahrt weiterhin recht aufmerksam. Und noch die aktuellsten Blitzer in München und der Region haben wir noch stadtauswärts in der Ebersbusstraße 30er-Zone. Stadtauswärts auch Ingolstädter Straße bei der Kaserne, Landkreis Ebersberg im Bruckhof und A92 in der Überleitung auf die A9, da steht ein brauner Caddy in der 60er-Zone. Solltet ihr noch weitere entdecken, dann freue ich mich, wenn ihr anruft oder ihr meldet euch einfach per WhatsApp. Geht beides unter München 4433 4433. Vielen Dank an euch.
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0: Ein entspannter Abend auf Arabella München um gleich 8:45. Ich freue mich sehr, dass ihr bei uns seid. 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Die größte Fußball-WM aller Zeiten startet. Am Sonntag das erste Spiel von unserer deutschen Mannschaft gegen Curaçao. Vielleicht werden es ja auch die Champions. 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
1: Inzwischen sind die Wolken überwiegend etwas aufgelockert. Jetzt geht nur Joggingrunde ohne Regen bei frischen 10 Grad am Flaucher an der Isar. 9 Grad Sand an der Amper in Fürstenfeldbruck, auch an der Würm in Leustetten. Tiefstwerte in der Nacht liegen dann bei 6 Grad, zeitweise da auch noch Regenschauer. Morgen etwas besser. Ein Sonne-Wolken-Mix, dazu aber immer wieder mal gewittrige Schauer, können teilweise auch noch mal kräftig ausfallen. Dazu frischt der Wind auf, da sind immerhin bis zu 18 Grad drin. Am Freitag, ja, da geht's uns noch mal richtig nass rein. Am Wochenende dann unser Lichtblick, wieder vermehrt Sonnenschein mit ansteigenden Temperaturen. Wollen wir's hoffen. Soweit das Wetter. Jetzt die Arabella München Nachrichten.
2: Es ist 21 Uhr, ich bin Joshua Heise. Bei einem Busunfall in Oberbayern ist ein Zweitklässler ums Leben gekommen. Zwei Schulklassen waren nach Polizeiangaben auf einem Ausflug, als ihr Reisebus bei Hebertshausen mit einem Linienbus kollidierte. Neben dem toten Jungen sind zwei weitere Kinder sowie eine Lehrerin schwer verletzt worden. 30 weitere Kinder, eine Lehrerin und die zwei Busfahrer wurden leicht verletzt. Die Unfallursache ist noch unklar. Der Tankrabatt läuft wie geplant Ende Juni aus. Das haben Union und SPD nach Bildinformationen entschieden. Eine Verlängerung sei finanzpolitisch nicht sinnvoll, so Unionsfraktionsvize Müller. Die Koalition hatte die Spritsteuer seit dem 1. Mai um knapp 17 Cent pro Liter gesenkt. Sollte sich die Lage ab dem 1. Juli dramatisch ändern, könne man trotzdem schnell reagieren, hieß es weiter. Das Bundeskabinett hat eine neue Strategie für die Luftfahrt beschlossen. Das Ziel: Deutschland soll innerhalb der nächsten 15 Jahre zur führenden Luftfahrtnation werden. Die Industrie fordert dazu konkrete Maßnahmen, allen voran niedrigere Steuern und weniger Bürokratie. Nach Branchenangaben haben sich die Standortkosten seit der Corona-Pandemie teils verdoppelt. Viele Kinder zocken täglich oder zumindest mehrmals die Woche am Tablet oder der Konsole. Doch wie viele Eltern wissen eigentlich, was ihr Nachwuchs da spielt? Eine Umfrage des Kinderhilfswerks gibt Antworten. Ronny Tucher berichtet.
3: Befragt wurden nicht etwa die Eltern, sondern die Kinder und Jugendlichen. Und bei den 10- bis 17-Jährigen hat nur die Hälfte den Eindruck, dass sich ihre Eltern angemessen dafür interessieren, was sie regelmäßig spielen. 21% dagegen sagen, meine Eltern interessieren sich zu wenig dafür. Und 16% wiederum finden, die Neugier ihrer Eltern sei zu groß.
2: Harpe for President. Eine Online-Petition zur Nominierung des Komikers Harpe Kerkeling zum Bundespräsidenten hat schon 20.000 Unterschriften gesammelt. Der Aufruf auf der Plattform Campact richtet sich an die Fraktionsführungen von Union, SPD, Grünen und Linken. Begründet wird er unter anderem mit Kerkelings Rede beim Gedenkakt zur Befreiung des KZ Buchenwald im April. Bundespräsident Steinmeier gibt sein Amt nächstes Jahr ab. In Würzburg und dem benachbarten Gerbrunn muss das Leitungswasser abgekocht werden. Bei einer Routineuntersuchung in einem Pumpwerk sind Bakterien entdeckt worden. Das Wasser soll vor der Nutzung sprudelnd aufgekocht und mindestens 10 Minuten abgekühlt werden, auch zum Zähneputzen oder Wundenwaschen. Besonders gefährdet sind Kinder, ältere Menschen und Personen mit schwachem Immunsystem.
1: Der zuverlässige Verkehrsservice für München und die Region um 21 Uhr und gleich 3 Minuten mit nur einer Meldung von der A8 Salzburg Richtung München. Zwischen Bad Aibling und Irschenberg, das die rechte Spur blockiert. Aufgrund eines defekten Schwertransports gibt's mal da bitte Obacht. Und noch die aktuellsten Blitze in München und der Region sind noch aktiv. Statt auswärts Eversbuschstraße in der 30er-Zone. Dann Ingolstädter Straße bei der Kaserne und noch an der A92. In der Überleitung auf die A9, da steht noch der braune Caddy, genau in der 60er-Zone. Für weitere gerne anrufen, sich per WhatsApp melden, geht beides unter München 4433 4433. Vielen Dank an euch.
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1: Und bevor ab morgen das Fußball-WM-Fieber ausbricht und ansteigt, nochmal richtig entspanne mit mehr 80er, mehr 90er. Tina Turner stöckelt gleich durch euren Mittwochabend. Paul Young verzaubert uns. Und da habe ich noch die Single.

Erinnert euch? Die kleine Schwester von der LP, USA for Africa, We Are the World. Bei einer Charity-Single wurde in den 80ern jede Menge Geld gesammelt für die Menschen in Afrika. Michael Jackson und Lionel Richie haben den Song geschrieben, Quincy Jones hat ihn produziert. Ein 80er, der in die Musikgeschichte eingegangen ist. Laut aufdrehen und in vollen Zügen genießen.

Seid ihr etwa heute mit dem Schienenersatzverkehr heimgefahren? Hier ist Arabella München um genau 8:45. Mai, da geht's vielleicht ab in den Bussen zwischen Implerstraße, Goetheplatz, Sendlinger Tor und Hauptbahnhof. Auch bei der S6 und S8 war ja absolutes Chaos. Also alle, die da drin gesteckt haben, die haben mir wirklich leid getan oder vielleicht noch drin stecken. Ich hoffe mal nicht. Ich hoffe, ihr seid inzwischen zu Hause. Deshalb jetzt Füße hoch, durchschnaufen und entspannen. Und das geht wunderbar mit Peter Cetera, Glory of Love auf Arabella München. Relax.

0: Das Wetter für München und die ganze Region. Hier inzwischen sind die Wolken überwiegend aufgelockert. 10 Grad messen wir an der Bavaria, 9 Grad in Forstinning im Landkreis Ebersberg, auch in Oberschleißheim. Tiefstwerte in der Nacht 6 Grad, da gibt es aber dann wieder zeitweise Regenschauer. Morgen wird schon ein bisschen besser als heute, da erwartet uns zumindest mal ein Sonne-Wolken-Mix. Dazwischen aber immer mal wieder gewitterige Schauer, teilweise auch ein bisschen kräftig. Der Wind frischt auch noch auf, aber es sind immerhin bis zu 18 Grad drin. Am Freitag, da geht es uns auch noch mal richtig nass rein, aber dann dürft's mal rum sein, die Schafskälte. Dann wird's auch Zeit, denn am Wochenende, wo die meisten eh frei haben, da erwartet uns wieder vermehrt Sonnenschein mit ansteigenden Temperaturen. Der zuverlässige Verkehrsservice für München und die Region um 21.30 Uhr. Da habe ich eine Meldung für euch vom Landkreis Bad Tölz-Wolfratshausen. Zwischen Holzhausen und Münzing, da ist ein defekter PKW, seid mir da bitte vorsichtig. Und das wäre es eigentlich schon gewesen, kommt's gut an. Und die aktuellsten Blitzer noch in München und der Region, da habe ich noch zwei für euch, stadtauswärts in der Eversbuschstraße in der 30er-Zone und an der A92 direkt in der Überleitung auf die A9, da steht ein brauner Caddy in der 60er-Zone. Solltet ihr noch welche entdecken, gerne noch anrufen, euch per WhatsApp melden. Beides München 4433 4433. Vielen Dank und kommt's gut an.
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so schön. Musste ich jetzt fast ein Tränchen verdrücken zu Sheena Easton und Kenny Rogers auf Arabella München Relaxed. We've got tonight um gleich 21:45. 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Ich bin Natascha Zillner. Hab noch einen wunderschönen, entspannten Abend, gleich mit Genesis. Und das ist Curtis Tigers. I wonder why. Ja, ich wundere mich auch mal.

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1: Es kann überall im Freistaat heute Abend noch regnen, aber im Laufe der Nacht verlagert sich das Ganze in Richtung der Alpen. Es kühlt ab auf 9 bis 4 Grad, also relativ frisch. Morgen am Donnerstag erwartet uns ein Wechsel aus Sonne, Wolken, Schauer und Gewitter sind allerdings auch wieder mit dabei. 13 bis 19 Grad, das sind die Spitzenwerte, und auch der Freitag bleibt weiterhin ungemütlich. Ab dem Wochenende, da kommt die Sonne dann ein bisschen mehr raus. Es wird dann auch wieder ein bisschen
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1: Es ist 22 Uhr. Ich bin Yves Simon. Nach einem schweren Unfall zwischen einem mit Schulkindern besetzten Reisebus und einem leeren Linienbus bei Hebertshausen im Landkreis Dachau ist ein Junge gestorben. Wie die Polizei jetzt mitgeteilt hat, sind zwei weitere Kinder sowie eine Lehrerin schwer verletzt worden und viele weitere Kinder und auch der Busfahrer wurden leicht verletzt. Der Dachauer Landrat Löwel spricht von einem der schwersten Unfälle in der Geschichte des Landkreises. Die Ursache für den Unfall, die ist noch unklar. Der sogenannte Tankrabatt fällt wie geplant Ende dieses Monats, also Ende Juni, weg. Das hat Unionsfraktionsvize Müller in der ARD bestätigt. Die Koalition hatte die Spritsteuer im Mai und Juni um knapp 17 Cent pro Liter gesenkt. Für uns berichtet Ursula Winkler.
2: Der Tankrabatt war von Beginn an für 2 Monate geplant. Zuletzt hatte es aber viele Debatten über eine mögliche Verlängerung gegeben. Jetzt ist das Ende amtlich. Der Rabatt habe gut gewirkt, heißt es aus den Regierungsfraktionen, aber er sei finanzpolitisch nicht sinnvoll. Man könne es sich in der aktuellen Lage nicht leisten, Schulden dafür aufzunehmen. Damit dürften die Preise an den Zapfsäulen ab Juli wieder nach oben gehen, und das kurz vor den Sommerferien.
1: Im Berliner Kanzleramt sind Union und SPD mit Arbeitgebern und Gewerkschaften zu Beratungen über das große Reformpaket zusammengekommen. Es geht um Arbeitsmarkt, Steuern, Sozialversicherungen und Bürokratieabbau. Am 1. Juli soll der Koalitionsausschuss die Eckpunkte beschließen. Die Ausgangslage ist aber schwierig. Die Gewerkschaften lehnen viele Reformpläne der Regierung aus Union und SPD ab. Die USA werden den Iran wieder angreifen. Das hat US-Präsident Trump angekündigt. Das US-Militär hatte den Iran erst gestern hart getroffen und heute wird es wieder passieren, so hat es Trump im Weißen Haus formuliert. Gleichzeitig fordert er die Regierung im Iran dazu auf, einem Abkommen zuzustimmen. Die USA und der Iran hatten sich zuvor gegenseitig immer wieder angegriffen, trotz vereinbarter Waffenruhe. Nicht nur viel zu spät, sondern auch nochmal teurer. Einem Bericht der Stuttgarter Zeitung zufolge wird das Bahnsorgenkind Stuttgart 21 weitere 2 bis 3 Milliarden Euro mehr kosten als gedacht. Die Bahn wollte sich dazu bisher noch nicht äußern, will aber Ende Juni über das neue Inbetriebnahmekonzept informieren. Erst vor wenigen Tagen war bekannt geworden, dass der Durchgangsbahnhof erst 2031 eröffnen soll. Das ist noch einmal über ein Jahr später als bisher geplant. Es ist jetzt kurz nach 10.
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1: A9 Nürnberg Richtung München zwischen Ingolstadt Süd und Manching. Ein großer schwarzer Gegenstand liegt mitten auf der Fahrbahn. A73 Nürnberg Richtung Bamberg zwischen Forchheim Süd und Nord. Eine Unfallaufnahme. Und A93 Weidenfahrt Richtung Regensburg zwischen Naburg und Schwarzenfeld. Ein Unfall. Behinderungen hier. Ansonsten eine gute und sichere Fahrt.
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3: Ja, dann machen wir uns einen entspannten Abend, schlage ich vor. Servus alle zusammen. Ich bin Uli Florl, hab genau den richtigen Soundtrack für euren Mittwochabend. Also Beine hoch, Radio laut, dann macht ihr alles richtig. Hier auf Arabella.

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1: 8 Jahre ist es her, dass Hollywood-Genie Steven Spielberg seinen bislang letzten richtig großen Blockbuster in die Kinos gebracht hat. Jetzt kehrt der Schöpfer von E.T., Indiana Jones, Jurassic Park und so weiter wieder zurück auf die ganz große Leinwand. Sein neues Meisterwerk läuft in dieser Woche neu an in unseren bayerischen Kinos, Disclosure Day, der Tag der Wahrheit. Sebastian Will aus der Arabella Kinoredaktion hat den Film für euch schon mal vorab angeschaut.
2: Margaret präsentiert eigentlich im Fernsehen das Wetter. Aber als sie eines Tages live vor der Kamera steht, passiert etwas, das sich wie ein Lauffeuer auf der ganzen Welt verbreitet. Denn aus ihrem Mund kommen plötzlich ganz merkwürdige Laute.
3: Heute ist
2: die ganze Welt versucht zu verstehen, was da gerade passiert ist. Außer Daniel. Der hat jetzt endlich einen Beweis für etwas, das er schon lange vermutet. Nämlich, dass Regierungen absichtlich vertuschen, dass wir nicht allein im Universum sind.
4: Die Menschen haben ein Recht auf die Wahrheit.
5: Was ist los?
4: Du würdest mir nicht glauben, wenn ich es dir sage. Deshalb zeige ich es dir.
2: Gemeinsam geraten Margaret und Daniel in eine Geschichte, die immer größer und größer und größer wird. Geheime Akten, unerklärliche Zeichen, unheimliche Feinde und Angst vor dem, was passieren könnte, wenn die Menschheit wirklich die Wahrheit erfährt.
6: Die Menschen stellen Fragen.
7: Sie kommen! Sie kommen!
6: Sie verlangen nach der Wahrheit.
2: Der geniale Steven Spielberg, unglaubliche Hollywood-Stars und ein Filmteam, das schon Milliarden eingespielt hat, haben hier wirklich was Erstaunliches erschaffen.
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0: Das Wetter für München und die ganze Region.
1: Es kann überall im Freistaat heute Abend noch regnen, aber im Laufe der Nacht verlagert sich das Ganze in Richtung der Alpen. Es kühlt ab auf 9 bis 4 Grad, also relativ frisch. Morgen, am Donnerstag, erwartet uns ein Wechsel aus Sonne, Wolken, Schauer und Gewitter sind allerdings auch wieder mit dabei. 13 bis 19 Grad, das sind die Spitzenwerte, und auch der Freitag bleibt weiterhin ungemütlich. Ab dem Wochenende, da kommt die Sonne dann ein bisschen mehr raus. Es wird dann auch wieder ein bisschen wärmer.
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1: Ich bin Yves Simon. Nach einem schweren Unfall zwischen einem mit Schulkindern besetzten Reisebus und einem leeren Linienbus bei Hebertshausen im Landkreis Dachau ist ein Junge gestorben. Wie die Polizei jetzt mitgeteilt hat, sind zwei weitere Kinder sowie eine Lehrerin schwer verletzt worden und viele weitere Kinder und auch der Busfahrer wurden leicht verletzt. Der Dachauer Landrat Löwel spricht von einem der schwersten Unfälle in der Geschichte des Landkreises. Die Ursache für den Unfall, die ist noch unklar. Der sogenannte Tankrabatt fällt wie geplant Ende dieses Monats, also Ende Juni, weg. Das hat Unionsfraktionsvize Müller in der ARD bestätigt. Die Koalition hatte die Spritsteuer im Mai und Juni um knapp 17 Cent pro Liter gesenkt. Für uns berichtet Ursula Winkler.
2: Der Tankrabatt war von Beginn an für 2 Monate geplant. Zuletzt hatte es aber viele Debatten über eine mögliche Verlängerung gegeben. Jetzt ist das Ende amtlich. Der Rabatt habe gut gewirkt, heißt es aus den Regierungsfraktionen, aber er sei finanzpolitisch nicht sinnvoll. Man könne es sich in der aktuellen Lage nicht leisten, Schulden dafür aufzunehmen. Damit dürften die Preise an den Zapfsäulen ab Juli wieder nach oben gehen, und das kurz vor den Sommerferien.
0: Die Laptops sind zu. 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

0: Das Wetter für München und die ganze Region.
1: Die ganze Nacht über kann es immer wieder mal Schauer und Gewitter geben. Momentan messen wir in Memmelsdorf in Oberfranken 12 Grad, Haar in Oberbayern und Sulzbach-Rosenberg in der Oberpfalz 10. Aktuell regnet es vor allem in der Mitte Bayerns. Diese Schauer ziehen Richtung Osten rüber, aber es kann die ganze Nacht immer wieder mal anfangen. 9 bis 5 Grad die Tiefstwerte und morgen am Donnerstag Wolken, kurz Sonne, Schauer, einzelne Gewitter. Alles ist mit dabei, dazu ein böiger Westwind. 13 bis 19 Grad werden es.
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1: Es ist 23 Uhr, ich bin Yves Simon. Bei Hebertshausen im Landkreis Dachau in Oberbayern ist ein Junge bei einem schweren Busunfall ums Leben gekommen. Zwei weitere Kinder und auch die Lehrerin sind schwer verletzt worden, viele weitere Schüler und beide Busfahrer leicht. Michaela Grob von der zuständigen Polizei.
2: Also wie das passieren konnte, das ist jetzt letztendlich Aufgabe, sage ich mal, die Unfallursache auch mit Hilfe eines Gutachters zu ermitteln. Wir werden die Ursache sicher nicht heute und auch nicht in den nächsten Tagen benennen können. Da werden jetzt mehrere Untersuchungen, vielleicht auch ein unfallanalytisches Gutachten, sage ich mal, notwendig sein.
1: Ein Schulreisebus war mit einem leeren Linienbus zusammengestoßen. Im Berliner Kanzleramt hat am Abend die heiße Phase für das große Reformpaket der schwarz-roten Bundesregierung begonnen. Union und SPD beraten dort gerade mit Arbeitgebern und Gewerkschaften über Änderungen am Arbeitsmarkt, bei Steuern, Sozialversicherungen und beim Bürokratieabbau. Am 1. Juli soll der Koalitionsausschuss die Eckpunkte festlegen. Bundeskanzler Merz spricht von Reformen höchster Priorität, um Deutschland wieder auf Wachstumskurs zu bringen. Seit Ausbruch des Iran-Kriegs ist die Straße von Hormuz weitgehend dicht. Jetzt aber behauptet Präsident Trump, das US-Militär hätte in einer geheimen Mission mehr als 200 Handelsschiffe sicher durch die Meerenge geleitet. Mehr als 100 Millionen Barrel Öl sind demnach jetzt zusätzlich auf dem Weltmarkt, obwohl der Iran den Schiffsverkehr in der Meerenge mit Drohungen und Angriffen weitgehend lahmgelegt hat. Eine unabhängige Bestätigung für Trumps Angaben gibt es bisher nicht. Jede Wohnung in Deutschland soll in Zukunft einen Glasfaseranschluss bekommen. Das hat Digitalminister Wildberger angekündigt. Das Bundeskabinett hat dazu eine Änderung des Telekommunikationsgesetzes beschlossen. Mehrfamilienhäuser sollen Vorrang bekommen. Und damit das alles auch wirklich klappt, sollen vorher noch bürokratische Hürden abgeschafft werden. Vor dem Start der Fußball-Weltmeisterschaft morgen sorgt der Fall des somalischen Schiedsrichters Omar Artan für Wirbel. Er ist ja Afrikas Schiedsrichter des Jahres und trotzdem wurde ihm von den USA die Einreise verweigert, offenbar aus Sicherheitsgründen, wie es heißt. FIFA-Präsident Infantino hat sich jetzt auch zu dem Fall geäußert in einem Statement. Er nennt das Ganze zwar unglücklich, betont aber auch, der Weltverband müsse die Entscheidungen der Gastgeber respektieren und wörtlich, die FIFA sei nicht der König der Welt. Es ist jetzt kurz nach 11.
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1: Momentan haben wir nur eine Meldung von der A99, die Westumfahrung München in Richtung Nürnberg. Der Allacher Tunnel, der ist momentan gesperrt, da wurde die Höhenkontrolle ausgelöst. Allen unterwegs eine gute und sichere Fahrt.
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3: Schönen guten Abend am Mittwoch. Ich bin Uli Florl. Heute am Tag des Eistees. Und da sagen sich viele, Moment mal schnell, es ist kurz nach 11, jetzt ein Eistee? Das wäre genau das Richtige. Wenn ihr dazugehört, dann genießt es. Die passende Musik zum Genießen, die gibt's von mir hier auf Arabella.

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0: Wetter für München und die ganze Region.
1: Die ganze Nacht über kann es immer wieder mal Schauer und Gewitter geben. Momentan messen wir in Memmelsdorf in Oberfranken 12 Grad, Haar in Oberbayern und Sulzbach-Rosenberg in der Oberpfalz 10. Aktuell regnet es vor allem in der Mitte Bayerns. Diese Schauer ziehen Richtung Osten rüber, aber es kann die ganze Nacht immer wieder mal anfangen. 9 bis 5 Grad die Tiefstwerte und morgen am Donnerstag Wolken, kurz Sonne, Schauer, einzelne Gewitter. Alles ist mit dabei, dazu ein böiger Westwind. 13 bis 19 Grad werden es.
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1: Ich bin Yves Simon. Bei Hebertshausen im Landkreis Dachau in Oberbayern ist ein Junge bei einem schweren Busunfall ums Leben gekommen. Zwei weitere Kinder und auch die Lehrerin sind schwer verletzt worden, viele weitere Schüler und beide Busfahrer leicht. Michaela Grob von der zuständigen Polizei.
2: Also, wie das passieren konnte, das ist

0: jetzt letztendlich Aufgabe, sage ich mal, die Unfallursache auch mit Hilfe eines Gutachters zu ermitteln. Wir werden die Ursache sicher nicht heute und auch nicht in den nächsten Tagen benennen können. Da werden jetzt mehrere Untersuchungen, vielleicht auch ein unfallanalytisches Gutachten, sage ich mal, notwendig sein.
1: Ein Schulreisebus war mit einem leeren Linienbus zusammengestoßen. Im Berliner Kanzleramt hat am Abend die heiße Phase für das große Reformpaket der schwarz-roten Bundesregierung begonnen. Union und SPD beraten dort gerade mit Arbeitgebern und Gewerkschaften über Änderungen am Arbeitsmarkt, bei Steuern, Sozialversicherungen und beim Bürokratieabbau. Am 1. Juli soll der Koalitionsausschuss die Eckpunkte festlegen. Bundeskanzler Merz spricht von Reformen höchster Priorität, um Deutschland wieder auf Wachstumskurs zu bringen.
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Every Time You Go Away, Paul Young auf Arabella München. Schönen guten Abend. Tina Turner singt über zwei Menschen, die zusammenhalten, die sich tragen und die genau dann füreinander da sind, wenn es drauf ankommt. Und das verpackt in einem wunderbaren Popsong. Schönen Abend mit Tina Turner und Two People auf Arabella München.

nass von oben runterkommen. Momentan regnet es insbesondere in der Osthälfte Bayerns und im Bayerischen Wald. Momentan in Münchberg in Oberfranken, Tegernsee in Oberbayern und Neumarkt in der Oberpfalz überall 9 Grad gemessen. Stellenweise geht es auch auf

0: Bei Hebertshausen in Oberbayern hat es einen schweren Unfall mit einem Reisebus gegeben, in dem Schulkinder waren. Das Fahrzeug mit Zweitklässlern der Grundschule Heimhausen an Bord ist in einer engen Kurve mit einem entgegenkommenden Linienbus zusammengekracht. Ein Junge wurde so schwer verletzt, dass er noch an der Unfallstelle gestorben ist. Zwei Kinder und eine Lehrerin haben schwerste Verletzungen erlitten. Es gibt ansonsten auch noch 30 weitere Verletzte. Die Ursache des Unfalls ist noch unklar. Die Staatsanwaltschaft hat einen Gutachter eingesetzt. Alkohol aber soll nach ersten Tests bei keinem der beiden Fahrer eine Rolle gespielt haben. Die Spitzen der Regierungskoalition sprechen seit dem Abend mit Gewerkschaften und Arbeitgeberverbänden über geplante Reformen bei Rente, Kranken- und Pflegeversicherung sowie bei der Steuerberechnung. Das Treffen findet im Berliner Kanzleramt statt. Bundeskanzler Merz betont, er wolle vor allem auf Dialog setzen, nicht nur innerhalb von Union und SPD, sondern auch zwischen Arbeitgebern und Gewerkschaften. Papst Leo XIV. Hat in Barcelona in der Sagrada Familia eine Messe zum 100. Todestag des Architekten Antonio Gaudi gefeiert und den Jesusturm gesegnet. Durch ein Doppelkreuz aus Bayern ist die Basilika jetzt das höchste Gotteshaus der Welt und löst das Ulmer Münster ab. Bei einer Licht- und Feuerwerksshow wurde Gaudi außerdem mit einer großen Drohneninszenierung geehrt. Die Schauspielerin Glenn Close wird mit einem Oscar-Ehrenpreis ausgezeichnet. Die 79-Jährige war schon insgesamt 8-mal für den Oscar nominiert, gewonnen hat sie ihn bisher aber nicht. Bekannt ist sie unter anderem für ihre Rolle der Cruella de Vil im Film 101 Dalmatiner. Heute startet die Fußball-WM, also seit eben haben wir ja schon Donnerstag. Und die deutsche Fußballnationalmannschaft wird die Eröffnung heute Abend der WM in ihrem Quartier gemütlich vor der Leinwand am Pool mitverfolgen. Lange gedulden, bis sie dann endlich selbst ins Geschehen eingreifen können, müssen die Spieler allerdings nicht, denn schon am Sonntag trifft das Team auf Curaçao. David Raum freut sich, dass es endlich losgeht.
1: Insgesamt freuen wir uns alle drauf, wenn die WM endlich beginnt. Man hat so ein bisschen die ganze Saison ist ja im Hinterkopf gehabt. Ich glaube, die ganze Welt ist ready. Man sieht auch im Internet immer wieder, der Hype ist langsam da für die WM. Ich glaube, wenn dann das erste Spiel gespielt ist, dann kommt jeder auch so ein bisschen in Fahrt und in WM-Stimmung.
0: Den WM-Auftakt am Abend bestreitet Mitgastgeber Mexiko gegen Südafrika. Anpfiff ist um 21 Uhr deutscher Zeit. Es ist jetzt kurz nach 12.
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0: Nur eine Meldung von der A99 der Westumfahrung München in Fahrtrichtung Nürnberg. Da ist aktuell der Allacher Tunnel gesperrt. Die Ampel steht auf Rot, weil die Höhenkontrolle ausgelöst wurde. Ansonsten allen unterwegs eine gute und sichere Fahrt.
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3: Guten Morgen am Donnerstag. Paar Minuten ist der Tag alt. Schön, dass ihr hier seid. Ich bin Uli Florl. Heute am Urban Knitting Day. Hä? Was steckt denn da dahinter? Ganz einfach. Die Idee, Straßenbänke oder Straßenlaternen mit gestrickten Dingen bunter zu machen. Also Stadtalltag mal nicht grau, sondern mit ein bisschen Wolle. Und mit viel Humor. Und falls ihr was übrig habt, dann strickt doch mal so eine komplette Parkbank zu. Viel Spaß hier mit uns auf Arabella.

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1: 8 Jahre ist es her, dass Hollywood-Genie Steven Spielberg seinen bislang letzten richtig großen Blockbuster in die Kinos gebracht hat. Jetzt kehrt der Schöpfer von E.T., Indiana Jones, Jurassic

0: Park und so weiter wieder zurück auf die ganz große Leinwand. Sein neues Meisterwerk läuft in dieser Woche neu an in unseren bayerischen Kinos, Disclosure Day, der Tag der Wahrheit. Sebastian Will aus der Arabella Kinoredaktion hat den Film für euch schon mal vorab angeschaut.
1: Margaret präsentiert eigentlich im Fernsehen das Wetter. Aber als sie eines Tages live vor der Kamera steht, passiert etwas, das sich wie ein Lauffeuer auf der ganzen Welt verbreitet. Denn aus ihrem Mund kommen plötzlich ganz merkwürdige Laute.
2: Heute ist...
1: Die ganze Welt versucht zu verstehen, was da gerade passiert ist. Außer Daniel. Der hat jetzt endlich einen Beweis für etwas, das er schon lange vermutet. Nämlich, dass Regierungen absichtlich vertuschen, dass wir nicht allein im Universum sind.
3: Die Menschen haben ein Recht auf die Wahrheit.
4: Was ist los?
3: Du würdest mir nicht glauben, wenn ich es dir sage. Deshalb zeige ich es dir.
1: Gemeinsam geraten Margaret und Daniel in eine Geschichte, die immer größer und größer und größer wird. Geheime Akten, unerklärliche Zeichen, unheimliche Feinde und Angst vor dem, was passieren könnte, wenn die Menschheit wirklich die Wahrheit erfährt.
5: Die Menschen stellen Fragen.
6: Sie kommen! Sie kommen!
5: Sie verlangen nach der Wahrheit.
1: Der geniale Steven Spielberg, unglaubliche Hollywood-Stars und ein Filmteam, das schon Milliarden eingespielt hat, haben hier wirklich was Erstaunliches erschaffen.
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1: Heute Nacht kann es zwischen Oberfranken und dem Alpenrand immer wieder mal nass von oben runterkommen. Momentan regnet es insbesondere in der Osthälfte Bayerns und im Bayerischen Wald. Momentan in Münchberg in Oberfranken, Tegernsee in Oberbayern und Neumarkt in der Oberpfalz überall 9 Grad gemessen. Stellenweise geht es auch auf bis zu 3 Grad runter diese Nacht. Der Donnerstag bleibt wechselhaft. Es gibt zwar auch sonnige Abschnitte, aber wir sind nicht sicher vor Regen. Also der Schirm sollte auf jeden Fall dabei sein. 13 bis 19 Grad die Höchstwerte.
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1: Ich bin Yves Simon. Bei Hebertshausen in Oberbayern hat es einen schweren Unfall mit einem Reisebus gegeben, in dem Schulkinder waren. Das Fahrzeug mit Zweitklässlern der Grundschule Heimhausen an Bord ist in einer engen Kurve mit einem entgegenkommenden Linienbus zusammengekracht. Ein Junge wurde so schwer verletzt, dass er noch an der Unfallstelle gestorben ist. Zwei Kinder und eine Lehrerin haben schwerste Verletzungen erlitten. Es gibt ansonsten auch noch 30 weitere Verletzte. Die Ursache des Unfalls ist noch unklar. Die Staatsanwaltschaft hat einen Gutachter eingesetzt. Alkohol aber soll nach ersten Tests bei keinem der beiden Fahrer eine Rolle gespielt haben. Die Spitzen der Regierungskoalition sprechen seit dem Abend mit Gewerkschaften und Arbeitgeberverbänden über geplante Reformen bei Rente, Kranken- und Pflegeversicherung sowie bei der Steuerberechnung. Das Treffen findet im Berliner Kanzleramt statt. Bundeskanzler Merz betont, er wolle vor allem auf Dialog setzen, nicht nur innerhalb von Union und SPD, sondern auch zwischen Arbeitgebern und Gewerkschaften.
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1: Die Regenschauer verziehen sich mehr und mehr in die Osthälfte Bayerns. Aktuell regnet es ab Nürnberg ostwärts. Die Temperaturen gerade nieder werden in Unterfranken und Landau an der Isar in Niederbayern 10 Grad, Lauingen in Schwaben 9 Grad. Ansonsten kann es aber auch immer wieder mal punktuell Schauer und Gewitter in der Nacht geben. Die Tiefstwerte 9 bis 3 Grad. Heute am Donnerstag.

0: Es ist 1 Uhr, ich bin Yves Simon. Die USA haben gerade trotz der Waffenruhe wieder Ziele im Iran angegriffen. Das US-Militär spricht von Selbstverteidigungsschlägen als Reaktion auf anhaltende iranische Aggression. Iranische Staatsmedien melden Explosionen an der Südküste und auch in der Region Bandar Abbas. Schon in den letzten Tagen hatten sich Iran, Israel und die USA trotz der Feuerpause wieder gegenseitig beschossen. Beobachter fürchten eine neue Eskalation im Streit um die strategisch wichtige Straße von Hormuz. Gespräche beendet. Die Spitzen der schwarz-roten Bundesregierung haben am Abend mit Gewerkschaften und Arbeitgeberverbänden über Arbeitsmarkt, Sozialversicherungen, Bürokratieabbau und Steuerpolitik beraten. Regierungssprecher Cornelius hat nichts zu den Inhalten gesagt, nur so viel. Die Sozialpartner wollen den Reformprozess konstruktiv begleiten. Außerdem sind auch weitere Gespräche vereinbart worden. In mehreren bayerischen Städten haben hunderte Menschen gegen Sparpläne im Gesundheitswesen demonstriert. In Würzburg, Deggendorf, München, Nürnberg und in Kempten sind nach Angaben der Gewerkschaft Verdi etwa 1.700 Menschen auf die Straße gegangen. Heute berät die Gesundheitsministerkonferenz in Hannover über die Reformpläne von Bundesgesundheitsministerin Warken, mit denen die Beiträge zur gesetzlichen Krankenversicherung stabil gehalten werden sollen. Die Entscheidung über den Austragungsort der nordischen Ski-WM 2031 ist überraschend vertagt worden. Oberstdorf und Planitzer hatten sich beworben, konnten sich laut Ski-Weltverband FIS aber nicht eindeutig durchsetzen. Bei der nordischen Ski-WM gibt es Skispringen, Langlauf und nordische Kombination. Oberstdorf hatte auf seine vierte WM gehofft. Zuletzt war dort 2021 unter Corona-Bedingungen ohne Zuschauer ausgetragen worden. Schauen wir zur Fußball-WM. Die startet ja heute Abend mit der Partie Mexiko gegen Südafrika. Das deutsche Team schaut den Auftakt im Teamquartier in New Jersey. Ja, und weil die Anfahrt zum Stadion für die Fans vor allem in New Jersey so teuer ist, statt der regulären $13, kosten zur WM Hin- und Rückfahrt mit der Bahn fast $100. Deswegen hat die DFBL schon mal einen kostenlosen Transport für eins ihrer Spiele organisiert. Das deutsche Team zahlt 600 Fans die Anfahrt zum WM Spiel gegen Ecuador. Das findet in New Jersey statt. Um eins der Gratistickets zu bekommen, muss man aber Mitglied des Fanclubs Nationalmannschaft sein und bei zu vielen Anmeldungen entscheidet dann am Ende das Los. Es ist jetzt kurz nach 1.
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0: Gute Nachrichten jetzt von der A99, der Westumfahrung München Richtung Nürnberg. Der Allacher Tunnel war gesperrt, die Höhenkontrolle wurde ausgelöst. Inzwischen ist aber die rechte Spur zumindest wieder freigegeben. Die linke Spur bleibt nach wie vor gesperrt. Das war's, ansonsten allen unterwegs eine gute und sichere Fahrt.
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2: Schönen guten Morgen, ich bin Uli Florl und wir schauen heute auf das Urfahrrad. Das gibt's, das stammt von 1817 und ist von einem Bayern vorgestellt worden. Verrückt eigentlich, oder? Dass der Anfang des Fahrrads aus Bayern stammt und daraus später dann das wurde, was uns heute zur Arbeit, zum Bäcker oder nach Hause bringt. Das Fahrrad nämlich. Kommt uns gut in diesen Donnerstag, hier mit uns auf Arabella.

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1: Die Regenschauer verziehen sich mehr und mehr in die Osthälfte Bayerns. Aktuell regnet es ab Nürnberg ostwärts. Die Temperaturen gerade nieder werden in Unterfranken und Landau an der Isar in Niederbayern 10 Grad, Lauingen in Schwaben 9 Grad. Ansonsten kann es aber auch immer wieder mal punktuell Schauer und Gewitter in der Nacht geben. Die Tiefstwerte 9 bis 3 Grad. Heute am Donnerstag haben wir zeitweise kurze Sonnenfenster. Trotzdem bleibt es unbeständig und es kann immer wieder nass werden bei 13 bis 19 Grad.
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1: Ich bin Yves Simon. Die USA haben gerade trotz der Waffenruhe wieder Ziele im Iran angegriffen. Das US-Militär spricht von Selbstverteidigungsschlägen als Reaktion auf anhaltende iranische Aggression. Iranische Staatsmedien melden Explosionen an der Südküste und auch in der Region Bandar Abbas. Schon in den letzten Tagen hatten sich Iran, Israel und die USA trotz der Feuerpause wieder gegenseitig beschossen. Beobachter fürchten eine neue Eskalation im Streit um die strategisch wichtige Straße von Hormuz. In mehreren bayerischen Städten haben hunderte Menschen gegen Sparpläne im Gesundheitswesen demonstriert. In Würzburg, Deggendorf, München, Nürnberg und in Kempten sind nach Angaben der Gewerkschaft Verdi etwa 1700 Menschen auf die Straße gegangen. Heute berät die Gesundheitsministerkonferenz in Hannover über die Reformpläne von Bundesgesundheitsministerin Warken, mit denen die Beiträge zur gesetzlichen Krankenversicherung

0: Beziehung stabil gehalten werden sollen.
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U2, I still haven't found what I'm looking for auf Arabella München. Einen schönen guten Morgen. Wenn wir einen Trennungssong ganz elegant, bissig und radiotauglich zugleich hören, dann klingt das am Ende so. Manchild von Sabrina Carpenter. Musikalisch herrlich leicht, eingängig, inhaltlich aber auch harter Tobak. Ziemlich treffsicher. Sie nimmt darin ihren Ex auseinander, ohne allerdings laut zu werden. Eher mit Charme, mit Timing und mit sehr gut gesetzten Spitzen. Sabrina Carpenter eben mit Manchild auf Arabella München.

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1: Die Regenschauer haben sich jetzt in der Nacht weitestgehend in den Nordosten des Freistaats zurückgezogen. Momentan regnet es von Nürnberg ostwärts bis runter nach Straubing. Ansonsten meistens jetzt aktuell zumindest trocken. Gunzenhausen in Mittelfranken und Roding in der Oberpfalz 10 Grad. Wasserburg am Inn in Oberbayern 9 Grad. Ja, es bleibt aber heute auch den ganzen Donnerstag über wechselhaft. Es kann immer wieder mal anfangen zu regnen. Dazwischen gibt es aber auch sonnige Abschnitte. Das Ganze bei Höchstwerten, die sich zwischen 13 und 19 Grad einpendeln.
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1: Es ist 2 Uhr, ich bin Yves Simon. Es geht los. Heute Abend startet die XXL-Fußball-Weltmeisterschaft in Kanada, Mexiko und den USA. Die große Eröffnung ist in Mexiko-Stadt im Aztekenstadion.